0: Täter am frühen Donnerstagnachmittag in Berngau in der Oberpfalz im Rahmen einer routinemäßigen Waffenkontrolle aufgesucht. Dabei hatte der Waffenbesitzer Schüsse abgegeben. Spezialkräfte seien im Einsatz und hätten das Gebäude umstellt. Vor Ort sind rund 150 Polizisten. Rund um den Einsatzort wurde ein Gefahrenbereich eingerichtet. Außerhalb des abgesperrten Bereichs besteht laut Polizei keine Gefahr für die Bevölkerung.
1: Die US-Regierung will die Hinrichtung eines wegen 13-fachen Mordes verurteilten Amokläufers in einem Livestream übertragen. Das hat Verteidigungsminister Hexeth angekündigt. Im Interview mit einem rechten Influencer sagte er, es werde ein Erschießungskommando geben und man werde dafür sorgen, dass die Leute zusehen können. Ein Pentagon-Mitarbeiter bestätigte später, dass die Hinrichtung im Dezember live übertragen werden soll. Der Verurteilte, ein ehemaliger Armeepsychiater, hatte auf einem Militärstützpunkt im Bundesstaat Texas 13 Menschen getötet. Das waren die Nachrichten. Das Wetter in Deutschland. Häufig trocken, vereinzelt Schauer bei 12 bis 2 Grad. Tagsüber im Südosten freundlich, von Westen her Schauer bei 10 bis 16 Grad. Am Samstag freundlich, ein paar Schauer im Norden, Gewitter bis 18 Grad. Am Sonntag Schauer bis 17 Grad. Es ist 2.03 Uhr.
2: Und hier ist der Verkehrsservice in der ARD-Hitnacht. A1 Lübeck-Hamburg. Auf der Norderelbbrücke kommt es in beiden Richtungen wegen eines Schwertransports noch bis ungefähr 5 Uhr zu kurzfristigen Sperrungen. Die A29 Wilhelmshaven Richtung Ahlhorner Heide ist zwischen Oldenburg-Ohmstede und dem Kreuz Oldenburg-Ost wegen Bauarbeiten noch bis ungefähr 5 Uhr gesperrt. Als Umleitung wird die U26 empfohlen. Die A36 Fienenburg Richtung Wolfenbüttel ist zwischen Osterwiek, Fienenburg Ost und Fienenburg wegen einer Nachtbaustelle noch bis ungefähr 5 Uhr gesperrt. Die A52 Mönchengladbach Richtung Düsseldorf ist zwischen Karst Nord und dem Kreuz Karst wegen Bauarbeiten noch bis ungefähr 5 Uhr gesperrt. Die A448 Bochum West Richtung Dortmund-Witten ist zwischen dem Tunnel Rombacher Hütte und Bochum Süd wegen einer Fahrbahnerneuerung noch bis ungefähr 5 Uhr gesperrt. Und Stadtverkehr München. Auf dem Mittleren Ring sind der Effner-Tunnel, der Leuchtenberg-Tunnel, der Richard-Strauss-Tunnel und der Innsbrucker Ring-Tunnel wegen Wartungsarbeiten noch bis ungefähr 5.30 Uhr in beiden Richtungen gesperrt. Das waren die Verkehrsmeldungen. Wir wünschen Ihnen eine gute Fahrt.
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2: Und das Ganze kommt vom Mitteldeutschen Rundfunk aus Magdeburg. Hier im Studio ist für Sie Frank Eberlein, der bin ich. Und ich wünsche Ihnen einen schönen guten Morgen. Und viel Spaß jetzt mit Musik von Starship.

So, damit sind alle wieder munter, die vielleicht so um zwei rum so ein bisschen weggesackt sind, ein bisschen müde geworden. Das kann ja passieren und passiert auch immer wieder, ist auch überhaupt nicht schlimm, ist ganz normal. Und ja, an dieser Stelle mal ein Dankeschön allen, die Deutschland hier sozusagen auf Trab halten und ihre Arbeit erledigen, damit dann der Freitag so richtig in Gang kommen kann. Ne? Und ja, weiterhin viel Spaß beim Radio hören. Nach Coldplay haben wir jetzt Cher. Und hier ist sie, die Unsterbliche, ja, die ewig Frische und Junge mit Believe.

Ja, Depeche Mode aus England hatten ja vor allem in den 80er Jahren so viele Riesenhits und das ist echter Kult. Aber dieser Song, an der Schwelle zur 90er Jahre veröffentlicht worden, ist er, ja, der ist irgendwas Besonderes. Enjoy the Silence. Ja, finden Sie sich auch? Der fasziniert auf ganz besondere Weise. Jetzt haben wir es auch, die Zeit ist jetzt besonders. 2.22 Uhr und da geht's weiter gleich mit Roxette. Und vorher habe ich noch Stevie Wonder. Hier ist er mit Part-Time Lover. Und das in der ARD-Hitnacht.

Und hier in der ARD-Hitnacht gibt es jetzt eine Gefahrenmitteilung für das Land Sachsen-Anhalt. In Stendal kommt es durch einen Großbrand im Osten der Stadt zu einer starken Rauchentwicklung. Dadurch kann es zu Geruchsbelästigungen sowie Sichtbehinderungen durch Rauch in Bodennähe kommen. Im Ausbreitungsbereich der Rauchwolke wird vor möglichen Gesundheitsgefährdungen gewarnt. Meiden Sie das betreffende Gebiet, wenn es geht, schließen Sie Fenster und Türen und schalten Sie Lüftungen und Klimaanlagen ab.

0: Es ist 2.30 Uhr, halb drei. Guten Morgen. Hier ist der Verkehrsservice in der ARD-Hitnacht. Zunächst nochmal die Gefahrenmitteilung für den Norden Sachsen-Anhalts. In Stendal kommt es durch einen Großbrand im Osten der Stadt zu starker Rauchentwicklung. Dadurch kann es zu Geruchbelästigungen sowie Sichtbehinderungen durch Rauch in Bodennähe kommen. Im Ausbreitungsbereich der Rauchwolke wird vor möglichen Gesundheitsgefährdungen gewarnt. Wenn es irgendwie möglich ist, meiden Sie das betreffende Gebiet, schließen Sie Fenster und Türen und schalten Sie Lüftungen und Klimaanlagen ab. A1 Lübeck-Hamburg. Auf der Norderelbbrücke kommt es in beiden Richtungen wegen eines Schwertransports noch bis ungefähr 5 Uhr zu kurzfristigen Sperrungen. Die A4 Köln Richtung Olpe ist zwischen Eckenhagen und dem Kreuz Olpe Süd nach einem Unfall gesperrt. Die A29 Wilhelmshaven Richtung Ahlhorner Heide ist zwischen Oldenburg-Ohmstede und dem Kreuz Oldenburg-Ost wegen Bauarbeiten noch bis ungefähr 5 Uhr gesperrt. Die Umleitung ist die U26. Die A36 Fienenburg Richtung Wolfenbüttel ist zwischen Osterwiek, Fienenburg Ost und Fienenburg wegen einer Nachtbaustelle noch bis ungefähr 5 Uhr gesperrt. Die A52 Mönchengladbach Richtung Düsseldorf ist zwischen Karst Nord und dem Kreuz Karst wegen Bauarbeiten noch bis ungefähr 5 Uhr gesperrt. Die A448 Bochum West Richtung Dortmund-Witten ist zwischen dem Tunnel Rombacher Hütte und Bochum Süd wegen einer Fahrbahnerneuerung noch bis ungefähr 5 Uhr gesperrt. Und Stadtverkehr München auf dem Mittleren Ring sind der Effner-Tunnel, der Leuchtenberg-Tunnel, der Richard-Strauss-Tunnel sowie der Innsbrucker Ring-Tunnel wegen Wartungsarbeiten noch bis ungefähr 5.30 Uhr in beiden Richtungen jeweils gesperrt. Das waren die Verkehrsmeldungen. Wir wünschen Ihnen eine gute Fahrt.
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Max Giesinger in der ARD Hitnacht und an dieser Stelle noch einmal die Gefahrenmitteilung für den Norden Sachsen-Anhalts, für die Altmark. In Stendal kommt es durch einen Großbrand im Westen der Stadt. Das wurde korrigiert. Vorhin hieß es im Osten. Nein, ein Großbrand im Westen der Stadt. Zu starker Rauchentwicklung. Meiden Sie unbedingt das betroffene Gebiet. Wenn es geht, schließen Sie Fenster und Türen und schalten Sie Lüftungen und Klimaanlagen ab. Sobald wir Näheres wissen, was dort genau passiert ist und wie groß die Gefahr ist, ja, hören Sie es bei uns hier in der ARD-Hitnacht. Es geht weiter mit Musik von Fairground Attraction. Perfect.

Ja, auch so ein toller Klassiker von einer großartigen Band, Supertramp. It's Raining Again. Roger Hodgson war ja der Frontmann mit dieser markanten Stimme. So, hier ist die ARD-Hitnacht. Und zwei Hits gibt's noch bis zu den 3 Uhr Nachrichten. Einer kommt von Billy Joel, My Life, und dann Laura Branigan, Self-Control.

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1: Um 3 Uhr mit Ronald Lessig. In der norwegischen Hauptstadt Oslo wird heute bekannt gegeben, wer in diesem Jahr den Friedensnobelpreis bekommt. Laut Nobelkomitee waren fast 300 Persönlichkeiten und Organisationen nominiert. Skandinavien-Korrespondent Arne Bartram zu den Favoriten.
2: Als mögliche Gewinner gelten die Kinderhilfsorganisation Save the Children, eine ukrainische Organisation für Kinderrechte und ein Netzwerk von Helfern für Bürgerkriegsopfer im Sudan. Letztes Jahr, da gab es eine ziemlich umstrittene Entscheidung. Da bekam die venezolanische Oppositionspolitikerin Maria Corina Machado den Preis, die ihn dann symbolisch weitergegeben hat an Donald Trump. Welche Personen oder Organisationen den Friedenspreis bekommen, entscheiden die 5 Mitglieder des norwegischen Nobelkomitees. Wer alles unter den Nominierten war, bleibt übrigens 50 Jahre lang geheim.
1: In Berlin beginnen Linke, Grüne und SPD heute ihre Sondierungsgespräche. Dabei geht es ab dem Vormittag um den Landeshaushalt. Den Weg freigemacht für Sondierungen hatte eine gemeinsame Vereinbarung der 3 Parteien. Sie verständigten sich unter anderem auf verbindliche Regeln, wie auf antisemitische Vorfälle innerhalb der Fraktionen reagiert werden soll. Grüne und SPD hatten dies zur Bedingung für Sondierungsgespräche gemacht. In Berngau in Ostbayern hat ein Mann 2 Menschen erschossen und hält sich seit Stunden in seinem Haus verschanzt. Sein Motiv ist unklar. Die Polizei versucht zu verhandeln. Aus München Antje Dörfner.
3: Bei den beiden Opfern handelt es sich um Mitarbeitende des Landratsamtes. Sie hatten den mutmaßlichen Täter am frühen Donnerstagnachmittag in Berngau in der Oberpfalz im Rahmen einer routinemäßigen Waffenkontrolle aufgesucht. Dabei hatte der Waffenbesitzer Schüsse abgegeben. Spezialkräfte seien im Einsatz und hätten das Gebäude umstellt. Vor Ort sind rund 150 Polizisten. Rund um den Einsatzort wurde ein Gefahrenbereich eingerichtet. Außerhalb des abgesperrten Bereichs besteht laut Polizei keine Gefahr für die Bevölkerung.
1: Die US-Regierung will die Hinrichtung eines wegen 13-fachen Mordes verurteilten Amokläufers in einem Livestream übertragen. Das hat Verteidigungsminister Hexeth angekündigt. Im Interview mit einem rechten Influencer sagte er, es werde ein Erschießungskommando geben und man werde dafür sorgen, dass die Leute zusehen können. Ein Pentagon-Mitarbeiter bestätigte später, dass die Hinrichtung im Dezember live übertragen werden soll. Der Verurteilte, ein ehemaliger Armeepsychiater, hatte auf einem Militärstützpunkt im Bundesstaat Texas 13 Menschen getötet. Das waren die Nachrichten. Das Wetter in Deutschland. Häufig trocken, vereinzelt Schauer bei 12 bis 2 Grad. Tagsüber im Südosten freundlich, von Westen her Schauer bei 10 bis 16 Grad. Am Samstag freundlich, einige Schauer, im Norden Gewitter bis 18 Grad. Es ist 3.03 Uhr.
4: Und hier ist der Verkehrsservice in der ARD-Hitnacht. Zunächst eine Gefahrenmitteilung für den Norden Sachsen-Anhalts, die Altmark. In Stendal kommt es durch einen Großbrand im Westen der Stadt zu starker Rauchentwicklung. Dort brennt das Tanzcafé. Meiden Sie nach Möglichkeit das betreffende Gebiet, schließen Sie Fenster und Türen und schalten Sie Lüftungen und Klimaanlagen ab. A1 Lübeck-Hamburg. Auf der Norderelbbrücke kommt es in beiden Richtungen wegen eines Schwertransports noch bis ungefähr 5 Uhr zu kurzfristigen Sperrungen. Die A4 Köln Richtung Olpe ist zwischen Eckenhagen und dem Kreuz Olpe Süd nach einem Unfall gesperrt. Die A29 Wilhelmshaven Richtung Ahlhorner Heide ist zwischen Oldenburg-Ohmstede und dem Kreuz Oldenburg-Ost wegen Bauarbeiten noch bis ungefähr 5 Uhr gesperrt. Als Umleitung dient die U26. Die A36 Fienenburg Richtung Wolfenbüttel ist zwischen Osterwiek, Fienenburg Ost und Fienenburg wegen einer Nachtbaustelle noch bis ungefähr 5 Uhr gesperrt. Die A52 Mönchengladbach Richtung Düsseldorf ist zwischen Karst Nord und dem Kreuz Karst wegen Bauarbeiten bis ungefähr 5 Uhr gesperrt. Die A448 Bochum West Richtung Dortmund-Witten ist zwischen dem Tunnel Rombacher Hütte und Bochum Süd wegen der Erneuerung der Fahrbahn bis ungefähr 5 Uhr gesperrt. und Stadtverkehr München. Auf dem Mittleren Ring sind der Effnertunnel, der Leuchtenbergtunnel, der Richard-Strauss-Tunnel sowie der Innsbrucker Ringtunnel wegen Wartungsarbeiten noch bis ungefähr 5.30 Uhr jeweils in beiden Richtungen gesperrt. Das waren die Verkehrsmeldungen. Wir wünschen Ihnen eine gute Fahrt.
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4: Und die kommt aus dem MDR-Landesfunkhaus Sachsen-Anhalt in Magdeburg. Mein Name ist Frank Eberlein. Ich wünsche Ihnen einen schönen guten Morgen. Wir haben Freitag, den 9. Oktober.

Ja, auch 60 Jahre alt, dieser Song. Ja, und damals war nicht mal Percy Sledge selber 60. When a Man Loves a Woman, hier in der ARD-Hit-Nacht. 3:12 Uhr. Und jetzt gibt's einen schönen, Gute-Laune-Song, der sie ja munter macht und mit einem beschwingten Lächeln in diesen Freitag trägt. Joanna von Kool & The Gang.

10 Minuten noch, dann haben wir es 3:30 am Freitagmorgen. Wenn Sie gerade aufgestanden sind oder noch nicht, aber immerhin geweckt wurden von Ihrem Wecker, mehr oder weniger sanft, ja, dann guten Morgen und ich hoffe, Sie kommen gut in die Gänge. Stehen Sie um Gottes Willen nicht mit dem falschen Bein oder Fuß auf, ne? Sie wissen ja, mit welchem. Das Richtige. So, und jetzt gibt's was ganz Wildes hier aus den 80ern. Duran Duran, The Wild Boys.

Es ist 3.31 Uhr. Guten Morgen. Hier ist der Verkehrsservice in der ARD-Hitnacht. Zunächst eine Gefahrenmitteilung für den Norden Sachsen-Anhalts, die Altmark. In Stendal kommt es durch einen Großbrand im Westen der Stadt zu starker Rauchentwicklung. Dort brennt das Tanzcafé. Wenn es irgendwie möglich ist, meiden Sie das betreffende Gebiet, schließen Sie Fenster und Türen und schalten Sie Lüftungen und Klimaanlagen ab. A1 Lübeck-Hamburg. Auf der Norderelbbrücke kommt es in beiden Richtungen wegen eines Schwertransports noch bis ungefähr 5 Uhr zu kurzfristigen Sperrungen. Die A4 Köln Richtung Olpe ist zwischen Eckenhagen und dem Kreuz Olpe Süd nach einem Unfall gesperrt. Die A29 Wilhelmshaven Richtung Ahlhorner Heide ist zwischen Oldenburg-Ohmstede und dem Kreuz Oldenburg-Ost wegen Bauarbeiten noch bis ungefähr 5 Uhr gesperrt. Bitte nutzen Sie die Umleitung U26. Die A36 Fienenburg Richtung Wolfenbüttel ist zwischen Osterwiek, Fienenburg-Ost und Fienenburg wegen einer Nachtbaustelle noch bis ungefähr 5 Uhr gesperrt. Die A52 Mönchengladbach Richtung Düsseldorf ist zwischen Karst Nord und dem Kreuz Karst wegen Bauarbeiten noch bis ungefähr 5 Uhr gesperrt. Die A448 Bochum West Richtung Dortmund-Witten ist zwischen dem Tunnel Rombacher Hütte und Bochum Süd wegen einer Fahrbahnerneuerung noch bis ungefähr 5 Uhr gesperrt. Und Stadtverkehr München. Auf dem mittleren Ring sind der Effner-Tunnel, der Leuchtenberg-Tunnel

0: der Richard-Strauss-Tunnel sowie der Innsbrucker Ring-Tunnel wegen Wartungsarbeiten bis ungefähr 5.30 Uhr noch jeweils in beiden Richtungen gesperrt. Das waren die Verkehrsmeldungen. Wir wünschen Ihnen eine gute Fahrt.
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Ja, ich sag's doch immer wieder, wie es früher mal in einem Lied hieß, man müsste Klavier spielen können. Also Ten Sharp haben bewiesen, dass sie es können. You, großer Hit in den frühen 90ern und das in der ARD-Hitnacht. Ja, und jetzt haben wir es 3.42 Uhr und es ist Zeit für Musik von Stevie Winwood hier, Back in the High Life Again. Schönen guten Morgen Ihnen.

Ja, ein neuer Tag ist da. Céline Dion, a new day has come. Und das ist Freitag, der 9. Oktober 2026. Ja, schön, dass Sie schon auf sind, dass Sie Ihr Radio eingeschaltet haben. Hier ist die ARD Hit Nacht und hier sind Sie aus den Vereinigten Staaten von Amerika, Daryl Hall und John Oates mit einem ihrer großen Hits aus den 80ern, Out of Touch.

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1: Um 4 Uhr mit Ronald Lessig. In der norwegischen Hauptstadt Oslo wird heute bekannt gegeben, wer in diesem Jahr den Friedensnobelpreis bekommt. Laut Nobelkomitee waren fast 300 Persönlichkeiten und Organisationen nominiert. Skandinavien-Korrespondent Arne Bartram zu den Favoriten.
2: Als mögliche Gewinner gelten die Kinderhilfsorganisation Save the Children, eine ukrainische Organisation für Kinderrechte und ein Netzwerk von Helfern für Bürgerkriegsopfer im Sudan. Letztes Jahr, da gab es eine ziemlich umstrittene Entscheidung. Da bekam die venezolanische Oppositionspolitikerin Maria Corina Machado den Preis, die ihn dann symbolisch weitergegeben hat an Donald Trump. Welche Personen oder Organisationen den Friedenspreis bekommen, entscheiden die 5 Mitglieder des norwegischen Nobelkomitees. Wer alles unter den Nominierten war, bleibt übrigens 50 Jahre lang geheim.
1: In Berlin beginnen Linke, Grüne und SPD heute ihre Sondierungsgespräche. Dabei geht es ab dem Vormittag um den Landeshaushalt. Den Weg freigemacht für Sondierungen hatte eine gemeinsame Vereinbarung der 3 Parteien. Sie verständigten sich unter anderem auf verbindliche Regeln, wie auf antisemitische Vorfälle innerhalb der Fraktionen reagiert werden soll. Grüne und SPD hatten dies zur Bedingung für Sondierungsgespräche gemacht. Nach den tödlichen Schüssen auf 2 Behördenmitarbeiter in Berngau in Ostbayern hat die Polizei den mutmaßlichen Täter festgenommen. Wie ein Polizeisprecher dem BR sagte, wurde der Verdächtige dabei durch Schüsse ins Bein leicht verletzt. Es handelt sich um einen 60-jährigen Deutschen. Die Mitarbeitenden des Landratsamtes hatten ihn am Nachmittag zu einer Waffenkontrolle aufgesucht. Nach den tödlichen Schüssen hat sich der Mann dann stundenlang in seinem Wohnhaus verschanzt. Die Polizei war mit einem Großaufgebot und Spezialkräften vor Ort. Zu den Hintergründen oder dem Motiv der Tat ist noch nichts bekannt. Die US-Regierung will im Dezember eine Hinrichtung per Livestream im Internet übertragen. Das hat Verteidigungsminister Hegseth angekündigt. Aus Washington, Nina Barth.
3: Eine Hinrichtung in den USA live anschauen, das klingt wie ein Film, aber die USA wollen das tatsächlich machen. Verteidigungsminister Pete Hegseth hat einem rechten Podcaster gesagt, dass der verurteilte Attentäter von einem Erschießungskommando hingerichtet wird und man dafür sorgen wird, dass die Öffentlichkeit das mitverfolgen kann. Es geht um einen ehemaligen Militärpsychiater. Er hat 2009 auf einem Militärstützpunkt 13 Menschen erschossen. Der Militärstützpunkt damals war Fort Hood in Texas und da soll der Mann auch hingerichtet werden am 3. Dezember.
1: Das waren die Nachrichten. Das Wetter in Deutschland. Tagsüber im Südosten freundlich, im Westen Schauer bei 10 bis 16 Grad. Am Samstag freundlich, im Norden Gewitter bis 18 Grad. Am Sonntag einige Schauer, im Süden trocken bis 17 Grad. Es ist 4.03 Uhr.
4: Und hier ist der Verkehrsservice in der ARD-Hitnacht. A1 Lübeck-Hamburg auf der Norderelbbrücke. Kommt es in beiden Richtungen wegen eines Schwertransports noch bis ungefähr 5 Uhr zu kurzfristigen Sperrungen. Die A5 Basel Richtung Karlsruhe ist zwischen Riegel und Herbolzheim nach einem Unfall gesperrt. Die A29 Wilhelmshaven Richtung Ahlhorner Heide ist zwischen Oldenburg-Ohmstede und dem Kreuz Oldenburg-Ost wegen Bauarbeiten noch bis ungefähr 5 Uhr gesperrt. Es gibt eine Umleitung, das ist die U26. Die A36 Fienenburg Richtung Wolfenbüttel ist zwischen Osterwiek, Fienenburg-Ost und Fienenburg wegen einer Nachtbaustelle noch bis ungefähr 5 Uhr gesperrt. Die A52 Mönchengladbach Richtung Düsseldorf ist zwischen Karst Nord und dem Kreuz Karst wegen Bauarbeiten noch ungefähr eine Stunde lang gesperrt. Die A448 Bochum West Richtung Dortmund-Witten ist zwischen dem Tunnel Rombacher Hütte und Bochum Süd wegen der Erneuerung der Fahrbahn ebenfalls noch eine Stunde lang gesperrt. Und Stadtverkehr München. Auf dem mittleren Ring sind der Effner-Tunnel, der Leuchtenberg-Tunnel, der Richard-Strauss-Tunnel sowie der Innsbrucker Ring-Tunnel wegen Wartungsarbeiten noch bis ungefähr 5.30 Uhr jeweils in beiden Richtungen gesperrt. Das waren die Verkehrsmeldungen. Wir wünschen Ihnen eine gute Fahrt.
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4: Und die kommt vom Mitteldeutschen Rundfunk aus Magdeburg. Und hier im Studio ist für Sie Frank Eberlein. Ja, schönen guten Morgen an diesem Freitag, dem 9. Oktober. Und in die fünfte Stunde dieses Tages starten wir ganz flott mit den Mädels von Bananarama.

Chris Normans Stimme, ja, in den Sound von Smokey verpackt. Und da gab es ja so viele tolle Klassiker in den 70ern, zum Beispiel diesen Living Next Door to Alice. Ja, schönen guten Morgen. 4.12 Uhr haben wir es, die ARD-Hitnacht. Jetzt mit Musik aus den 80ern. Hier sind Ultravox.

Schönen guten Morgen, es ist 4.32 Uhr. Hier ist der Verkehrsservice in der ARD-Hitnacht. A1 Lübeck-Hamburg. Auf der Norderelbbrücke kommt es in beiden Richtungen wegen eines Schwertransports noch ungefähr eine halbe Stunde lang zu kurzzeitigen Sperrungen. Die A5 Basel Richtung Karlsruhe ist zwischen Riegel und Herbolzheim nach einem Unfall gesperrt. Die A29 Wilhelmshaven Richtung Ahlhorner Heide ist zwischen Oldenburg-Ohmstede und dem Kreuz Oldenburg-Ost wegen Bauarbeiten noch ungefähr eine halbe Stunde lang gesperrt. Nutzen Sie bitte die U26 als Umleitungsstrecke. Die A36 Fienenburg Richtung Wolfenbüttel ist zwischen Osterwiek, Fienenburg-Ost und Fienenburg wegen einer Nachtbaustelle ungefähr noch eine halbe Stunde lang gesperrt. Die A52 Mönchengladbach Richtung Düsseldorf ist zwischen Karst Nord und dem Kreuz Karst wegen Bauarbeiten ebenfalls noch ungefähr eine halbe Stunde lang gesperrt. Und die A448 Bochum West Richtung Dortmund-Witten ist zwischen dem Tunnel Rombacher Hütte und Bochum Süd wegen der Erneuerung der Fahrbahn ebenfalls noch ungefähr eine halbe Stunde lang gesperrt. Und eine Meldung für den Stadtverkehr München. Auf dem Mittleren Ring sind der Effner-Tunnel, der Leuchtenberg-Tunnel, der Richard-Strauss-Tunnel sowie der Innsbrucker Ring-Tunnel wegen Wartungsarbeiten noch ungefähr eine Stunde lang, also bis ungefähr 5.30 Uhr in beiden Richtungen jeweils.

Ja, Irene Cara ist ja seit geraumer Zeit auch im Musikerhimmel, aber sie hat uns diesen fantastischen Song hinterlassen aus dem Film Flashdance, sozusagen der Titelsong What a Feeling. Das waren die frühen 80er. Hier ist die ARD-Hitnacht und jetzt gucken wir nach vorn. Ja, der Freitag ist in seiner fünften Stunde. Das Wochenende steht vor der Tür. Ja, und wir freuen uns. Und so vor Freude gibt's jetzt Musik von Paul McCartney und den Wings with a little luck.

Jason Donovan hier zu früher Stunde, 5 Minuten vor 5. Die ARD-Hitnacht in einigen Regionen Deutschlands ist sie gleich vorbei. Da kommt dann das Frühprogramm in ihrer Region, in anderen Regionen wiederum. Da geht's noch eine Stunde weiter bis 6 Uhr. Und ja, wenn Sie sich gleich ausklinken, dann schon mal ein schönes Wochenende. Schön, dass Sie dabei waren. Mein Name ist Frank Eberlein. Vielleicht hören wir uns ja auch gleich wieder. Erstmal Musik von France Gall hier. Ella, Ella.

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1: Um 5 Uhr mit Ramin Movasakian. Nach den tödlichen Schüssen in Berngau in der Oberpfalz hat die Polizei den mutmaßlichen Täter in der Nacht festgenommen. Das hat eine Sprecherin der Polizei bestätigt. Aus unserer Nachrichtenredaktion Joost Schmidt.
2: Der Mann hatte gestern Nachmittag bei einer routinemäßigen Waffenkontrolle in seiner Wohnung auf 2 Mitarbeiter des Landratsamtes geschossen. Beide kamen ums Leben. Danach verschanzte sich der Täter für mehrere Stunden in seiner Wohnung. In der Nacht stürmte die Polizei die Unterkunft, auch mit Hilfe von Sprengmitteln, wie ein Sprecher mitteilte. Bei der Festnahme wurde der 60-Jährige durch Schüsse am Bein verletzt. Er wird aktuell medizinisch versorgt. Zum Tatmotiv gibt es bislang keine Angaben. Bei den beiden Toten handelt es sich um einen 54-jährigen Mann und eine 45-jährige Frau.
1: Die US-Regierung will Anfang Dezember die Hinrichtung eines zum Tode verurteilten Mörders live im Internet übertragen. Das hat ein Vertreter des Verteidigungsministeriums bestätigt. Bei dem Verurteilten handelt es sich um einen ehemaligen Armeepsychiater. Er hatte 2009 auf einem Militärstützpunkt in Texas 13 Menschen erschossen und rund 30 verletzt. Der Täter erklärte danach, er habe Vergeltung für die Kriege der USA in der muslimischen Welt verüben wollen. Die Frankfurter Buchmesse ist ab heute auch für Besucher geöffnet, nachdem in den vergangenen 2 Tagen nur Fachpublikum Eintritt gewährt wurde. Das Konzept hat sich in diesem Jahr ein wenig verändert, berichtet Ida Hermes aus Frankfurt.
3: Verlage und Veranstaltungen, die besonders viele Menschen anziehen, sind jetzt im Erdgeschoss der verschiedenen Messehallen untergebracht. So soll verhindert werden, dass einzelne Hallen überfüllt sind. Im Innenhof unter freiem Himmel finden Signierstunden statt. In den Hallen gibt es dieses Jahr mehrere neue Bühnen. Unter anderem eine Community-Stage für Fantasy und Gaming, die Matsuri-Stage für japanische Popkultur und die Imagination-Stage für Kinder und Jugendliche. Alle, die kurz entschlossen kommen möchten, sollten beachten, Tickets für die Frankfurter Buchmesse gibt es nur online. Der Verkauf ist noch offen.
1: In der norwegischen Hauptstadt Oslo wird am Vormittag der diesjährige Friedensnobelpreisträger bekannt gegeben. Rund 290 Kandidaten sind nominiert. Die Auszeichnung kann an Personen und Organisationen verliehen werden, die sich für Frieden, internationale Zusammenarbeit oder Abrüstung einsetzen. Im vergangenen Jahr erhielt die venezolanische Oppositionspolitikerin Machado den Friedensnobelpreis. Die dazugehörige Goldmedaille übergab sie danach symbolisch an US-Präsident Trump. Das waren die Nachrichten mit Ramin Movasakian.
4: Vielen Dank, und damit schauen wir auf die Verkehrslage gleich 3 Minuten nach 5.
5: Und da haben wir eine Warnmeldung zur frühen Stunde, und zwar für die A7 Kassel-Fulda zwischen Hattenbacher Dreieck und Niederaula. Da liegen Reifenteile auf der rechten Spur. Ansonsten haben wir nichts. Eine gute und vor allem sichere Fahrt.
4: Das Wetter fühlt sich heute Morgen kühler an, als es den Rest der Woche war.
5: Ja, durchaus. Wird teilweise runtergegangen bis auf 3 Grad heute Nacht. Also durchaus die frischeste Nacht, die wir so in den letzten Wochen und Monaten erlebt haben. Und es wird auch der frischeste Tag der Woche werden. 9 bis 14 Grad bekommen wir maximal. Es ist erstmal trocken, und neben vielen, vielen Wolken kommen vor allem im Südosten Hessens auch ein bisschen die Sonne raus. Dann wird es aber wieder grauer im ganzen Land, und ab dem Mittag kann es dann zeitweise regnen oder auch nieseln.
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4: Einen wunderschönen Start in diesen Tag. Es ist
5: Freitag.

0: Wichtig ist sofort in HR1, wir haben noch eine Warnmeldung.
1: Für die B26 von Darmstadt aus Richtung Aschaffenburg zwischen B45 und dem Dieburger Dreieck, da liegt leider ein totes Wildschwein auf der Fahrbahn. Da bitte im Dunkeln vorsichtig fahren im Moment.
0: Mit HR1 im Ohr, das hier sind Oasis und Wonderwall.

0: 11 nach 5. Und wenn der Tag mit Oasis und Wonderwall losgeht,
1: dann kann der Tag nur ein sehr guter werden. Wenn
0: oder
1: man das
0: kann echt nichts mehr schief gehen.
1: Wenn man das um 12 nach 5 schon weiß und behaupten kann,
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0: Guten Morgen mit HR1. 18 Minuten nach 5 haben wir es.
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0: Heute von Pfarrerin Elisabeth Krause-Filmer aus Bad Vilbel.
2: Ich sitze in einem Café. Am Nachbartisch ein Junge, vielleicht 5 Jahre alt. Er war gerade in einem Musical. Vor ihm liegen Tüten mit Kuscheltieren und Plakaten. Kleine Schätze, die er dort bekommen oder ausgesucht hat. Um ihn herum sitzt seine Familie. Eltern, Großeltern, Geschwister. Und dieser Junge ist einfach nur glücklich. Nicht ein bisschen zufrieden, nicht freundlich lächeln, glückselig. Ich kann gar nicht anders. Ich muss immer wieder zu ihm schauen. Eigentlich passiert nichts Besonderes. Niemand macht ein Foto, niemand hält eine Rede, niemand erklärt ihm, wie schön dieser Moment gerade ist. Er sitzt einfach nur da, mitten in diesem Augenblick. Die Szene ist mir nachgegangen. Vielleicht, weil in ihr etwas sichtbar wird, das im Alltag leicht verloren geht. Die Fähigkeit, ganz in einem Moment da zu sein, sich zu freuen über das, was gerade ist, nicht über das, was kommen könnte, nicht über das, was schon vorbei ist. Einfach jetzt. Für einen Augenblick schien alles in Ordnung zu sein. Die Kuscheltiere, die Plakate, die Familie um ihn herum. Mehr braucht es nicht. Ich glaube nicht, dass solche Momente planbar sind. Man kann Glück nicht kaufen, nicht herstellen und nicht festhalten. Aber manchmal begegnet es uns. In einem Gespräch, bei einer Tasse Kaffee, in einem Lied, in einem Lächeln. Und manchmal sitzt es einfach am Nachbartisch. Im Stillen denke ich an die Worte von Jesus. Das Reich Gottes ist mitten unter euch. So muss es sich anfühlen. Für einen Augenblick ist einfach alles da. Freude, Verbundenheit, Geborgenheit. Mehr braucht es nicht. Der Junge im Café hat an diesem Tag nur wenige Worte verloren. Aber sein glückseliger Blick war Erinnerung genug. Das Glück ist längst schon da. Mitten unter uns.
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0: Wichtiges sofort in HR1. Wir haben eine Warnmeldung.
1: Für die B7 zwischen Kassel-Ost und Abzweig nach Eschenstrut kommt Ihnen vermutlich ein Fahrzeug entgegen. Bitte in beiden Richtungen äußerst vorsichtig fahren und nicht überholen. Vorsicht, Falschfahrer auf der B7 zwischen Kassel-Ost und dem Abzweig nach Eschenstrut kommt Ihnen dieser Falschfahrer entgegen. Bitte in beiden Richtungen äußerst vorsichtig fahren und nicht überholen. Wir sagen Bescheid sofern und insofern und sobald die Gefahr vorüber ist.
0: Beim Wetter ist es ganz schön kühl geworden heute Morgen.
1: Ja, also 3 bis 8 Grad haben wir maximal heute früh und das wird jetzt auch nicht so wahnsinnig viel wärmer. 9 bis 14 Grad bekommen wir maximal. Dazu erstmal über den Morgen und den Vormittag meist trocken, vielleicht auch im Südosten mit ein bisschen Sonne. Dann zieht es aber eigentlich im Prinzip in ganz Hessen zu und ab dem Mittag kann es dann zeitweise regnen oder auch nieseln. Kühlster Tag der Woche.
0: Ich habe auf jeden Fall mich falsch angezogen.
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1: Zum einen die kurzen Ärmel und zum anderen die Zitronen muten dann doch eher südländisch sommerlich an.
0: Mir war nur so noch Sommer heute Morgen, als ich mich angezogen habe, aber ich friere tatsächlich. Das ist eindeutig zu kühl. Wie geht's Ihnen denn heute Morgen? Sind Sie schon unterwegs? Haben Sie sich auch falsch angezogen oder alles warm genug?
1: Ja, dann rufen Sie doch gerne mal an der 069 155 4 die 1. Erzählen Sie uns davon, warum Sie schon wach sind, wie Sie bestens gegen den Regen vorbereitet sind und vor allem, warum Sie eigentlich schon wach sind.
0: Sind Sie schon auf dem Weg zur Arbeit? Sind Sie schon dabei, Sport zu machen vielleicht? Oder steht der Urlaub an und Sie sitzen auf gepackten Koffern? Könnte ja alles sein. Jetzt anrufen und Zertifikat abstauben als einer der fleißigsten Frühaufsteher in Hessen. 069 155 4 die 1. Kids.

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2: Das höre ich einfach total gern.
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0: 5:39 Uhr und wir haben eine gute Nachricht für die B7.
1: Zwischen Kassel-Ost und dem Abzweig nach Eschenstrut ist der Falschfahrer weg, da also wieder gute und sichere Fahrt garantiert.
0: Freitagmorgen und oft ist es ja so, der Wille ist da, aber das Fleisch ist schwach. Und dann ist Ende der Woche und mit dem Sport hat es leider schon wieder nicht geklappt.
1: Ach Mensch.
0: Ganz anders ist das bei Viola aus Abtsteinbach im Kreis Bergstraße. Guten Morgen, Viola.
2: Hallo, schönen guten Morgen.
0: Du hast dein ganzes Pensum schon absolviert diese Woche und bist jetzt schon auf dem Startpunkt, ins Fitnessstudio wieder zu gehen.
2: Ganz genau, ja.
0: Boah, was treibt dich um diese Uhrzeit?
2: Ganz ehrlich.
0: Erzähl.
2: Die absolute Freude und der Spaß daran. Nicht irgendwie zwingen oder so. Ich werde immer bemitleidet und gelobt für Konsequenz. Aber ich mache es total gerne. Ich freue mich richtig jetzt drauf.
1: Also das kann ich total nachvollziehen. Würde mir auch so gehen, aber doch niemals um 5.39 Uhr.
0: Vor allen Dingen, weil du ja frei hast diese Woche auch noch.
2: Nein,
0: ne?
2: Das ist die beste Uhrzeit überhaupt.
1: Warum?
2: Das ist so wunderbar. Weil das eine ganz eigene Atmosphäre ist, weil das eine Ruhe ist. Da sind ein, zwei Leute da, wenn überhaupt. Das ist, der Tag beginnt ganz anders. Danach komme ich heim, es ist 8 Uhr und ich trinke einen Kaffee und es ist einfach wunderbar. Also
0: ja,
2: viel besser als nachmittags.
0: Kann ich sehr gut nachvollziehen, weil ich finde, im Fitnessstudio gibt es ja nichts Schlimmeres, als wenn man immer warten muss, bis man ans Gerät rankommt.
1: Ja, das stimmt.
2: Ja, das ist da ähnlich, aber trotzdem ist es eine ganz eigene Atmosphäre, wenn man irgendwie um 8 Uhr schon fertig ist.
0: Stimmt.
2: Und der Tag hat angefangen und das ist also einfach, man fühlt sich ja viel wohler danach.
0: Und man ist so energiegeladen, ne, für den Rest des Tages.
2: Genau, ja, man denkt es ja immer nicht, aber es ist dann doch so. Und ich finde, ich finde es auch, also vielleicht ist es ein bisschen verrückt, aber so Wachwerden mit Krafttraining finde ich prima.
0: Sehr gut. Heute steht Krafttraining auf dem Programm oder was machst du heute?
2: Ja, mache ich meistens. Also ist eigentlich eh meins. So.
0: Sehr gut. Du bist voll fit. Dann wünschen wir dir jetzt einen.
2: Bitte? Bin ich nicht.
1: Das
2: hört sich so an. Also ich bin nicht super fit, gell? Aber ich mache das jetzt erst seit einem Dreivierteljahr.
0: Naja, aber immerhin seit einem Dreivierteljahr. Was meinst du, was ich da schon... Ich glaube, man unterschätzt das immer. Man denkt dann immer, so fit bin ich nicht. Aber wenn du das jetzt schon seit einem Dreivierteljahr machst, dann hat sich mit Sicherheit schon richtig was getan.
1: Klar.
2: Ja, das stimmt schon. Aber ich denke immer, es gibt noch konsequentere oder so. Aber
0: man darf das auch nicht kleinreden, Viola.
1: Ich wollte gerade sagen, das ist ja auch egal, dass es noch konsequentere gibt, ist erstmal wurscht. Aber dass du es ein Dreivierteljahr schon durchgezogen hast, das ist das Entscheidende.
0: Du bist unsere Heldin heute Morgen auf jeden Fall.
1: So.
0: Und deswegen kriegst du ein Zertifikat als fleißigste Frühaufsteherin in Hessen.
2: Ja, das wollte ich unbedingt.
0: Und wir nehmen dich herzlich auf in den 5-Uhr-Club in HR1 und dann hoffen wir, dass du uns mitnimmst ins Fitnessstudio gleich und schön zur Musik von HR1 weiter trainieren kannst.
2: Jawohl, so machen wir das.
0: Viola, schönen Tag und schönes Wochenende dir.
2: Ja, euch auch, gell? Tschüss.
0: Tschüss.

0: The Cure, Friday, I'm in love. Ach, ich bin auch sehr in love mit diesem Friday. Unser neues Sofa ist gestern gekommen. Und ich freue mich jetzt schon drauf, heute Nachmittag auf diesem Sofa zu flätzen, dem Regen zu lauschen und endlich mal wieder ein Buch zu lesen. Davon träume ich ja. Bitte?
1: Ich gebe dir 5 Minuten, dann bist du eingeschlafen.
0: Freitags-Frühschicht-Syndrom meinst du, ja, kann schon passieren. Aber ist es nicht auch cool, dann auf dem Sofa liegen, vielleicht ein bisschen Musik hören und eindummeln

0: Was für ein Power-Song für den Start in den Freitag. Der hat immer so diese Attitüde, ich mach mein Ding,
1: ja, ich
0: rock das
1: liebe
0: heute.
1: Das. Ihr könnt mich, also könnt mir gar nichts. Hier, ich mach mein Ding und alles super.
0: 6 Minuten vor 6 haben wir es und wir haben noch eine Warnmeldung.
1: Ja, und zwar kommt die für die Bundesstraße 45, die Richtung Hanau. Zwischen der A3-Anschlussstelle Hanau und der B448 steht ein kaputter LKW auf der rechten Spur. Gute und sichere Fahrt.

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1: 6 Uhr. Zwei Tote bei Waffenkontrolle in der Oberpfalz. Vorgeburtlicher Bluttest auf Down-Syndrom soll geprüft werden. Sieg für Melsungen in der Handball-Champions League. Das Wetter, viele Wolken, später auch Regen bis 14 Grad. Die Nachricht mit Stefanie Nopper. Guten Morgen. In Berngau in Bayern sind zwei Beschäftigte eines Landratsamts erschossen worden. Der mutmaßliche Schütze wurde in der Nacht überwältigt. Er hatte sich stundenlang in einem Wohnhaus verschanzt. ARD-Reporterin Maike Vöckersberger.
2: Auslöser war eine routinemäßige Waffenkontrolle. Zwei Beschäftigte des Landratsamts Neumarkt waren hierfür zu dem mutmaßlichen Schützen gekommen. Dann fielen Schüsse. Ein 45-jähriger Mitarbeiter starb vor dem Gebäude. Die 54-jährige Mitarbeiterin wurde später ebenfalls tot im Haus gefunden. Der 60-jährige Deutsche hatte sich in das Gebäude zurückgezogen. 150 Spezialkräfte waren bis in die Nacht vor Ort, um alles abzusichern und schlussendlich gegen 2:30 den Zugriff zu vollziehen. Bei dem Zugriff wurde der mutmaßliche Schütze am Bein leicht verletzt.
1: Mit einem Bluttest können Schwangere ihr Kind auf Kassenkosten auf ein Down-Syndrom-Risiko testen lassen. Gestern Abend hat der Bundestag beschlossen, dass diese Bluttests genauer beobachtet werden sollen. ARD-Hauptstadtkorrespondentin Dagmar Pepping.
3: Ziel: mehr Daten, welche Folgen die Kassenleistung hat. Die Ergebnisse sollen bis Mitte 2027 vorliegen. Die Zahl der genutzten Tests steigt seit Jahren kontinuierlich an. Einer Studie der Barmer zufolge nimmt fast jede zweite schwangere Versicherte den Bluttest in Anspruch. Kritiker bemängeln, der Test sei nicht ausreichend genau und drohe zu einer Routineuntersuchung zu werden.
1: Wer bekommt den Friedensnobelpreis? Das wird am späten Vormittag in der norwegischen Hauptstadt Oslo verkündet. Die Jury muss dieses Mal aus fast 290 Nominierten auswählen. Als Favoriten gelten unter anderem Papst Leo und der Internationale Strafgerichtshof. Letztes Jahr hatte die venezolanische Oppositionsführerin Maria Corina Machado den Preis bekommen. Die Handballer der MT Melsungen haben in der Champions League den zweiten Sieg im dritten Spiel gefeiert. Am Abend setzten sie sich beim HBC Nantes durch. HR-Sportreporter Carsten Schellhorn.
4: Das war lange ein wirklich enges Spiel. Der französische Vizemeister aus Nantes führte eine Viertelstunde vor Schluss sogar noch. Am Ende war es dann aber doch klar 28-23. Und das lag vor allem an dem Melsunger Torhüter Nebojša Simić, der wieder mal eine Weltklasseleistung zeigte und atemberaubende 43% der gegnerischen Würfe abwehrte.
1: Eine Niederlage gab es dagegen für die HSG Wetzlar in der Bundesliga. Die Mittelhessen verloren in Stuttgart mit 26-31. In der deutschen Eishockeyliga haben die Löwen Frankfurt zum dritten Mal hintereinander verloren. Die Frankfurter mussten sich Krefeld zu Hause mit 2-5 geschlagen geben. In der Tabelle stehen sie auf dem 11. Platz. Und das passiert heute noch. In Berlin setzen Linke, Grüne und SPD ihre Sondierungsgespräche fort. Heute soll es um den Landeshaushalt gehen. Und in Frankfurt beginnen die Tarifverhandlungen für die Metall- und Elektroindustrie in Hessen, Rheinland-Pfalz und dem Saarland. Zum Auftakt der Gespräche wollen Beschäftigte für ihre Forderung nach 5% mehr Geld demonstrieren. Und das waren die Nachrichten.
5: Danke, Stefanie. Und damit sind wir bei der Verkehrslage.
6: Und der Bundesstraße 45, Dieburg Richtung Hanau. Zwischen der A3-Anschlussstelle Hanau und der B448 steht ein kaputter LKW auf der rechten Spur. Ansonsten nichts von der Straße. Gute und vor allem eine sichere Fahrt heute früh.
5: 9. Oktober, es ist soweit. Jetzt müssen die Herbst- und Winterklamotten langsam im Schrank nach vorne geräumt werden. Ich habe mein Sommerpullüverchen angezogen heute Morgen, das ist definitiv zu kalt.
6: Ja, als Zitrone hat man keine Freude heute, glaube ich. Temperaturen zwischen 5 und 9 Grad heute früh, das ist schon deutlich frischer. Es gibt dann, sagen wir mal, vielleicht noch so ein paar Restlücken, um der Sonne mal ein bisschen Auslauf zu geben heute über den Vormittag und Mittag. Kann aber auch aus den Wolken immer mal nass werden und das gilt für den ganzen Tag. Insgesamt kann auch ein bisschen Wind noch mit dazukommen und wir schaffen es halt wirklich gerade mal so auf 10, 11, vielleicht maximal 13, 14 Grad. So kalt war es zuletzt. Übrigens, Achtung, Mitte April hier bei uns in Hessen.
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5: Auch das mit dem Regen hatten wir ja lange nicht. Ne? Ja. Gestern hatte ich eine Schulung und es hat draußen geschüttet ohne Ende. Und dann war für ein paar Minuten wirklich andächtige Stille in diesem Konferenzraum. Und alle haben dem Regen zugehört und gesagt, boah, das haben wir aber schon lange nicht mehr gehört. es hat auch ein bisschen was Schönes, ne?
6: Ja,
5: es sei denn, man hat ein leichtes Zitronenpolöverchen
6: an, so wie du, und keinen Regenschirm dabei. Dann kann es vielleicht ein bisschen grenzwertig werden, aber für die Natur und so ist es so nötig.
5: Ein absoluter Segen. Schönen Start in diesen Freitag mit HR1.

0: Furioses Finale bei Saga und Wind Him Up. Es ist 6:12 und jetzt, liebe Leute, gibt's den Ohrwurm des Tages. Das bleibt jetzt für den Rest des Tages. Man wird immer hören.
1: Electric Avenue. Yeah.

0: so ein genialer Song mit so viel Oh, oh, oh und da, da, da, da, da, sensationell. 20 nach 6 ist es am Freitagmorgen. Dass ich um 2:30 aufstehe, ist ja normal, aber viele, viele Menschen in Frankfurt waren um diese unchristliche Uhrzeit heute Morgen mit mir wach. Es hat nach Feuer gerochen. Viele Menschen haben den Notruf gewählt und dann war ohne Ende Blaulicht und Martinshorn unterwegs, weil es im Lagerraum einer Schule gebrannt hat, und zwar in der Viktor-Frankl-Schule im Stadtteil Dornbusch.
1: Und das wird man noch den ganzen Tag über so ein bisschen merken, weil die Feuerwehr da jetzt erstmal alle Sachen aus diesem Lagerraum rausholen muss, um alles auch wirklich restlos und gut ablöschen zu können. Da sind über 100 Einsatzkräfte insgesamt im Einsatz. Mit Atemschutzmasken geht's rein und wieder raus. Und die Feuerwehr hat auch schon gesagt, das wird vermutlich noch bis in den Abend dauern, bis man da dann restlos wirklich sagen kann, okay, jetzt haben wir hier alles erledigt.
0: Ganz schön viel zu tun. Also falls ihr gerade in und um Frankfurt Rauch riechen. Es könnte im ganzen nördlichen Rhein-Main-Gebiet tatsächlich nach diesem Brand noch riechen. Daran liegt es. Die Feuerwehr sagt, der Brandgeruch hat sich wegen der Wetterlage sehr, sehr weit verteilt. Es hat schon viele Anrufe von Leuten im Umkreis von Frankfurt gegeben, die ein Feuer gemeldet haben. Also könnte daran liegen.
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0: Mitarbeiter, die kamen vom Landratsamt Neumarkt und sollten routinemäßig eine Waffenkontrolle machen bei einem Mann in Berngau. Und dabei sind dann diese tödlichen Schüsse gefallen. Anwohner haben das gehört, die Polizei gerufen. Und der mutmaßliche Schütze hat sich daraufhin stundenlang in einem Wohnhaus verschanzt. In der Nacht haben die Einsatzkräfte ihn dann da rausgeholt. Auch dabei sind wieder Schüsse gefallen und dieser Mann ist leicht verletzt worden am Bein. Er soll jetzt heute von der Kripo Regensburg befragt werden. Außerdem heute noch Thema: In Oslo wird nachher verkündet, wer dieses Jahr den Friedensnobelpreis bekommt. Insgesamt sind fast 290 Personen und Organisationen nominiert. Große Chancen werden zum Beispiel Papst Leo eingeräumt und dem Internationalen Strafgerichtshof. Und in Berlin gehen die Sondierungsgespräche zwischen Linken, Grünen und SPD weiter. Heute geht es um den Landeshaushalt.
1: Danke, Stefanie. Und jetzt mehr Aktuelles aus unseren Regionalstudios.
2: Hier ist das Studio Rhein-Main.
3: Im Fall des Bierkönig-Mordes sind nach der Sendung Aktenzeichen XY international im ZDF bei der Polizei zahlreiche Anrufe eingegangen. Es geht um den seit fast 30 Jahren ungeklärten Mord an Manfred Meisel, der Gründer des Bierkönigs auf Mallorca. Bis Mitternacht gab es deutlich mehr als 50 Hinweise. Sie kämen unter anderem aus dem damaligen unmittelbaren Umfeld von Meisel. Laut Staatsanwaltschaft deutet sich an, dass sich Zeugen an alte Stillhalteversprechen nicht mehr gebunden fühlen. Es könnte nunmehr die Bereitschaft bestehen, ausführlicher auszusagen. Franco Foraci, Frankfurt.
4: Jeden Tag ein Apfel und man spart sich den Arzt. Am besten gleich heute und morgen damit anfangen, beim Äpplerfest in Wiesbaden von 12 bis 19 Uhr. Zum fünften Mal dreht sich hier alles um den Apfel, diesmal auf dem Mauritiusplatz mitten in der Stadt. Einfach reinbeißen in die knackigen Äpfel vom Hof Erbenheim in vielen verschiedenen Sorten oder damit anstoßen in flüssiger Form mit Apfelwein oder dem Sidra aus der Partnerstadt San Sebastian. Für gute Laune sorgen viele Bands auf der Bühne, etwa Captain Bamble und die Feingerippte. Kinder finden Spaß beim Basteln. Mein persönliches Highlight ist der Apfelkuchenwettbewerb am Samstag. Birgitta Söhling, Wiesbaden.
1: Vielen Dank an unsere Reporterinnen und Reporter in Hessen. Jetzt schauen wir auf die Verkehrslage.
5: Und da haben wir die A7 Kassel Richtung Fulda. Zwischen Guxhagen und Melsungen steht ein kaputter PKW auf der rechten Spur. Ansonsten nichts. Gute und sichere Fahrt.
1: Beim Wetter ist der Herbst jetzt wirklich zu spüren. Der macht sich richtig breit und vor allem macht er es sehr, sehr frisch heute Morgen. Mehr zum Wetter in Ihrer Region jetzt von Martin Gutt.
6: Unterkühlt und dazu Regen und Wind. So sieht's bei uns in Rhein-Main heute aus. Die Temperatur kommt dabei auf keinen grünen Zweig. Wir starten jetzt mit kleinen Plusgraden und da kommt auch nur noch wenig hinzu. Denn kaum wagt sich am Vormittag die Sonne durch, ist sie schon wieder weg und dicke Wolken bringen ab der Mittagszeit eben Regen und Wind. Von Rüdesheim bis Erlensee bekommen wir heute lediglich 8 bis 13 Grad. So kühl war es bei uns zuletzt Mitte April.
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1: Kurz nach 6:30 und Mathis freut sich schon auf den Feierabend. Fiebert dem Feierabend nahezu entgegen. Probefahrt heute.
5: Ja, wir sind ja gerade auf der Suche nach einem E-Auto. Und tatsächlich sollen wir, also klappt's heute, wir werden eine Probefahrt machen. Also insofern nicht wieder ich eine halbe Stunde vorher einen Anruf bekomme und es heißt, ja, das Auto ist leider schon weg.
1: Das wollte gerade sagen, das hattest du schon mal einen Termin.
5: Diese Woche auch schon passiert, ja.
1: Drücken wir die Daumen, dass das Auto dann heute Nachmittag noch da ist. Wann ist die Probefahrt?
5: Um 11.
1: Oh, okay, könnte klappen.

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0: Was für ein starker Song, oder? Loverboy in HR1 mit Turn Me Loose. Um künstliche Intelligenz kommen wir kaum noch drum rum. Das schleicht sich immer mehr in unseren Alltag. Ich erwische mich immer dabei, was ich alles ChatGPT frage.
1: Ja, geht ganz schnell.
0: Und auch in der Arbeit schleicht sich das ja immer mehr ein. Und das geht nicht nur uns so, das geht auch Bestseller-Autorinnen so. Nele Neuhaus aus Kelkheim stellt jetzt auf der Buchmesse ihren neuen Krimi vor. Alles wird Asche.
1: Und genau darum geht es dann auch, um einen KI-Chatbot. Geheimnisvolle Mordserie im Mittelpunkt, ein tödlich verunglückter Tech-Milliardär. Und eben die Entwicklung eines wirklich bahnbrechenden KI-Chatbots.
0: Und als Nele Neuhaus den geschrieben hat, hat sie sich richtig aus ihrer Komfortzone heraus bewegt.
2: Bis dahin hatte ich überhaupt noch gar nichts mit KI zu tun gehabt. Unsere Tochter hat ChatGPT für die Schule immer mal benutzt. Und dann hat meine Schwester gesagt, Mensch, versuch das doch mal, das ist zum Recherchieren viel besser. Und so habe ich tatsächlich auch ChatGPT kennengelernt und habe angefangen, selbst ein bisschen zu recherchieren und habe dadurch wirklich Zugang gefunden zu diesem Thema und diese unglaublichen Dimensionen kennengelernt. Und ich dachte, okay, in meinem Buch darf es jetzt nicht eine von vielen Chatbots sein, es muss der erste sein.
0: Nele Neuhaus und ihr neuer Taunus-Krimi Alles wird Asche. Morgen ab 11 Uhr kann jeder Buchmessenbesucher live dabei sein, wenn sie ihr Buch präsentiert auf der ARD-Bühne. Und wer das morgen nicht schafft, der kann sich den Talk in HR1 mit Nele Neuhaus am Sonntag ab 10 Uhr anhören und jederzeit natürlich in der ARD-App.

0: Wichtiges sofort in HR1, haben noch eine Warnmeldung.
1: Die A60 Rüsselsheim Richtung Mainz zwischen Mainz-Laubenheim und Mainz-Weisenau. Da aktuell eine ungesicherte Unfallstelle. Gute Fahrt.
0: 7:08 haben wir es und ich hoffe, Sie sind jetzt schon an irgendeinem Ort, wo Sie jetzt richtig, richtig, richtig laut aufdrehen können.
1: Wäre gut, denn wir haben jetzt eins der epischsten Gitarren-Riffs und Solos.
0: Hast du auf jeden Fall nicht übertrieben.

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8: 7 Uhr. Zwei Tote bei Waffenkontrolle in Bayern. Tarifverhandlungen in der hessischen Metall- und Elektroindustrie. Erster Publikumstag bei der Frankfurter Buchmesse. Das Wetter, viele Wolken, später auch Regen bis 14 Grad. Die Nachrichten mit Stefanie Nopper. Guten Morgen. In Berngau in der bayerischen Oberpfalz sind zwei Beschäftigte des Landratsamts bei einem Kontrollbesuch erschossen worden. Ein 45-jähriger Mann und eine 54 Jahre alte Frau. Der mutmaßliche Täter ist festgenommen worden. ARD-Bayern-Reporterin Maike Vöckerberger.
9: Warum die Situation eskaliert ist, ist noch unklar. Fest steht bislang, dass die beiden Beschäftigten zur routinemäßigen Waffenkontrolle vor Ort waren. Ob es zuvor Hinweise auf eine besondere Gefährlichkeit des Mannes gab, konnte die Polizei nicht sagen. Die Kriminalpolizei Regensburg übernimmt die Ermittlungen unter Sachleitung der Staatsanwaltschaft. Sobald es dann medizinisch möglich ist, soll der mutmaßliche Schütze im Rahmen der Ermittlungen befragt werden.
8: Mit einem Bluttest können Schwangere ihr Kind auf Kassenkosten auf ein Down-Syndrom-Risiko testen lassen. Gestern Abend hat der Bundestag beschlossen, dass diese Bluttests genauer beobachtet werden sollen. ARD-Hauptstadtkorrespondentin Dagmar Pepping.
10: Ziel: mehr Daten, welche Folgen die Kassenleistung hat. Die Ergebnisse sollen bis Mitte 2027 vorliegen. Die Zahl der genutzten Tests steigt seit Jahren kontinuierlich an. Einer Studie der Barmer zufolge nimmt fast jede zweite schwangere Versicherte den Bluttest in Anspruch. Kritiker bemängeln, der Test sei nicht ausreichend genau und drohe zu einer Routineuntersuchung zu werden.
8: In der Metall- und Elektroindustrie beginnen heute Tarifverhandlungen für Hessen, Rheinland-Pfalz und das Saarland. Für die rund 388.000 Beschäftigten fordert die IG Metall unter anderem 5% mehr Geld. Die Arbeitgeber haben das schon zurückgewiesen. Bis Ende des Monats gilt die Friedenspflicht, danach sind Frontstreiks möglich. Die USA wollen die Hinrichtung eines Amokläufers live übertragen. Das hat Verteidigungsminister Hegseth angekündigt. Demnach geht es um die geplante Erschießung eines ehemaligen Armeeangehörigen. Er ist wegen 13-fachen Mordes verurteilt. ARD-Korrespondentin Nina Barth.
11: Die Hinrichtung ist für den 3. Dezember geplant. Stattfinden soll sie durch ein Erschießungskommando auf dem Militärstützpunkt Fort Hood in Texas. Dort hatte der Verurteilte, damalige Militärpsychiater, 2009 das Feuer auf Soldaten eröffnet. Er tötete 13 Menschen, mehr als 30 wurden verletzt. Der Attentäter erklärte danach, er habe Vergeltung für die Kriege der USA in der muslimischen Welt geübt.
8: Start der Publikumstage bei der Frankfurter Buchmesse. Ab heute Vormittag sind nicht mehr nur Fachbesucher willkommen, sondern alle Interessierten. Es gibt noch Tickets für die Buchmesse, aber nur online. Und das passiert heute noch. In Oslo wird bekannt gegeben, wer dieses Jahr den Friedensnobelpreis bekommt. Die Jury hat diesmal die Wahl aus 287 Kandidatinnen und Kandidaten. Rund um Kassel brauchen Bahnreisende ab heute Abend mehr Geduld. Mehrere Regionalzüge und Regiotrams fallen aus, weil Schienen, Signale und Leitungen am Bahnknoten in Kassel modernisiert werden. Und nach knapp 3 Wochen Länderspielpause geht die Fußball-Bundesliga weiter. Zum Auftakt des 5. Spieltags trifft Tabellenführer Borussia Dortmund auf Werder Bremen. Das waren die Nachrichten.
2: Danke, Stefanie. Und als sie Fußball gesagt hat, hat Mathis hier die Arme in die Höhe gereckt. Oh,
4: diese 3 Wochen Pause reicht dann jetzt auch mal.
2: Oh Gott, war das schrecklich.
4: Furchtbar.
2: So, Verkehrsservice.
4: Ja, Vorsicht bitte auf der A60 Rüsselsheim Richtung Mainz. Zwischen Mainz-Laubenheim und Mainz-Weisenau eine ungesicherte Unfallstelle. Ansonsten von den Straßen heute Morgen nichts. Das ist wunderbar. Eine gute und sichere Fahrt durch diesen frühen Freitagmorgen.
2: Beim Wetter ist es kühl und mehr oder weniger nass. Heute überall in Hessen die Einzelheiten und die Aussichten für ihre Region jetzt von Martin Gutt.
12: Der Herbst breitet sich jetzt genüsslich hier in Rhein-Main aus. Und zu ihm gehören kühle Luft, Wind und Regen. Zuerst die kühle Luft. Die lässt heute lediglich 8 bis 13 Grad zu. Denn die Sonne wird jetzt am Vormittag von dicken Wolken in die Mangel genommen. Und die bringen etwa ab der Mittagszeit dann als nächstes Wind und Regen. Und beide drücken die Temperatur nach unten. Am Wochenende bleibt es auch noch windig. Aber es wird dann rund um Frankfurt mit 17 Grad wieder ein bisschen wärmer.
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2: Und wir haben schon so viele Menschen glücklich gemacht diese Woche hier in hr1.
4: Petra zum Beispiel aus Kölbe, Nicole aus Großenlüder, Ralf aus Wölfersheim, Angelika aus Kiel und ich kann mich noch sehr gut erinnern an gestern früh Alex aus Rauschenberg.
2: Der hat so gebrüllt, das
4: Wahnsinn.
2: War so schön. Und jetzt ist es Ihre Chance.
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0: 13 nach 7. Ich weiß nicht, ob jemand noch lauter jubeln kann als der Alex, als der gestern Karten bei uns gewonnen hat.
1: Es wird schwierig, glaube ich.
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0: Vielleicht schafft es ja der Andreas aus Karben. Einen schönen guten Morgen.
3: Moin.
4: Ja, hallo, guten Morgen.
0: Bist du gut im Freuen?
4: Ich glaube schon. Ich bin zwar eben erst wach geworden, aber ich gebe mir Mühe, ja?
1: Okay.
0: Wie ist denn der Adrenalinpegel gerade? Das hilft ja beim Lautsein.
4: Von 0 auf 1000 gerade, weil ich wach geworden bin von dem Gewinnspiel, sagen wir es mal so, ja?
0: Und zack, bist du schon im Radio. Da geht der Puls ein bisschen schneller, ne?
4: Ja, ich habe noch nicht mal einen Kaffee getrunken.
1: Oh. Ja, dann hoffen wir, dass du trotz Kaffeemangels sozusagen drauf gekommen bist, was hier gerade auf dem Synthi für ein schöner Lieblingssong von uns allen gespielt wurde.
4: Ja, ich hoffe, dass ich es richtig erraten habe, weil ich war, glaube ich, noch sehr schläfrig, aber ich glaube, es ist Shake the Disease von Depeche Mode gewesen.
0: Oh, sollen wir mal reinhören?
4: Bitte.
0: Aber natürlich!
4: Ja, natürlich. Oh, was ein Glück.
0: Ich wollte dich nur ein bisschen ärgern.
4: Oh Mann, weil ich hatte nämlich echt Angst gehabt, weil meine Depeche Mode Community hätte mich wahrscheinlich so komplett ausgezählt, wenn ich jetzt falsch geraten hätte.
0: Das ist natürlich auch ein gefährliches Spiel, wenn man sich nicht so ganz sicher ist. Da macht man sich natürlich auch ein bisschen lächerlich. Aber du hast es super gelöst.
1: Sehr gut.
0: Herzlichen Glückwunsch, Andreas. Das heißt, du kannst deine Depeche Mode Community, also zumindest 3 Leute mitnehmen auf die Party.
4: Super, das ist sehr cool. Ich freue mich riesig. Ich weiß zwar nicht, wie der sich gestern gefreut hat, aber ich freue mich total wie ein Keks im Moment.
1: Das ist super.
4: Vielen Dank dafür.
1: Sehr gerne, das nehmen wir auf jeden Fall. Dann sehen wir uns am 21. November im Lokschuppen in Marburg.
0: Und ich hätte gerne noch ein Foto von dir, wie das aussieht, wenn man sich wie ein Keks freut. Schickst uns gerne nochmal per WhatsApp und jetzt hören wir zusammen Depeche Mode und dann tanzen wir zusammen auf der Tanzfläche am 21. November.
4: Vielen Dank.
0: Bis dann, Andreas. Ciao.
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0: muss der Tisch immer ein bisschen leiden.
1: Ich bin ein bisschen froh, dass ausnahmsweise ich mal nicht der bin, der hier auf dem Mobiliar rumtrommelt.
0: Ja, aber hallo, kann man das, wenn Queen und We Will Rock You läuft, nicht auf den Tisch hauen?
1: Ja, das ist ja recht.
0: Einfach technisch überhaupt gar nicht möglich. 7.22 Uhr, das erste Herbstwochenende steht bei uns in Hessen ins Haus, kühl und nass. Und während ich mich schon aufs neue Sofa träume, will unser Iron Man aus Bad Wildungen es nochmal richtig wissen. Patrick Lange geht an diesem Wochenende bei der Iron Man WM auf Hawaii an den Start. Also er stürzt sich ins offene Meer, er radelt über Lavafelder und rennt durch die glühend heiße Sonne.
1: Und das zum letzten Mal, denn es wird das letzte Mal sein, dass Patrick in Hawaii antritt. Dreimal hat er das Rennen in Kona ja schon gewinnen können. Ein vierter WM-Titel wäre die Krönung seiner Karriere.
2: Das ist eine unfassbare Ausgangssituation für mich überhaupt, die Gelegenheit zu haben, dieses historische Kunststück zu schaffen. Ich werde auf jeden Fall um jeden Platz kämpfen und ich bin mir der historischen Chance da durchaus bewusst.
0: Und weil er ein alter Hase ist, weiß er natürlich auch ganz gut, wie es geht, ne?
1: Ja, weil es ist schon verdammt tückisch da auf Hawaii. Also du hast dieses feuchtwarme Klima, die tückische Strecke, aber er kennt das alles und hat damit natürlich Vorteile gegenüber den ganzen jungen Hasen.
2: Von der ersten Minute hier auf Hawaii bist du einfach den klimatischen Bedingungen ausgesetzt und du musst deine Kräfte gut einteilen lernen. Und du musst in der Lage sein, guten Gewissens auch mal ein bisschen vom Gas zu gehen.
1: Ja, also bewusst mal Eingang runter. Und das Wichtigste ist, Patrick kennt genau diese Streckenteile, wo es dann besonders fies wird.
2: Gerade wenn es bei Kilometer 20 ins Energy Lab runtergeht und dort in dieser Senke einfach die Hitze steht und du keine Zuschauer mehr hast, du einfach wirklich komplett alleine bist mit dir und deinen Gedanken, da kommt, glaube ich, die wirkliche Stärke dann raus.
0: Ja, Kilometer 20, wenn ich das schon höre.
1: Ja, und es ist ja, also kommen ja noch ein paar Kilometer hinten dran und das ist dann wirklich, wenn du da so einsam unterwegs bist, das kann schon echt sich ganz schön ziehen.
0: Und wir wünschen, dass Patrick Lange seine Erfahrung richtig ausspielen kann, dass sein Traum nochmal wahr wird vom vierten WM-Titel in Hawaii an diesem Wochenende.
1: Morgen 8.30 Uhr geht's los. Das Ganze zu sehen bei den Kollegen des ZDF, wer sich's mal anschauen möchte.
0: Daumen sind festgedrückt.

0: Wichtiges sofort in HR1. Wir haben noch eine frische Warnmeldung. Zwei sogar.
1: Ja, eine für die A60 Rüsselsheim-Mainz zwischen Mainz-Laubenheim und Abfahrt Mainz-Weisenau. Da steht ein kaputtes Fahrzeug auf dem Verzögerungsstreifen. Und dann rein in den Main-Taunus-Kreis auf der L3016 zwischen Liederbach und der A66 Anschlussstelle Kelkheim liegt ein totes Wildschwein auf der Fahrbahn. Fahren Sie da heute früh bitte vorsichtig.
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0: Es ist 7.30 Uhr. Die Polizei hat in der Nacht einen Mann festgenommen, nachdem gestern in Berngau in Bayern eine Waffenkontrolle tödlich geendet hat. Stefanie Nopper aus den HR1 Nachrichten. Was genau ist da gestern passiert?
7: Also das Landratsamt Neumarkt hat zwei Leute losgeschickt für eine Waffenkontrolle. Eine

0: gegen den französischen Spitzenklub Nantes. Für Melsung heißt das nach 3 Spieltagen Gruppenplatz 1.
1: Danke, Stefanie. Und jetzt mehr Aktuelles aus unseren Regionalstudios.
2: Hier ist das Studio Rhein-Main.
3: Die Frankfurter Uniklinik hat möglicherweise gegen Vergaberecht verstoßen. Darauf deuten Recherchen der Hessenschau hin. Die Klinik arbeitet offenbar seit Jahren mit Leiharbeitskräften in der Pflege, der IT und der Verwaltung. Seit 2019 flossen demnach wohl knapp 5 Millionen Euro an Anbieter von Leihpflegekräften. Öffentliche Ausschreibungen dafür finden sich nicht. Auf Nachfrage hat die Klinik auch keine Ausschreibungsunterlagen vorgelegt. Dabei müssen Aufträge ab einem Wert von 750.000 Euro europaweit ausgeschrieben werden. Die Uniklinik nimmt erstmal nicht Stellung und will die Vorwürfe jetzt prüfen. Tobias Lübben, Frankfurt.
4: Brand in Frankfurter Schule. Seit dem frühen Morgen brennt es in der Viktor-Frankl-Schule im Stadtteil Dornbusch. Der Brand bricht laut Feuerwehr im Erdgeschoss der Schule aus, der als Lagerraum genutzt wird. Die Feuerwehr rückt mit mehr als 100 Einsatzkräften an. Die müssen sämtliche Sachen herausschaffen, um alles gut abzulöschen. Das ist sehr zeit- und personalintensiv. Denn sie gehen dafür immer wieder mit Atemschutzmasken in das Gebäude und wieder heraus. Deshalb rechnet die Feuerwehr auch damit, dass die Löscharbeiten bis in den Abend gehen werden. Der Brandgeruch hat sich aufgrund der Wetterverhältnisse so weit verteilt, dass Leute aus dem weiteren Umkreis angerufen haben, um ein Feuer zu melden. Verletzt wird bei dem Brand niemand. Warum das Feuer ausgebrochen ist und wie hoch der Schaden am Ende sein wird, ist noch nicht klar. Jutta Nieswand, Frankfurt.
1: Dankeschön und wir schauen auf die Verkehrslage.
5: Und da haben wir 2 Warnmeldungen. Eine kommt für die 60 Rüsselsheim Richtung Mainz. Zwischen Mainz-Laubenheim und der Abfahrt Mainz-Weisenau steht ein kaputtes Fahrzeug auf dem Verzögerungsstreifen. Und die L3016, da sind wir im Main-Taunus-Kreis zwischen Liederbach und der Anschlussstelle Kelkheim auf der A66. Da liegt ein totes Wildschwein auf der Fahrbahn. Und noch eine Meldung für den Stadtverkehr Pfungstadt. Die Rheinstraße ist zwischen Kreisverkehr und Wormserstraße nach einem Unfall in beiden Richtungen im Moment gesperrt. Wenn es geht, fahren Sie da weiträumig außen rum. Gute und sichere Fahrt.
1: Der Herbst macht sich bei uns so richtig breit an diesem Wochenende. Vor allem macht er es jetzt gerade sehr, sehr frisch. Mehr zum Wetter in Ihrer Region von Martin Gutt.
6: Unterkühlt und dazu Regen und Wind. So sieht's bei uns in Rhein-Main heute aus. Die Temperatur kommt dabei auf keinen grünen Zweig. Wir starten jetzt mit kleinen Plusgraden und da kommt auch nur noch wenig hinzu. Denn kaum wagt sich am Vormittag die Sonne durch, ist sie schon wieder weg und dicke Wolken bringen ab der Mittagszeit eben Regen und Wind. Von Rüdesheim bis Erlensee bekommen wir heute lediglich 8 bis 13 Grad. So kühl war es bei uns zuletzt Mitte April.
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5: Du, sag mal.
1: Mandarine.
5: Ah, und irgendein Tee, der nach Weihnachten riecht. Kann das sein?
1: Scheitee, ja, es riecht ein bisschen weihnachtlich bei uns im Studio.
5: Das ist ja echt, ich dachte gerade schon, so bin ich in meiner Zeit schon wieder weitergeflogen.
1: Aber ich hatte gestern so ein Zitrusfrüchte-Flash und habe alles gekauft, was Zitrusfrüchte sind, weil ich dachte, das ist doch einfach das Schönste im Herbst, ne? Mandarinen.
5: Ich liebe
1: Mandarinen. Oh, die Orangen konnten noch nichts, aber ich finde die Mandarinen, probier mal.
5: Oh, lecker.
1: Oh, lecker, oder? Mmh. Oh, das riecht so lecker.
5: Wie viele davon hast du dabei?
1: Für dich habe ich jetzt noch ein Stück. Dann reicht's aber auch. Ey, das sind meine.
5: Oh, sie lecker.

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0: Wie schön, die Highlights der Woche liegen noch vor uns. Bei mir wird es heute Nachmittag das erste Mal auf dem Sofa sitzen, was gestern gekommen ist, das neue Sofa.
1: Und ich habe gerade nochmal geguckt, noch ist keine Absage da für die Probefahrt für das neue Auto um 11 Uhr. Ich hoffe, das bleibt so.
0: Könnte noch klappen. War eine tolle Woche, oder?
2: Also ich fand's ja gut.
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4: Und nun zu den Highlights der Frankfurter Buchmesse.
5: Halten Sie's Maul!
4: Was? Ach so, das war ein Highlight der Literatur aus dem Gastland Tschechien. Der brave Soldat Schwake bringt militärische Vorgesetzte zur Raserei.
5: Ich habe Ihnen schon gesagt, Sie sollen das Maul halten. Haben Sie gehört?
6: Meldet euch, dass ich gehört habe, dass ich das Maul halten soll.
4: Ein schönes Weihnachtsgeschenk für die neuen Wehrpflichtigen.
7: Rekrut, wer hat Ihnen ins Hirn geschissen?
8: Weiß nicht, Herr Leutnant, aber außer Ihnen ist niemand hier.
4: Aber ich glaube, die Leutnants müssen sich keine Sorgen machen. Wir haben einfach bei den jungen Menschen keine Typen mehr.
8: Keine Typen, das ist es.
7: Wo sind die Typen?
8: Wir waren noch Typen.
7: Wann warst denn du ein Typ?
8: Moment mal.
4: Überall fehlen sie, die Typen. Vor allem beim Fußball. Klopp muss dringend auf Typ trainieren lassen.
7: Pavlovic, rauchen Sie eine Zigarette. Beleidigen Sie mich. Aber Jürgen, ich bin Profisportler. Pavlovic, aus Ihnen wird nie eine Type. Treten Sie wenigstens mal gegen die Bande. Aua.
4: Oh je.
9: Moment, was genau ist eigentlich ein Typ?
4: Der oder die Typ. Ein unsympathischer Stinkstiefel, den man aber zum Gewinnen braucht. Hier mal ein Beispiel aus der aktuellen Landespolitik.
10: Klar, da sind Antisemiten und radikale Irre dabei, die den Staat ablehnen. Aber
7: hey, das ist doch kein Grund, nicht mit denen zu koalieren.
9: Meinen Sie Sachsen-Anhalt, AfD?
4: Nee, Berlin, Linkspartei. Die SPD und die Grünen sagen sowas nämlich öffentlich. Die CDU in Sachsen-Anhalt wählt lieber heimlich den Landtagspräsidenten von der AfD mit.
8: Hey, Moment. Das war wahrscheinlich eine False-Flag-Aktion.
4: Es stimmt, das meint jedenfalls der Kanzler.
9: Und was ist False Flag?
4: Das ist, wenn die nette kleine Lea aus der 3B alle Fahrräder platt sticht, weil sie genau weiß, dass es dem großen, bösen Luca aus der 4C in die Schuhe geschoben wird.
9: Ach, das heißt, ich kann alles bringen, weil die Leute glauben, es war ein bekannter Stinkstiebel.
4: Genau. Und jetzt wissen wir auch, wofür wir die Typen brauchen. Zum Schuldsein, wenn wir wieder in der Gruppe rausfliegen, wenn die AfD 80% kriegt. Also ich find's sehr praktisch.
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0: Wichtiges sofort in HR1, 8:12. Vorsicht bitte auf der A49, Kassel Richtung Gießen, zwischen Gudensberg und Fritzlar. Da liegt ein Kantholz auf dem linken Fahrstreifen.
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6: 8 Uhr. Kindergartenkinder sollen besser auf die Schule vorbereitet werden. Neue Gespräche zwischen der Ukraine und den USA. 2 Tote bei Waffenkontrolle in Bayern. Das Wetter, Wolken und Wind, später auch Regen bis 14 Grad. Die Nachrichten mit Stefanie Nopper. Guten Morgen. Der Bundestag berät am späten Vormittag über das Kita-Fördergesetz von Bildungsministerin Prien. Damit will sie den Übergang auf die Schule verbessern. In der ARD sagte die Ministerin heute früh, gemeinsam mit den Ländern müsse die Trendwende geschafft werden.
7: Ich möchte, dass wir gemeinsam dafür Sorge tragen, dass alle 4-Jährigen diagnostiziert werden, mit Blick auf Sprache, auf Mathematik, aber auch übrigens auch sozial-emotionale Fähigkeiten. Ich möchte, dass alle Kinder, die es brauchen, eine zusätzliche Förderung erhalten, damit sie überhaupt eine Chance haben, in unserem Schulsystem anzukommen. Und ich möchte, und das ist auch noch mal ganz wichtig, 10% aller Kitas im Land sollen noch mal zusätzlich gefördert werden, weil sie sehr viele Kinder haben mit ganz besonderen Bedarfen.
6: Außerdem hat der Bundestag gestern Abend einem Antrag zugestimmt, damit die Bundesregierung die Bahnneubaustrecke zwischen Hamburg und Hannover auf den Weg bringen kann. Mit ihr soll sich die Fahrzeit ab 2050 zwischen beiden Städten um 18 Minuten verkürzen. Es ist eine der wichtigsten innerdeutschen Verbindungen. Neue Gespräche zwischen den USA und der Ukraine. Bei dem Treffen heute in Washington sind auch Sicherheitsberater aus Deutschland, Frankreich und Großbritannien dabei, sowie von NATO und EU. ARD-Korrespondentin Nina Barth.
8: Von US-Seite ist ein Treffen zwischen Vertretern der USA und der Ukraine wegen des russischen Angriffskrieges inzwischen bestätigt. Es ist für heute und morgen in Miami, Florida geplant. Von US-Seite werden die Unterhändler Steve Witkoff und Jared Kushner teilnehmen. Es solle ein neuer, abgestimmter Vorschlag erörtert werden, der alle Aspekte des Krieges umfasse und darauf abziele, ihn zu beenden.
6: In Werngau in Bayern sind gestern 2 Behördenmitarbeiter erschossen worden. Der mutmaßliche Täter konnte in der Nacht festgenommen werden. Laut Polizei wurde der 60-Jährige dabei leicht verletzt. Vorher hatte sich der Mann stundenlang in einem Wohnhaus verschanzt. Bei den Opfern handelt es sich um Beschäftigte eines Landratsamts. Sie sollten unter anderem kontrollieren, ob der Mann seine Waffen ordnungsgemäß lagert. Die Uniklinik Frankfurt verstößt nach Recherchen des HR möglicherweise seit Jahren gegen das Vergaberecht. Die Klinik hat demnach Millionen Euro für Leiharbeitskräfte ausgegeben, ohne die entsprechenden Aufträge auszuschreiben. HR-Reporter Tobias Lübben.
9: Nach den Recherchen beschäftigte die Uniklinik Leiharbeitskräfte in der Pflege, der IT und der Verwaltung. Seit 2019 flossen demnach knapp 5 Millionen Euro an Anbieter von Leihpflegekräften. Öffentliche Ausschreibungen dazu finden sich weder in den einschlägigen Datenbanken, noch konnte die Klinik solche auf Nachfrage vorlegen. Ab einem Auftragswert von 750.000 Euro sind europaweite Ausschreibungen vorgeschrieben. Die Uniklinik nahm inhaltlich zunächst nicht Stellung und erklärte, sie werde die Hinweise in den kommenden Wochen prüfen.
6: Und das passiert heute noch. In Oslo wird bekannt gegeben, wer dieses Jahr den Friedensnobelpreis bekommt. Gute Chancen werden Papst Leo und dem Internationalen Strafgerichtshof eingeräumt. In Berlin setzen Linke, Grüne und SPD ihre Sondierungsgespräche fort. Thema ist heute der Landeshaushalt. Und bei der Frankfurter Buchmesse beginnen heute die Publikumstage. Es gibt noch Tickets, aber nur online. Das waren die Nachrichten.
10: Danke, Stefanie. Und wir schauen auf die Verkehrslage.
11: Und da sehen wir ganz deutlich, dass wir auf der A49 ein Problem haben. Kassel Richtung Gießen zwischen Gudensberg und Fritzlar. Da liegt nämlich weiterhin ein Kantholz auf der linken Spur. Und die A3 Köln-Frankfurt zwischen Mönchhof-Dreieck und Frankfurt Flughafen. Es stockt über 2 Kilometer, defekter PKW auf der rechten Spur. Gute Fahrt.
10: Das Wetter ist herbstlich geworden, kühler und nasser, wie das heute und am Wochenende weitergeht in Ihrer Region. Das sagt Ihnen jetzt Martin Gutt.
12: Der Herbst breitet sich jetzt genüsslich hier in Rhein-Main aus. Und zu ihm gehören kühle Luft, Wind und Regen. Zuerst die kühle Luft. Die lässt heute lediglich 8 bis 13 Grad zu. Denn die Sonne wird jetzt am Vormittag von dicken Wolken in die Mangel genommen. Und die bringen etwa ab der Mittagszeit dann als nächstes Wind und Regen. Und beide drücken die Temperatur nach unten. Am Wochenende bleibt es auch noch windig, aber es wird dann rund um Frankfurt mit 17 Grad wieder ein bisschen wärmer.
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10: Um kurz nach 8 und alle Bryan Adams Fans müssten sich jetzt bitte mal kurz einen Wecker stellen, so auf 21:45.
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0: 13 nach 8. Wir sind schon so ein bisschen im Freitags-Wochenend-Modus. Dazu passt Bon Jovi ganz hervorragend, finde ich.
1: Ja, der verpasst einem das Wochenend-Feeling aber mal volle Kanne.
0: You give love a bad name. Großartiger Song.

0: 20 nach 8 am Freitagmorgen, hier ist HR1. Stundenlang hat sich ein Mann in Berngau in der Oberpfalz in Bayern in seinem Haus verschanzt, nachdem er zwei Menschen erschossen haben soll. Erst heute Nacht um 2 hat die Polizei dem dann ein Ende gesetzt und den mutmaßlichen Täter überwältigt. Er soll dabei Schüsse ins Bein abbekommen haben. Für die Anwohner in Berngau ist das natürlich eine ganz unheimliche Geschichte.
1: Ich wollte zu meinem Grundstück fahren, ich durfte nicht hinfahren. Man wusste ja nicht, wo, wie, was, also wie nah, dass man da hört, dass da manche Waffen haben. Ich finde das sehr erschreckend.
0: Die Frage ist natürlich, was genau ist denn da eigentlich passiert?
2: Ja, so ganz viel wissen wir noch nicht, ein bisschen was aber schon. Der Mann soll wohl Sportschütze gewesen sein und von zwei Mitarbeitern des Landratsamtes kontrolliert werden, ob er seine Waffen daheim auch richtig lagert. Der Mann hat das scheinbar nicht ganz eingesehen, hat angefangen zu schießen und dabei die beiden Kontrolleure getötet und sich dann eben stundenlang im Haus verschanzt.
0: Hätte man vorsichtiger sein müssen bei dieser Waffenkontrolle? Michael Zaschka von der Polizei in Berngau.
3: Natürlich jetzt speziell Waffenkontrollen können gewisse Gefährlichkeit aufweisen. Jedoch ist es so, wenn von vornherein klar ist, dass mit einer Bedrohungssituation zu rechnen ist, sind wir auch auf der Polizei regelmäßig bei sowas dabei. Ob jetzt hier im Vorfeld klar war, dass da Gefährlichkeit besteht, das kann ich nicht sagen.
0: Muss jetzt alles noch geprüft werden. Bei dem Täter soll es sich um einen 60-jährigen Mann handeln. Ein Deutscher, mehr ist zu seinem Hintergrund bislang aber nicht bekannt.
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6: Es ist 8.30 Uhr. Frühkindliche Bildung. Unter anderem um dieses Thema geht es nachher im Bundestag. Stefanie Nopper aus den hr1 Nachrichten.
7: Ganz genau. Also beraten wird über das sogenannte Startchancengesetz. Bildungsministerin Prien will erreichen, dass Kindergartenkinder besser auf die Schule vorbereitet werden. In der ARD hat sie vorhin gesagt, dass alle Vierjährigen untersucht werden sollen, um zu schauen, wo sie in ihrer Entwicklung stehen. Also wie gut können sie sprechen, können sie schon mit Zahlen umgehen und ganz wichtig, wie weit ist ihre soziale und emotionale Entwicklung. Und Kinder, die eben noch nicht ganz so weit sind, die sollen dann speziell gefördert werden. Prien sagt, die Kinder müssten eine Chance bekommen, dass sie im Schulsystem ankommen können. Außerdem heute noch Thema die Schüsse auf zwei Behördenmitarbeiter in Berngau in Bayern. Die Polizei hat einen 60-Jährigen festgenommen, der die beiden bei einer Waffenkontrolle erschossen haben soll. Und in Oslo wird bekannt gegeben, wer dieses Jahr den Friedensnobelpreis bekommt. Beobachter sagen, dass zum Beispiel Papst Leo gute Chancen hat.
6: Danke, Stefanie. Und jetzt mehr Aktuelles aus unseren Regionalstudios.
8: Hier ist das Studio Rhein-Main.
9: Ab heute ist die Buchmesse in Frankfurt für alle, die hier hinkommen wollen, geöffnet. Aber Achtung, man sollte

0: in Frankfurt Pass haben. Die Stadt Frankfurt will damit Menschen mit geringem Einkommen bei den Stromkosten entlasten. Neben dem Kühlschrank kann man sich auch einen neuen Herd oder eine Waschmaschine eintauschen. Insgesamt können bis zu 2 Geräte eingetauscht werden. Zusammen mit der Stadt hilft die Caritas bei der Wahl des neuen Geräts. Auf der Internetseite der Stadt Frankfurt stehen alle wichtigen Informationen. Die Aktion läuft noch bis März nächsten Jahres. Holger Eisenmann, Frankfurt.
1: Vielen Dank an unsere Reporterinnen und Reporter, schwieriges Wort, Reporter, der Mattis jetzt mit der Verkehrslage.
2: A7, Kassel Richtung Fulda, zwischen Kirchheimer Dreieck und Kirchheim, da steht ein kaputter LKW im Baustellenbereich. Die A661 Oberursel-Egelsbach zwischen Frankfurt-Niedereschbach und Frankfurt-Eckenheim, 2 Kilometer stockt's. Und Stadtverkehr Darmstadt, die Fritz-Bauer-Straße ist zwischen Hügelstraße und Escholl-Brücke. Hier steht, die Fritz-Bauer-Straße zwischen ist Hügelstraße und Escholl-Brücker Straße nach einem Unfall in beiden Richtungen gesperrt. Was wichtig ist für Sie, die Polizei regelt den Verkehr. Gute und sichere Fahrt. Es ist
1: weiträumig umfahren auf jeden Fall. Die Fritz-Bauer-Straße in Darmstadt. Beim Wetter ist es frisch geworden, was der Herbst heute sonst noch bringt in Ihrer Region. Und an diesem Wochenende auch, das sagt Ihnen jetzt Martin Gutt.
3: Unterkühlt und dazu Regen und Wind. So sieht's bei uns in Rhein-Main heute aus. Die Temperatur kommt dabei auf keinen grünen Zweig. Wir starten jetzt mit kleinen Plusgraden und da kommt auch nur noch wenig hinzu. Denn kaum wagt sich am Vormittag die Sonne durch, ist sie schon wieder weg und dicke Wolken bringen ab der Mittagszeit eben Regen und Wind. Von Rüdesheim bis Erlensee bekommen wir heute lediglich 8 bis 13 Grad. So kühl war es bei uns zuletzt Mitte April.
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1: Freitagmorgen, ich habe das Gefühl, die Konzentration lässt ein bisschen nach. Wie war der Satz jetzt im Verkehrsservice hier?
2: Die Fritz-Bauer-Straße. Jetzt ist den Kollegen der Verkehrsredaktion auch aufgefallen, dass da wohl irgendwie grammatikalisch nicht alles gestimmt hat. Jetzt steht hier, die Fritz-Bauer-Straße ist zwischen Hügelstraße und Escholl-Brücker Straße im Moment gesperrt. Ah. Jetzt kann ich das auch so vorlesen.
1: Haben auch ein paar mehr Menschen Ausfälle heute Morgen. Mein Mann hat mir gerade auch was geschrieben.
2: Ja?
1: Ich war im Supermarkt und wollte Spülmaschinen, Salz und Obst kaufen. Ja. Und bin mit Käse und Zucchini wieder nach Hause gekommen. Wie nennen wir das? Wochenenddemenz?
2: Ja, wahrscheinlich.
1: Alles wird gut. Wir rocken auch noch diesen Freitag.
2: Ei, ei, ei.

0: Mit I Go To Extremes läuft, ist immer Feierstimmung.
1: Ja, und an so einem Freitag um 20 Minuten vor 9.
0: Mega. Ach, mega gut. Kleines Rätsel jetzt. Wer könnte das hier sein? Bisschen einfach vielleicht.
1: Ja, auch wenn es ein neuer Song ist. Es ist halt Sheryl Crow in Reinform, oder?
0: Man hört das sofort. Die Stimme erkennt man sofort wieder. Das ist ein neuer Song, der heißt Freight Train vom neuen Album Pick You Up. Und auf diesem Album sind eine ganze Menge toller Songs drauf. Zum Beispiel auch Freedom Bus. Das ist ein Album, was man sich wunderbar mal an diesem Wochenende gönnen kann.
1: Und vor allem ist es so, ja, und es ist so ein bisschen, ich finde, diese Sheryl Crow aus den 90ern so ein bisschen, oder?
0: Die wir damals schon geliebt haben, ist immer noch dieselbe. Pick You Up, den Titelsong zum neuen Album, gibt's jetzt hier in HR1.

0: 10 vor 9, wichtiges sofort in HR1. Gerade reingekommen, eine frische Bahnmeldung.
1: Wir haben Spanngurte auf der Fahrbahn und zwar auf der A45 Aschaffenburg Richtung Gießen zwischen Gambacher Kreuz und Gießener Südkreuz, die Spanngurte auf der Fahrbahn. Da busy, Vorsicht, wenn Sie da unterwegs sind gerade. Kommen Sie gut an?
0: Das war's mit Ihren Homies für heute und für diese Woche. Nächste Woche dann Tim und Simone
1: hier
0: am Start.
1: Schon wieder vorbei die Woche hier. Es geht aber wieder ratzifatzi.
0: Ja. Gleich nach 9 geht's hier weiter mit Matthias Münch. Wir gehen aber nicht ohne noch einen Wow! Einen der besten Liebessongs aller Zeiten hier zu lassen. Die Scorpions jetzt hier in HR1 mit Still Loving You. 3,5 Minuten zum Genießen.

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4: 9 Uhr. Kindergartenkinder sollen besser auf die Schule vorbereitet werden. Bauministerin Huberts verteidigt Änderungen beim Wohngeld. Behinderungen im Bahnverkehr in Nordhessen. Das Wetter, Wolken und Wind, später auch Regen bis 14 Grad. Die Nachrichten mit Stefanie Nopper. Guten Morgen. Der Bundestag berät am späten Vormittag über das Kita-Fördergesetz von Bildungsministerin Prien. Damit will sie den Übergang auf die Schule verbessern. In der ARD sagte die Ministerin heute früh, gemeinsam mit den Ländern müsse die Trendwende geschafft werden.
5: Ich möchte, dass wir gemeinsam dafür Sorge tragen, dass alle Vierjährigen diagnostiziert werden, mit Blick auf Sprache, auf Mathematik, aber auch übrigens auch sozial-emotionale Fähigkeiten. Ich möchte, dass alle Kinder, die es brauchen, eine zusätzliche Förderung erhalten, damit sie überhaupt eine Chance haben, in unserem Schulsystem anzukommen. Und ich möchte, und das ist auch noch mal ganz wichtig, 10% aller Kitas im Land sollen noch mal zusätzlich gefördert werden, weil sie sehr viele Kinder haben mit ganz besonderen Bedarfen.
4: In der Nacht ging es im Bundestag um die geplanten Kürzungen beim Wohngeld. Bauministerin Huberts verteidigte die Einsparungen mit der angespannten Haushaltslage. Zuletzt bekamen rund 1,3 Millionen Haushalte Wohngeld. Laut Huberts führen die geplanten Änderungen dazu, dass etwa ein Drittel von ihnen die Leistung nicht mehr erhalten. Die anderen sollen weniger als bisher bekommen. Neue Gespräche zwischen den USA und der Ukraine. Bei dem Treffen heute in Washington sind auch Sicherheitsberater aus Deutschland, Frankreich und Großbritannien dabei, sowie von NATO und EU. ARD-Korrespondentin Nina Barth.
6: Von US-Seite ist ein Treffen zwischen Vertretern der USA und der Ukraine wegen des russischen Angriffskrieges inzwischen bestätigt. Es ist für heute und morgen in Miami, Florida geplant. Von US-Seite werden die Unterhändler Steve Witkoff und Jared Kushner teilnehmen. Es solle ein neuer abgestimmter Vorschlag erörtert werden, der alle Aspekte des Krieges umfasse und darauf abziele, ihn zu beenden.
4: In New York haben Mitarbeiter der US-Einwanderungsbehörde ICE auf einen Mann in seinem Auto geschossen und ihn verletzt. Nach Angaben des Heimatschutzministeriums ist der Mann aus der Dominikanischen Republik vorbestraft und sollte festgenommen werden. Auf der Rückbank des Autos habe ein Kind gesessen. Der Bürgermeister von New York, Mamdani, nannte den Vorfall ungeheuerlich. Im Raum Kassel müssen sich Bahnreisende ab heute auf Behinderungen einstellen. Am Knotenpunkt Kassel werden Schienen, Leitungen und Signale modernisiert. Dadurch fallen viele Züge aus. HR-Reporterin Daniela Möllenkamp.
7: Zwischen dem Bahnhof Wilhelmshöhe und Kassel Hauptbahnhof fallen ab 9 Uhr am Abend mehrere Regionalverbindungen aus. Die Fahrgäste müssen auf Straßenbahn und Bus ausweichen. Ab dem Hauptbahnhof sind außerdem zwei Linien ins Umland gestrichen. Die Regiotram 1 von und nach Hofgeismar-Hümme und die Regiotram 4 von und nach Wolfhagen bzw. Zierenberg. In beiden Fällen gibt es einen Schienenersatzverkehr. Ab dem 17. Oktober ändern sich die betroffenen Linien. Am 22. Oktober sollen die Arbeiten beendet sein.
4: Und das passiert heute noch. In Oslo wird bekannt gegeben, wer dieses Jahr den Friedensnobelpreis bekommt. Gute Chancen werden Papst Leo und dem Internationalen Strafgerichtshof eingeräumt. Und bei der Frankfurter Buchmesse beginnen die Publikumstage. Es gibt noch Tickets, aber fast nur online. Und die deutschen Fußballerinnen starten in die WM-Saison mit einem Länderspiel gegen Australien. Bundestrainer Wück muss dabei unter anderem auf Kapitänin Julia Gwin verzichten. Und das waren die Nachrichten.
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8: Da habe ich zunächst zwei Warnmeldungen. Einmal für die A45 Aschaffenburg Richtung Gießen. Zwischen Gambacher Kreuz und Gießener Südkreuz, da liegen Spanngurte auf der Fahrbahn. Und Auf der A661 Egelsbach Richtung Oberursel zwischen Preungesheimer Dreieck und Frankfurt-Eckenheim eine ungesicherte Unfallstelle auf dem rechten Fahrstreifen im Baustellenbereich. Die A3 Köln Richtung Frankfurt zwischen Mönchhof-Dreieck und Frankfurt-Flughafen. 2 Kilometer stockender Verkehr der Grund, eine Tagesbaustelle auf dem rechten Fahrstreifen. Und Stadtverkehr Darmstadt, die Fritz-Bauer-Straße, ist zwischen Hügelstraße und Escholbrücker Straße nach einem Unfall in beiden Richtungen gesperrt. Hier gilt bitte, umfahren Sie das weiträumig.
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8: Kühl und mehr oder weniger nass, so wird es heute überall bei uns in Hessen. Die Einzelheiten hat jetzt Martin Gutt.
9: Der Herbst breitet sich jetzt genüsslich hier in Rhein-Main aus. Und zu ihm gehören kühle Luft, Wind und Regen. Zuerst die kühle Luft. Die lässt heute lediglich 8 bis 13 Grad zu. Denn die Sonne wird jetzt am Vormittag von dicken Wolken in die Mangel genommen. Und die bringen etwa ab der Mittagszeit dann als nächstes Wind und Regen. Und beide drücken die Temperatur nach unten. Am Wochenende bleibt es auch noch windig, aber es wird dann rund um Frankfurt mit 17 Grad wieder ein bisschen wärmer.
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8: Schön, dass Sie mit uns in diesen Freitag starten. Ich knipse jetzt hier mal dem Electric Light Orchestra das Licht an. Komm. Und ab geht's.
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Wunderbar sanfte Nummer von Terence Trent D'Arby, Sign Your Name in HR1. Ich finde ja, ein wirklich guter Vorsatz ist tatsächlich der Vorsatz, einfach öfter mal Danke zu sagen. Und Alanis Morissette hat daraus direkt einen Song gemacht. Das ist dann nicht nur ein guter Vorsatz, das klingt auch gut. Hier ist Thank You.

0: Wichtige sofort bei uns in HR1. Vorsicht auf der A66 Wiesbaden-Frankfurt zwischen Erbenheim und Nordenstadt. Ein Waschbär auf der Fahrbahn. Heute der krönende Abschluss der Nobelpreiswoche. Um 11 Uhr wird in Oslo bekannt gegeben, wer den Friedensnobelpreis bekommt. Den haben Menschen bekommen wie Mutter Teresa, Martin Luther King, Willy Brandt und ja, einer fehlt halt noch, ne?
1: Everyone says that I should get the Nobel Peace Prize.
0: Ja, seit seiner ersten Amtszeit beschwert sich Donald Trump, dass er den noch nicht bekommen hat, obwohl doch schon sein Vorgänger Barack Obama ausgezeichnet worden ist für quasi nichts.
2: They gave it to Obama for doing absolutely nothing.
0: Ja, immerhin, ne? Die letztjährige Gewinnerin Maria Corina Machado aus Venezuela hat ihren Nobelpreis ja später dem Herrn Präsident geschenkt und hey, FIFA-Chef Gianni Infantino hat dem lieben Donald auch ausgezeichnet mit einem extra ins Leben gerufenen Friedenspreis des Weltfußballverbandes.
3: This is your peace prize.
4: Das ist dein Friedenspreis, der gleichzeitig auch eine schöne Medaille ist, die du immer tragen kannst, überall, wo du hingehst.
0: Tja, die Chancen, dass es mit dem eigentlichen Friedensnobelpreis heute für Trump klappt, schätzen Experten für sehr gering ein.
5: There's a lot of unfairness in this world.
0: Ja, die Welt ist echt gemein. Tut uns leid, wir sagen Ihnen natürlich trotzdem sofort nach 11, wer ihn bekommen haben.

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5: 9.30 Uhr.
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8: Bundesbildungsministerin Prien hatte in der ARD noch einmal für mehr frühkindliche Bildung geworben. Sie will erreichen, dass Kindergartenkinder besser auf die Schule vorbereitet werden. Die Basis dafür soll das sogenannte Startchancengesetz liefern, über das nachher der Bundestag berät. In der Nacht hat der Bundestag über die Kürzungen beim Wohngeld debattiert. Bauministerin Huberts begründet sie mit der angespannten Haushaltslage. Aktuell beziehen rund 1,3 Millionen Haushalte Wohngeld. Laut Huberts bekommt danach etwa ein Drittel von ihnen keine Unterstützung mehr. In Deutschland sind im letzten Jahr etwas weniger Menschen an Herz-Kreislauf-Erkrankungen gestorben. Mit 334.000 Todesfällen bleiben sie aber weiter die häufigste Todesursache. Das hat das Statistische Bundesamt mitgeteilt. Und jetzt mehr Aktuelles aus unseren Regionalstudios.
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10: Wer putzt, wird belohnt. Mehr als 62.000 Kinder und Jugendliche aus Hessen haben im Mai und Juni Müll aufgesammelt. In Parks, Spielplätzen und auf Gehwegen. Die Marie-Curie-Schule in Frankfurt, die kleinen Stromer in Offenbach oder die Europaschule in Wiesbaden.

0: voll wird. Auf dem Freigelände werden bis Sonntag aber auch Autogramme gegeben von Autoren, Autorinnen. Da kann man sich anstellen, teilweise muss man sich Slots buchen. Falls es regnet am Wochenende, hat die Messe schon vorgesorgt. Es gibt Regenjacken, die verteilt werden können. Lars Hofmann von der Frankfurter Buchmesse.
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2: Zwei Warnmeldungen habe ich, einmal für die A44 Kassel Richtung Dortmund. In der Abfahrt Diemelstadt liegt ein Metallteil auf der Fahrbahn. Und auf der A66 Wiesbaden-Frankfurt zwischen Wiesbaden-Erbenheim und Wiesbaden-Nordenstadt befindet sich ein Waschbär auf der Fahrbahn. Dann haben wir noch die A3 Köln Richtung Frankfurt zwischen Mönchhof-Dreieck und Frankfurt-Flughafen. 2 Kilometer stockender Verkehr. Der Grund: eine Tagesbaustelle auf dem rechten Fahrstreifen.
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2: Kühl und wechselhaft ist es überall. Martin Gut.
3: Zu den unterkühlten 8 bis 13 Grad maximal kommen jetzt hier in Rhein-Main immer mehr Wolken und so ab der Mittagszeit langsam auch Regen und Wind. Der Rest vom Tag wird dann nass und kühl und der Wind macht sich vor allem weiter oben in den Höhenlagen vom Taunus so richtig kalt bemerkbar. Nach einer kurzen, trockenen Pause am Abend beginnt es in der Nacht erneut zu regnen, bevor rund um Geisenheim oder Heusenstamm ab morgen wieder die Sonne durchkommt. Es wird dann bei uns mit 17 Grad am Wochenende auch wieder wärmer.
2: Wir sind HR1, mein Name ist Matthias Münch. Schön, dass Sie Ihren Vormittag mit uns verbringen. Also jetzt in der dunklen Jahreszeit kann es ja mal passieren, dass irgend so eine übersinnliche Person in Ihrem Vorgarten rummacht oder im Flur. Dann rufen Sie einfach Dr. Wenkman an oder Dr. Stans oder Dr. Spengler, besser bekannt als... Jawohl.

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0: Wichtige Sofort hier bei uns in HR1. Vorsicht auf der A7, Kassel Richtung Fulda. Zwischen Cuxhagen und Melsungen steht ein defekter LKW auf dem rechten Fahrstreifen. So, dieser Song hier ist ja wirklich so eine richtig riesengroße, typische US-Powerballade. Made in Sweden. Noch größer ist eigentlich nur die Geschichte dahinter.
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3: Mitten in der Ostsee, auf der schwedischen Insel Öland, gibt es einen ganz berühmten Ort. Die prächtige Burgruine Borgholm. Und genau hier wuselt 1989 eine ganze Filmcrew herum. Für Aufnahmen mit der Band Roxette. Denn das schwedische Erfolgsduo dreht genau hier gerade ihr neuestes Video. Für eine dick aufgetragene Ballade, über die Roxette-Musiker Per sagt: Wir wollten diesen total überkandidelten amerikanischen Mainstream-Balladenklang. So gewaltig, dass es fast schon absurd klingt. Und was wäre besser für ein pompöses Lied als eine pompöse Burganlage? Also filmen sie hier in der Ruine. Der Regisseur und die Filmcrew aus Amerika denken aber zuerst, all das hier seien extra für den Dreh aufgebaute Kulissen. Wir mussten denen erstmal erklären, dass das alles echt ist, erzählen Roxette später schmunzelnd. So ist das eben manchmal. Mit Amerikanern mögen sie nun auch denken. Aber noch lustiger ist, was danach Roxette-Musiker Per passiert. Als er 2010 nämlich am Flughafen von New York seinen Pass zeigen soll und gefragt wird, was er denn mache, sagt er nur: Musik. Auf die Frage der Zollbeamten, welche denn und ob er das beweisen könne, lacht Per und erwidert: Die hier. Und er zeigt auf den Lautsprecher, denn im Terminal des Flughafens läuft im Hintergrund gerade tatsächlich dieser Riesenhit von ihm. Listen to your heart. Roxette.
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10 vor 10, hier ist HR1 mit Glass Tiger und deren Sänger hat wirklich auch eine glasklare Stimme. Aber achten Sie mal drauf, am Ende vom Song hören wir dann plötzlich auch noch so ein Reibeisen mitsingen. Und das ist niemand Geringeres als Bryan Adams, der seinen kanadischen Landsleuten ein bisschen Starthilfe bei der Karriere gegeben hat. Ein echter Kumpeltyp halt.

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1: 10 Uhr. Bundesverkehrsminister beziffert Ersparnis beim Führerschein. Bundestag berät über frühkindliche Bildung. Tarifverhandlungen für hessische Metall- und Elektroindustrie. Das Wetter, Wolken und Wind, später auch Regen bis 14 Grad. Die Nachrichten mit Stefanie Nopper. Wer den Führerschein machen will, der muss aktuell etwa 3.400 Euro bezahlen. Verkehrsminister Bilger verspricht im Interview mit der Zeitung Welt, dass es bald billiger werden soll und nennt dabei zum ersten Mal eine konkrete Summe. Aus der Nachrichtenredaktion Marco Schleicher.
2: Mehrere hundert Euro weniger, im besten Fall sogar 1.000 Euro günstiger. Das will der Verkehrsminister schaffen mit seiner Führerscheinreform. Funktionieren soll das mit mehr digitalem Unterricht, weniger Autobahn- und Nachtfahrten und weniger Papierkram für die Prüfungen. Fahrlehrerverbände aber warnen, das Niveau der Verkehrssicherheit und der Ausbildungsqualität muss mindestens erhalten bleiben. Beschlossen ist noch nichts. Der Reform zustimmen müssen noch Bundestag und Bundesrat.
1: Der Bundestag berät nachher über ein Gesetz, das die Bildungschancen von Kindern verbessern soll. Geplant ist, mit gezielter Förderung schon in der Kita zu beginnen. ARD-Hauptstadtkorrespondentin Nicole Markwald.
3: Der Plan? Spätestens im Alter von 4 Jahren soll der Entwicklungsstand von Kindern verbindlich erhoben werden. Dabei geht es vor allem darum zu prüfen, wie gut ein Kind sprechen kann. Aber auch die motorische und sozial-emotionale Entwicklung spielt eine Rolle. Kinder mit Nachholbedarf sollen gezielt gefördert werden. Außerdem soll es erstmals bundesweite Mindeststandards für die Qualität in Kitas geben. Kindergärten in sozialen Brennpunkten sollen künftig stärker unterstützt werden, mit zusätzlichem Personal für Sprachförderung und Kitasozialarbeit.
1: Start der Tarifverhandlungen in Frankfurt. Es geht um die Metall- und Elektroindustrie in Hessen, Rheinland-Pfalz und dem Saarland. Und damit laut IG Metall um rund 388.000 Beschäftigte. HR-Reporter Lars Hofmann.
4: Vor dem Verhandlungshotel treffen sich Beschäftigte und demonstrieren für ihre Forderung nach 5% mehr Geld. Die IG Metall will außerdem in Unternehmen, in denen die Geschäfte gut laufen, eine Gewinnbeteiligung. Etwa in der Rüstungsindustrie oder der Medizintechnik. Der Arbeitgeberverband Hessen Metall hat die Forderungen bereits zurückgewiesen. Das vertreibe noch mehr Unternehmen ins billigere Ausland und gefährde Jobs. Bis Ende Oktober gilt noch die Friedenspflicht. Schon in der Nacht auf den 1. November könnte es erste Warnstreiks geben.
1: In einer Schule im Frankfurter Stadtteil Dornbusch ist am Morgen ein Brand ausgebrochen. Betroffen war ein Raum in einem Nebengebäude, der als Lager genutzt wurde für Sachspenden an die Ukraine. Die Feuerwehr ist seit Stunden im Einsatz, weil das Lager geräumt werden muss, um alles zu löschen. Wie es zu dem Brand kommen konnte und wie hoch der Schaden ist, muss noch geklärt werden. Wer bekommt dieses Jahr den Friedensnobelpreis? Das wird nachher in der norwegischen Hauptstadt Oslo verkündet. Die Jury musste dieses Mal aus fast 290 Nominierten auswählen. ARD-Reporterin Astrid Rolle.
5: Darunter waren 208 Personen und 79 Organisationen. Wer tatsächlich nominiert war, ist geheim. Es werden aber Favoriten gehandelt. Darunter die Kinderhilfsorganisation Save the Children, ein Netzwerk von Nothelfern im Sudan und eine ukrainische Kinderrechtsaktivistin. Verliehen wird der Friedensnobelpreis traditionell am 10. Dezember in Oslo, am Todestag des Chemikers und Stifters Alfred Nobel.
1: Das waren die Nachrichten.
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6: Ich habe zunächst mal 3 Warnmeldungen. Einmal für die A5 Kassel Richtung Frankfurt zwischen Friedberg und Bad Homburger Kreuz. Ein defektes Fahrzeug auf dem rechten Fahrstreifen. Dann auf der A7 Kassel Richtung Fulda zwischen Guxhagen und Melsungen. Ein defekter LKW auf dem rechten Fahrstreifen. Und auf der A44 Kassel Richtung Dortmund in der Abfahrt Diemelstadt. Da liegt ein Metallteil auf der Fahrbahn. Geht weiter. Auf der A3 Köln Richtung Frankfurt zwischen Mönchhof-Dreieck und Flughafen. 2 Kilometer stockender Verkehr wegen einer Tagesbaustelle auf dem rechten Fahrstreifen. Hier muss nach einem Unfall die Schutzplanke repariert werden. Kommt gerade noch eine Warnmeldung rein für die B54 Limburg Richtung Gießen. Zwischen der A3 Anschlussstelle Limburg Nord und Runkel liegt eine Kiste auf der Fahrbahn. Und Vorsicht auch auf der A5 Kassel Richtung Frankfurt. Am Nordwestkreuz Frankfurt steht ein defektes Fahrzeug in der Verbindung zur A66. 60 Richtung Wiesbaden.
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6: Martin Gutz sagt uns, wie es wird.
7: Mehr und mehr Wolken und auch ab und zu Regen. Das ist die Tendenz beim Wetter für den Rest vom Freitag hier im Rhein-Main-Gebiet. Mit nur so 8 bis 13 Grad ist es dabei so kühl wie zuletzt Mitte April. Und besonders kalt und böig weht der Wind über die Höhen der Mittelgebirge. Nach Regen in der Nacht kommt morgen wieder die Sonne durch. Es bleibt am Wochenende hier zwischen Rheinhessen und dem Untermain zwar durchweg windig, auch mit ein paar Schauern, aber mit so 17 Grad wird's auch wieder wärmer.
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6: Sir Elton John und Madonna waren sich über 20 Jahre spinnefeind, seit Elton John gesagt hat, der James-Bond-Song von Madonna ist der schlechteste Bond-Song aller Zeiten. Letztes Jahr am Rande einer Fernsehshow hat Elton zu Madonna gesagt, vergib mir, sie ist ihm um die Arme gefallen und seitdem ist alles wieder gut und wir können die beiden schiedlich-friedlich hintereinander spielen. Gleich Madonna, vorher Elton John.
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0: Die Zeit nach Kultkommissar Borowski aus Kiel beginnt am Sonntag.
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0: Mit einer Doppelfolge aus Kiel stellt sich das neue Ermittlerpaar vor. Und Philipp Münscher bringt uns das ein bisschen näher.
2: Ich habe mich auf die freie Stelle der Abteilungsleitung beworben. Aber es ist noch überhaupt nichts entschieden. Das wichtigste Gespräch mit der Polizeipsychologin steht noch aus.
3: Und dieses Gespräch mit Psychologin Elli Krieger hat es in sich. Mit ihrer ruhigen, sachlich distanzierten Art kommt die extrovertierte Shahin nicht so wirklich gut klar.
4: Haben Sie damit auch persönliche Erfahrungen gemacht?
2: Wie kommen Sie darauf?
4: Sie möchten meine Frage nicht beantworten.
5: Sie sitzen hier und stellen Fragen, mit denen Sie mich dann bewerten wollen. Aber da draußen sieht die Sache komplizierter aus. Viel komplizierter.
3: Kein einfacher Start also für die beiden ungleichen Frauen. Denn wie ja schon vorher bekannt war, wird Psychologin Krieger, gespielt von Caroline Schuch, die neue Ermittlerin an Shahins Seite in Kiel werden. Doch so weit sind wir noch lange nicht. Stattdessen darf Mila Shahin sich zunächst mal auf eine alte Bekannte freuen.
2: Hey!
6: Mila!
2: Geil, dass du da bist.
6: Ich bin so froh, aus Berlin weg zu sein, das kannst du dir gar nicht vorstellen.
3: Anna Nowak ist von Berlin nach Kiel gewechselt. Die beiden kennen sich von der Polizeischule und sind dicke Freundinnen. Aber sie haben keine Zeit, das Wiedersehen zu feiern, denn schon wartet der erste Fall.
7: Junge Frau, Mitte 20, vermutlich ertrunken. Vielleicht ein Suizid?
3: Zweifel an der Selbstmordtheorie sind berechtigt, denn ihr Freund berichtet von Problemen im Job.
8: Sie hätte immer nur gesagt, das stimmt was nicht. Sie war überzeugt, dass bei Prometheus krumme Geschäfte gemacht werden.
3: Es passiert extrem viel in diesem Tatort und das alles in kürzester Zeit. Warum Psychologin Krieger nur eine kleine Nebenrolle in ihrem ersten Fall hat, erschließt sich nicht wirklich. Aber da wird ja hoffentlich Teil 2 nächste Woche Licht ins Dunkel bringen. Ein gemischter Start des neuen Kieler Teams. Der erste Teil der Doppelfolge bekommt deshalb 3 von 5 Blaulichtern.
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4: 10.30 Uhr.
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6: Mit Stefanie Nopper.
7: Bundesverkehrsminister Bilger will den Führerschein durch seine Reform um bis zu 1.000 Euro günstiger machen. Das hat Bilger der Zeitung Welt gesagt und damit zum ersten Mal eine konkrete Zahl genannt. Das Kabinett hat den entsprechenden Gesetzentwurf im Mai auf den Weg gebracht. Bundesbildungsministerin Prien hat in der ARD noch einmal für mehr frühkindliche Bildung geworben. Sie will erreichen, dass Kindergartenkinder besser auf die Schule vorbereitet werden. Die Basis dafür soll das sogenannte Startchancengesetz liefern, über das heute der Bundestag berät. An der Uniklinik Frankfurt ist es bei der Beschäftigung von Leiharbeitskräften offenbar seit Jahren zu Unregelmäßigkeiten gekommen. Nach HR-Recherchen wurden die Aufträge dafür nicht europaweit ausgeschrieben. Die Uniklinik erklärte auf Anfrage, sie werde die Hinweise prüfen. Die Frankfurter Feuerwehr ist seit Stunden in einer Schule im Stadtteil Dornbusch im Einsatz. Dort ist ein Raum in einem Nebengebäude in Brand geraten, in dem Sachspenden für die Ukraine gelagert werden. Wie es zu dem Brand kommen konnte und wie hoch der Schaden ist, muss noch geklärt werden. Und das waren die HR1-Nachrichten.
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8: Wir schauen zuerst auf die B456 Oberursel Richtung Usingen. Da haben wir zwischen dem Abzweig nach Neuansbach und Usingen ein Holzteil auf der Fahrbahn. Und Vorsicht bitte auch im Landkreis Limburg-Weilburg auf der L3030 zwischen Gnadental und Dauborn. Da steht ein defekter LKW hinter einer Kurve. Die A3 Köln Richtung Frankfurt. Zwischen Mönchhof-Dreieck und Frankfurt Flughafen 2 Kilometer stockender Verkehr wegen einer Tagesbaustelle auf dem rechten Fahrstreifen. Und die A643 Mainz Richtung Wiesbaden zwischen Mombach und Schiersteiner Kreuz 2 Kilometer stockender Verkehr.
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8: Das hat Martin Gut für uns. Zu den unterkühlten 8 bis 13 Grad maximal kommen jetzt hier in Rhein-Main immer mehr Wolken.

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3: Wichtig ist sofort bei uns. Vorsicht auf der A66 Frankfurt-Fulda zwischen Bad Sodensalm-Münster und Steinau. Eine Person auf der Fahrbahn.

0: 10.40 Uhr, hier ist HR1 am Freitagvormittag. Der Mord am Bierkönig von Mallorca ist bis heute nicht aufgeklärt. Manfred Meisel war aus Frankfurt-Sachsenhausen und hatte hier die Apfelweinwirtschaft Struwwelpeter. Dann ging er als Gastronom nach Mallorca und gründete dort den Bierkönig. Vor 29 Jahren wurde er gemeinsam mit seinem kleinen Sohn in seiner Villa umgebracht. Am Mittwoch hat die Sendung Aktenzeichen XY ungelöst den alten Fall nochmal aufgerollt. Bis jetzt haben sich sehr viele Menschen gemeldet. Franco Foraci aus dem HR1-Team. Wie viele Hinweise auf den Mord hat es denn gegeben?
1: Also nach dem Aufruf in der ZDF-Sendung XY ungelöst international sind bis heute Morgen, ich habe extra nochmal nachgefragt bei der Staatsanwaltschaft, etwa 80 Hinweise eingegangen. Und sie kommen wohl aus dem Umfeld des damaligen Millionärs. Die Polizei bekommt quasi stündlich neue dazu. Das ist erstaunlich, denn der Fall ist ja immerhin schon fast 30 Jahre alt. Aber das Opfer kannte eben viele Menschen und es gibt wohl die Vermutung, dass es wohl auch Schweigeversprechen gab von Mitwissern damals und die scheinen sich nicht mehr an diese Loyalitäten halten zu wollen und sagen eventuell mehr als das, was sie vielleicht damals gesagt haben.
0: Das heißt, die haben jahrelang geschwiegen und jetzt reden sie auf einmal doch?
1: Ja, so könnte man das salopp sagen, aber die Staatsanwaltschaft hat ja Erfahrungen in solchen Fällen und sie sagt, da gibt's nach vielen Jahren immer Loyalitätsverschiebungen, so nennt sich das offiziell, und davon will man eben profitieren.
0: Wie geht's jetzt weiter nach all den neuen Hinweisen?
1: Es wird wirklich jede Spur angefasst, nochmal angeschaut und analysiert, was vielleicht in der Vergangenheit vergessen wurde, was vielleicht neu ist. Und die Ermittler erhoffen sich natürlich neue Erkenntnisse. Die wird es vielleicht auch geben. Die Ermittler, die ich gesprochen habe, die klangen alle ziemlich positiv, als könnte es zumindest ein Stückchen weitergehen in der Aufklärung. Denn Mord verjährt ja nicht.
0: Viele neue Hinweise fast 30 Jahre nach dem Mord am Frankfurter Manfred Meisel, dem Bierkönig von Mallorca. Dankeschön.

SR1, ist Ihnen jetzt auch schon mal so gegangen, dass Sie sich in so einer großen Situation befinden, die, was immer sie ist, sehr hoffnungsvoll ist, und es gilt auf jeden Fall, dass es jetzt gilt? Ist Ihnen da auch schon mal im Kopf einfach direkt diese Fanfare angeklickt? Also, was immer es ist, ich wünsche viel Gelingen bei dem, was Sie vorhaben.

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4: 11 Uhr. Publikumstage der Frankfurter Buchmesse beginnen. Bundesverkehrsminister beziffert Ersparnis beim Führerschein. Weniger tödliche Herz-Kreislauf-Erkrankungen in Deutschland. Das Wetter, Wolken und Wind, später auch Regen bis 14 Grad. Die Nachrichten mit Stefanie Nopper. Bei der Frankfurter Buchmesse sind ab heute alle Interessierten willkommen. Die Besuchertage beginnen. Und das mit einem neuen Konzept für die Messehallen. ARD-Reporterin Ida Hermes.
5: Verlage und Veranstaltungen, die besonders viele Menschen anziehen, sind jetzt im Erdgeschoss der verschiedenen Messehallen untergebracht. So soll verhindert werden, dass einzelne Hallen überfüllt sind. Im Innenhof unter freiem Himmel finden Signierstunden statt. Colson Whitehead, Nele Neuhaus, Cornelia Funke und viele weitere werden erwartet. In den Hallen gibt es dieses Jahr mehrere neue Bühnen. Unter anderem eine Community Stage für Fantasy und Gaming, die Matsuri Stage für japanische Popkultur und die Imagination Stage für Kinder und Jugendliche.
4: Der Führerschein soll günstiger werden. Dazu hat das Bundeskabinett im Mai einen Gesetzentwurf auf den Weg gebracht. Verkehrsminister Bilger hat jetzt zum ersten Mal konkrete Zahlen genannt, wie stark die Kosten sinken könnten. Aus der Nachrichtenredaktion Marco Schleicher.
6: Mehrere hundert Euro weniger, im besten Fall sogar 1000 Euro günstiger. Das will der Verkehrsminister schaffen mit seiner Führerscheinreform. Funktionieren soll das mit mehr digitalem Unterricht, weniger Autobahn- und Nachtfahrten und weniger Papierkram für die Prüfungen. Fahrlehrerverbände aber warnen, das Niveau der Verkehrssicherheit und der Ausbildungsqualität muss mindestens erhalten bleiben. Beschlossen ist noch nichts, der Reform zustimmen müssen noch Bundestag und Bundesrat.
4: Die Uniklinik Frankfurt verstößt nach Recherchen des HR möglicherweise seit Jahren gegen das Vergaberecht. Die Klinik hat demnach Millionen Euro für Leiharbeitskräfte ausgegeben, ohne die entsprechenden Aufträge auszuschreiben. HR-Reporter Tobias Löben.
7: Nach den Recherchen beschäftigte die Uniklinik Leiharbeitskräfte in der Pflege, der IT und der Verwaltung. Seit 2019 flossen demnach knapp 5 Millionen Euro an Anbieter von Leihpflegekräften. Öffentliche Ausschreibungen dazu finden sich weder in den einschlägigen Datenbanken, noch konnte die Klinik solche auf Nachfrage vorlegen. Ab einem Auftragswert von 750.000 Euro sind europaweite Ausschreibungen vorgeschrieben. Die Uniklinik nahm inhaltlich zunächst nicht Stellung und erklärte, sie werde die Hinweise in den kommenden Wochen prüfen.
4: Die Zahl der tödlichen Herz-Kreislauf-Erkrankungen in Deutschland ist im vergangenen Jahr leicht zurückgegangen auf 334.000 Todesfälle. Das hat das Statistische Bundesamt in Wiesbaden mitgeteilt. Sie sind aber weiter die häufigste Todesursache. HR-Reporter Alexander Schmidt.
8: Die Nummer zwei bei den Todesursachen war im vergangenen Jahr wieder Krebs. Danach folgten Krankheiten des Atmungssystems. Insgesamt starben in Deutschland im vergangenen Jahr rund 1 Million Menschen. Das waren etwas weniger als 2024. Innerhalb der vergangenen 3 Jahre sind die Herz-Kreislauf-Erkrankungen um fast 7% zurückgegangen. Insbesondere die Zahl der Todesfälle durch Herzinfarkte fiel nach Angaben der Statistiker deutlich um mehr als 15%, bei Frauen etwas stärker als bei Männern.
4: Große Unterschiede bei der Hundesteuer in Hessen. Wie der Bund der Steuerzahler Hessen mitgeteilt hat, werden für den ersten Hund im Schnitt 70 Euro Steuer fällig, 2 Euro mehr als letztes Jahr. Wiesbaden und Bad Karlshafen im Kreis Kassel verlangen allerdings 180 Euro und liegen damit an der Spitze. In Eschborn bleibt der erste Hund steuerfrei. Und das waren die Nachrichten.
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9: Wir haben zwei Warnmeldungen. Zunächst für die A7 Kassel Richtung Fulda zwischen Hattenbacher Dreieck und Niederaula. Reifenteile auf der Fahrbahn. Und die B8 Königstein Richtung Bad Camberg zwischen Waldems-Esch und dem Abzweig nach Walsdorf. Da liegt ein Metallteil auf der Fahrbahn. Weiter auf der A3 Köln Richtung Frankfurt zwischen Mönchhof-Dreieck und Frankfurt Flughafen. 2 Kilometer stockender Verkehr wegen einer Tagesbaustelle auf dem rechten Fahrstreifen. Und zwar muss hier nach einem Unfall die Schutzplanke repariert werden.
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9: Tja, ist so ein bisschen kühler und ungemütlicher geworden. Martin Gut.
10: Mehr und mehr Wolken und auch ab und zu Regen. Das ist die Tendenz beim Wetter für den Rest vom Freitag hier im Rhein-Main-Gebiet. Mit nur so 8 bis 13 Grad ist es dabei so kühl wie zuletzt Mitte April. Und besonders kalt und böig weht der Wind über die Höhen der Mittelgebirge. Nach Regen in der Nacht kommt morgen wieder die Sonne durch. Es bleibt am Wochenende hier zwischen Rheinhessen und dem Untermain zwar durchweg windig, auch mit ein paar Schauern, aber mit so 17 Grad wird's auch wieder wärmer.
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9: Freitagvormittag, kurz nach 11, darf man schon mal an Party denken, oder?
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9: 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Wir haben unseren HR1-Hörer Andreas gebeten, sich mal wieder zu duschen und dabei einen Song zu singen, den Sie mir bitte nennen. Hier kommt er.

0: Boah.
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1: Wir wollten ja gerne wissen, welchen Song singt der Andreas hier unter der Dusche?
3: Oh.

0: So, wir versuchen uns an der Lösung mit Sabine aus Ebsdorfer Grund. Hallo Sabine.
1: Yay, ich bin drin, ich bin durch. Nein, ich habe es tatsächlich schon so oft versucht und war schon manchmal in den Leitungen, aber nie ausgewählt.
0: Mhm. Jetzt hat es geklappt. Sabine, du sitzt im Homeoffice, ne?
1: Ja.
0: Ja, okay. In Ebsdorfer Grund, wunderschön.
1: In Ebsdorfer Grund, in Beltershausen.
0: Jawohl, in der letzten großen Großfamilie von Ebsdorfer Grund hast du gemeint.
1: Ja, ein bisschen überspitzt dargestellt, aber tatsächlich, wir leben hier noch zusammen mit Großeltern, Enkeln und alles, was man so braucht.
0: Da wirst du sicherlich drei Begleiter finden, aber erstmal musst du mir ja sagen, was der Andreas da gerade gesungen hat.
1: Phil Collins, I Wish It Would Rain Down.
0: Aber ja doch!
1: Ja!
0: Sabine!
1: Ich freue mich!
0: Ich mich auch. Ebsdorfer Grund ist nicht so weit von Marburg weg, da kannst du ja quasi nach Hause laufen, wenn du was getrunken hast, ne?
1: Das glaubst du. Irgendjemand aus der Familie wird uns schon holen.
0: Oder so. Aber du kannst auch drei mitnehmen. Also muss nicht unbedingt Familie sein, aber du hast ja vier Tickets.
1: Ja, total genial.
0: Wir freuen uns auf Familie Hinterlang im Lokschuppen am 21. November. Sabine, bis dahin. Gute Zeit.
1: Danke.
0: Ciao.
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Eine schöne, kühle Stimme. Jennifer Rush. Aber jetzt wird auch mal Zeit für ein bisschen menschliche Wärme, oder? Human Touch. Bruce Springsteen in HR1. Schönen Freitagvormittag.

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6: Kurz nach 11:30.
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9: Der Friedensnobelpreis geht dieses Jahr an die südafrikanische Juristin Navneet Pillay. Das hat das Nobelkomitee in Oslo bekannt gegeben. Pillay hat jahrelang als Richterin am Internationalen Strafgerichtshof in Den Haag gearbeitet und war UN-Menschenrechtskommissarin. Bundesverkehrsminister Bilger will den Führerschein durch seine Reform um bis zu 1.000 Euro günstiger machen. Das hat Bilger der Zeitung Welt gesagt und damit zum ersten Mal eine konkrete Zahl genannt. Das Kabinett hat den entsprechenden Gesetzentwurf im Mai auf den Weg gebracht. In Deutschland sind im letzten Jahr etwas weniger Menschen an Herz-Kreislauf-Erkrankungen gestorben. Mit 334.000 Todesfällen bleiben sie aber weiter die häufigste Todesursache. Das hat das Statistische Bundesamt mitgeteilt. Im Deutschen Filmmuseum in Frankfurt werden heute Abend die hessischen Film- und Kinopreise verliehen. Der Schauspielpreis des Hessischen Rundfunks geht an Melika Furutan und Edin Hasanovic für ihre Rollen als Ermittlerduo im Frankfurter Tatort. Und das waren die hr1-Nachrichten.
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10: Mit zwei Warnmeldungen. Einmal für die A49 Kassel Richtung Gießen zwischen Industriepark und Gwaldau. Eine Metallstange auf dem rechten Fahrstreifen. Und die zweite hat sich gerade in Luft aufgelöst. Dann geht es weiter auf der A3 Köln Richtung Frankfurt zwischen Mönchhof-Dreieck und Frankfurt Flughafen. 2 Kilometer stockender Verkehr wegen einer Tagesbaustelle auf dem rechten Fahrstreifen. Die A5 Heidelberg Richtung Darmstadt zwischen Dossenheim und Hirschberg. 4 Kilometer stockend.

Wir sind Teil 1, das ist der Freitagmittag. Mein Name ist Matthias Münch, schön, dass Sie dabei sind. Ich habe jetzt für Sie das wahrscheinlich langsamste Lied, das Status Quo jemals aufgenommen haben. Aber es ist ein gutes.

0: Hier ist HR1 am Freitagvormittag. Unser Mann auf Hawaii, das ist Patrick Lange aus Bad Wildungen. Morgen will er zum letzten Mal antreten und am liebsten seine lange Karriere mit einem Sieg beenden. Vierter Titel wäre für den 40-Jährigen natürlich die Krönung seiner Karriere.
1: Das ist eine unfassbare Ausgangssituation für mich überhaupt, die Gelegenheit zu haben, dieses Kunststück zu schaffen. Ich werde auf jeden Fall um jeden Platz kämpfen und ich bin mir der historischen Chance durchaus bewusst.
0: Sie wissen das mit dem Ironman, ne? 3,86 Kilometer schwimmen im Pazifik, dann 180 Kilometer durch die Gluthitze Radfahren und dann gibt's noch mal die Marathondistanz, 42,195 Kilometer.
1: Von der ersten Minute hier auf Hawaii bist du einfach den klimatischen Bedingungen ausgesetzt und du musst deine Kräfte gut einteilen lernen und du musst in der Lage sein, guten Gewissens auch mal ein bisschen vom Gas zu gehen.
0: Patrick Langes Vorteil, natürlich die kritischste Stelle, die kennt er schon.
1: Gerade wenn es bei Kilometer 20 ins Energy Lab runtergeht und dort in dieser Senke einfach die Hitze steht und du keine Zuschauer mehr hast, du einfach wirklich komplett alleine bist mit dir und deinen Gedanken, da kommt, glaube ich, die wirkliche Stärke dann raus.
0: Morgen Abend 6:30 unserer Zeit geht's los. Patrick Lange aus Bad Wildungen möchte gerne mit dem vierten Ironman-Titel seine Karriere beenden. Wir drücken die Daumen und sagen, hit the road, Patrick.

Jetzt habe ich vor lauter Aufregung vergessen zu sagen, dass Sie Patrick Lange bei seinem letzten Ironman auf Hawaii morgen Abend ab 18.30 Uhr auch begleiten können. Für die moralische Unterstützung einfach bei den Kollegen des ZDF einschalten. Jetzt Chris Rea in HR1 und Josephine.

Wir sind H1, ich bin Matthias Münch. Gleich nach den 12 Uhr Nachrichten geht's hier weiter mit Johannes Sassenroth. Ein schönes Wochenende uns allen und bis bald.

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6: 12 Uhr. Friedensnobelpreis geht an Menschenrechtlerinnen aus Südafrika. Scharfe Kritik an Schröders Geburtstagsbesuch bei Putin. Bauen ist deutlich teurer geworden. Das Wetter, viele Wolken, ab und zu Regen bis 14 Grad. Mein Name ist Claudia Meichelbeck. Die Südafrikanerin Nawanethe Mnavi-Pillay bekommt in diesem Jahr den Friedensnobelpreis. Das teilte das Nobelkomitee in Oslo mit. Die 85-jährige Juristin war unter anderem Richterin am Internationalen Strafgerichtshof und UN-Menschenrechtskommissarin. ARD-Korrespondent Christian Stichler.
7: Nawanethe Pillay erhält den Preis für ihre Bemühungen zur Förderung von Frieden und Völkerrecht, so die Begründung des Nobelkomitees. Mit ihrem Mut und ihrer Integrität habe sie den Weg zu einer umfassenden globalen Rechtsordnung geebnet und dazu beigetragen, dass Kriegsverbrechen, Verbrechen gegen die Menschlichkeit und Völkermord verfolgt werden, so die Begründung weiter. Das Nobelkomitee machte deutlich, dass es seine Entscheidung als Stärkung des Völkerrechts sieht.
6: Altbundeskanzler Schröder hat mit seinem Besuch beim russischen Präsidenten Putin scharfe Kritik ausgelöst. Schröder war zu Putins 74. Geburtstag nach Moskau gereist. Georg Schwarte zu den Reaktionen aus der Bundespolitik.
8: Scham sei kaum noch ein Ausdruck, schreibt die CDU-Generalsekretärin Hoppermann. Die Grünen-Politikerin Göring-Eckardt nennt es eine Schande, einen Verrat an Europa und einen Bärendienst für den Frieden. Die FDP-Verteidigungspolitikerin Strack-Zimmermann bezeichnet Schröder als frechsten Rentner Deutschlands. Der SPD-Außenpolitiker Stegner dagegen verteidigt den Ex-Kanzler. Wenn Schröders Besuch dem Frieden nur einen Millimeter gedient habe, sei er ein Erfolg, wird Stegner von mehreren Medien zitiert.
6: Nach den tödlichen Schüssen auf 2 Behördenmitarbeiter in Berngau in Bayern gibt es offenbar keinen Hinweis auf ein extremistisches Motiv. Die Hintergründe sind laut Bayerns Innenminister Herrmann weiter unklar. Der 60 Jahre alte Schütze sei bei der Polizei nie aufgefallen und habe 10 Waffen legal besessen. Laut Polizei sollten die Mitarbeiter des Landratsamts Neumarkt in der Oberpfalz gestern routinemäßig kontrollieren, ob er die Waffen ordnungsgemäß lagert. Dann seien Schüsse gefallen. Nach einem stundenlangen Großeinsatz wurde der mutmaßliche Schütze überwältigt und kam schwer verletzt ins Krankenhaus. In Frankfurt haben die Tarifverhandlungen für die Metall- und Elektroindustrie in Hessen, Rheinland-Pfalz und dem Saarland begonnen. Sie betreffen rund 388.000 Beschäftigte. Mehrere hundert von ihnen waren zu einer Protestkundgebung angereist, die die IG Metall zum Auftakt der Verhandlungen organisiert hatte. Die Gewerkschaft fordert 5% mehr Geld und eine Gewinnbeteiligung für die Beschäftigten in Unternehmen, die gute Geschäfte machen, zum Beispiel in der Rüstungsindustrie. Die Arbeitgeber haben das zurückgewiesen. Ab nächstem Monat sind Warnstreiks möglich. Nach 3 Wochen Länderspielpause geht es heute Abend mit der Fußball-Bundesliga wieder los. Zum Start kommt es zum Duell zwischen Borussia Dortmund und Werder Bremen. Eintracht Frankfurt greift morgen ins Geschehen ein. Die Eintracht spielt um 18.30 Uhr beim Tabellenneunten RB Leipzig. Die Eintracht steht aktuell auf dem 10. Tabellenplatz. Das waren die Nachrichten.
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10: Bitte vorsichtig auf der A49. Da liegt ein Reifen auf der Autobahn Gießen Richtung Kassel zwischen Neuental und Borken. Ein Reifen auf der A49. Die normalen Staus. Einmal die A3 Köln Richtung Frankfurt zwischen Mönchhofdreieck und Frankfurt Flughafen. 2 Kilometer Stop and Go. Immer noch wegen der Tagesbaustelle. Die A5 Heidelberg Richtung Darmstadt. Da zwischen Dossenheim und Hirschberg wegen Mäharbeiten gerade 3 Kilometer Stop and Go. A7, Fulda Richtung Würzburg, zwischen Fuldaer Dreieck und Bad Brückenau-Volkers, 2 Kilometer Stau ab der Raststätte Utrichshausen. Und noch die B455 Friedberg-Nidda, die ist in Höhe Wölfersheim-Berstadt wegen Bergungsarbeiten nach dem Unfall mit 2 PKW gesperrt.
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10: Ja, wir haben es heute alle schon mal im Gesicht gespürt. Es ist der kälteste Tag der Woche. Definitiv bei 9 bis maximal 4 Grad. Gefühlt ist es oft ein bisschen kälter, wenn ab jetzt auch noch Nieselregen dazu kommt. Das Wochenende wird weiterhin windig bleiben, aber es wird ein Stückchen besser. Trockener insgesamt, kaum noch Regen und gute Chancen auf Sonne zwischen den Wolken bei bis zu 18 Grad am Wochenende.
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10: Am Freitagmittag gehen wir jetzt mit diesem Schlagzeugbeat Stück für Stück immer näher ran ans Wochenende. Und mit dem Schlagzeugbeat ist weniger Restwoche vor uns. So kommt man gut durch den Freitag mit Toto.
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Der großartige Meatloaf. You took the words right out of my mouth. Ab jetzt kann uns eigentlich eh kaum einer was. Weil wir haben diese unfassbar starke Frau an unserer Seite. Betty Midler mit dieser gut gelaunten Lässigkeit, die eigentlich nur anstecken kann. HR1 mit Beast of Burden.

0: auch ohne ein Wort Italienisch zu kennen, verstehen wir, was Eros Ramazzotti da für eine Power rüberbringen möchte. HR1 am Freitagmittag. Wer ist diese Friedensnobelpreisträgerin? Ich finde das ja immer richtig gut, wenn genau diese Frage beim Namen der Preisträgerin auftaucht, denn das ist ein Zeichen dafür, dass das Nobelkomitee mit dem Preis den Fokus auf eine Situation auf der Welt legt, die eben nicht ständig in den Medien ist. Die südafrikanische Menschenrechtsanwältin Navi Pillay hat den Preis jetzt bekommen, HR-Reporterin Fabienne Hafner. Das Komitee würdigt damit Pillays Einsatz für den Frieden und das Völkerrecht.
1: Und gerade das ist in der heutigen Weltlage ein wichtiges Signal, ob in der Ukraine, im Nahen Osten oder im Sudan. Immer wieder geht es darum, wie Zivilisten geschützt und Verantwortliche für Kriegsverbrechen zur Rechenschaft gezogen werden können. Und Navi Pillay steht für die Überzeugung, dass dauerhafter Frieden nur möglich ist, wenn Menschenrechte respektiert werden und wenn internationales Recht auch tatsächlich durchgesetzt wird.
0: Navi Pillay ist zum Glück ja nicht die einzige Menschenrechtsanwältin. Was ist das Besondere an ihrer Arbeit?
1: Besonders bedeutend war ihre Arbeit am UN-Tribunal für Ruanda. Dort war sie an einem wegweisenden Urteil beteiligt, bei dem Vergewaltigung ausdrücklich als mögliche Form des Völkermords anerkannt wurde. Das war ein wichtiger Schritt für das internationale Strafrecht. Pillay hat sich außerdem immer wieder für die Rechte von Frauen und für Minderheiten eingesetzt und dafür gekämpft, dass schwere Menschenrechtsverletzungen nicht ungestraft bleiben.
0: Eine ganz, ganz wichtige Arbeit, die jetzt mit dem Friedensnobelpreis ausgezeichnet wurde. Nach Nelson Mandela und Bischof Desmond Tutu ist damit Navi Pillay auch bereits die dritte Preisträgerin aus Südafrika.
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8: Es ist genau 12:30. 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
10: Was für ein Paukenschlag. Fast auf den Tag genau vor einem Jahr wird bekannt, dass die Frankfurter Staatsanwaltschaft gegen 17 Beamtinnen und Beamte des 1. Polizeireviers ermittelt. Hausdurchsuchungen finden statt, die Revierleitung wird ausgetauscht. Es geht um Vorwürfe wie Körperverletzung im Amt, Strafvereitelung und Verfolgung Unschuldiger. Später wird noch gegen 3 weitere Beamte des 1. Reviers ermittelt werden. Ein Jahr danach gibt es noch keine Verurteilung. Die Disziplinarverfahren ruhen laut Polizeipräsidium bis zum Ende der strafrechtlichen Ermittlungen. Ein Beamter, der sich noch in der Probezeit befand, wurde inzwischen entlassen. 5 weitere sind nach wie vor suspendiert. Bekannt ist auch, die Ermittlungen gegen 3 Beamte wurden inzwischen eingestellt. Daniel Meitsch, Frankfurt.
11: Sei du selbst. Unter dem Motto treffen sich ab 13 Uhr junge Menschen am Rossmarkt in Frankfurt und protestieren für die Rechte von Mädchen und Minter. Die Abkürzung steht für Mädchen, Inter, Nonbinär, Trans und Agender. Sie fordern eine Gleichstellung in der Gesellschaft, unabhängig davon, wen sie lieben, welches Geschlecht sie haben, woher sie kommen oder ob sie eine Behinderung haben. Das Frauenreferat Frankfurt organisiert den Tag schon zum 14. Mal, zusammen mit den Jugendlichen. Auf der Demo wird getanzt und gesungen und später soll es ein buntes Kunst- und Kulturprogramm geben, das die jungen Menschen selbst entworfen haben. Basketball, Graffiti oder Schmuckworkshops und eine gemeinsame Abschlussparty. Olga Eisenmann, Frankfurt.
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8: Auf der A3 Köln Richtung Frankfurt zwischen Mönchhofdreieck und Frankfurt Flughafen gerade 3 Kilometer stockend wegen einer Tagesbaustelle. Die A5 Darmstadt Richtung Karlsruhe zwischen Dossenheim und Heidelberg-Schwetzingen nach dem Unfall 5 Kilometer Stau. A7, Fulda Richtung Würzburg, zwischen Fulda Dreieck und Bad Brückenau-Volkers, 4 Kilometer stockend ab der Raststätte Utrichshausen. Die A44, Kassel Richtung Dortmund, zwischen Diemelstadt und Marsberg, nach dem Unfall 2 Kilometer Stau. Und es gibt eine Sperrung auf der B455, Friedberg-Nidda, in Höhe Wölfersheim-Berstadt, wegen Bergungsarbeiten nach dem Unfall mit 2 PKW ist da die B455 gesperrt. Kopf oben halten, wenn Sie im Stau stehen, ansonsten noch eine gute Fahrt.
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8: Ja, der Herbst zeigt, was er drauf hat. Ab jetzt auch mal wieder Nieselregen möglich bei uns in Hessen. Das ist nicht ständig, nicht überall, aber immer wieder möglich. Maximal 14 Grad mit dem Wind und mit dem Wassertropfen von oben fühlt es sich definitiv kälter an. Das Wochenende wird aber besser, meistens trocken, nur ganz, ganz selten ein bisschen Nieselregen. Wärmer mit bis zu 18 Grad und auch wirklich freundlicher. Es gibt gute Chancen auf Sonne zwischen all den Wolken.
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8: Ich bin Jonas Sassenroth. Schönen Freitag Ihnen.

0: Routinekontrolle der Waffenbehörde in Berngau in der bayerischen Oberpfalz. Sie haben es heute Morgen hier in H1 gehört. Da die Informationen zu diesem tragischen Fall immer nur so häppchenweise im Laufe des Tages neu reingekommen sind, fassen wir jetzt nochmal den Stand der Dinge zusammen mit ARD-Reporter Tobias Bühnle. Was wissen wir denn bisher genau über den Täter, der bisher ja gar nicht polizeilich aufgefallen ist?
1: Ja, bei dem Täter oder bei dem mutmaßlichen Täter muss man ja noch sagen, soll es sich um einen 60-jährigen Deutschen handeln, der, und das ist wohl die interessanteste Info, seine Waffen legal besaß. Das Ganze eskalierte ja wohl, dass diese beiden Behördenmitarbeiter eben eine routinemäßige Waffenkontrolle bei dem 60-jährigen durchführen wollten, zu schauen, wie sind die Waffen gelagert, sind die alle ordentlich verschlossen, da gibt es ja ganz genaue Vorschriften. Und diese Kontrolle ist wohl eskaliert, aus dem Ruder gelaufen, dabei sind dann eben Schüsse gefallen. Das Ganze war gestern am frühen Nachmittag. Die herbeigerufene Polizei fand dann eben den 45-jährigen Behördenmitarbeiter tot vor dem Haus. Daraufhin startete dann ein Großeinsatz. Es wurde verhandelt mit dem 60-Jährigen im Haus, dass er sich ergeben solle. Das Ganze hat er nicht getan und in der Nacht hat dann ein Spezialeinsatzkommando mit Sprengkörpern, hat die Polizei gesagt, hat wohl die Tür gesprengt und ist in das Haus vorgedrungen und hat ihn dann festnehmen können. Es hat wohl einen Schuss ins Bein abbekommen und im Haus wurde dann noch ein zweites Todesopfer gefunden, eine 54-jährige Behördenmitarbeiterin, die aber wohl schon zu Beginn des Einsatzes gestorben ist, so sagt es die Polizei im Moment.
0: Mittlerweile wurde auch bekannt, die Verletzungen des mutmaßlichen Todesschützen, die sind schwerer als heute Morgen berichtet. Die Ermittler gehen auch nicht von einem extremistischen Motiv aus und sobald es mehr Informationen gibt, erfahren Sie es natürlich bei uns.
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0: Hier ist H1 am Freitag. Ich glaube, noch nie war man in einer Bundesregierung so schockiert über das Verhalten eines Ex-Bundeskanzlers. Wie gerade bei Gerhard Schröder. Der hat nämlich zusammen mit dem russischen Präsidenten Putin privat dessen Geburtstag in Moskau gefeiert. Georg Schwarte ist für uns in Berlin ganz nah an der Politik dran. Friedrich Merz hat gerade mitteilen lassen, dass er zutiefst empört ist.
1: Ja, zutiefst empört, weil dieser Putin so weiter für tausende Tote verantwortlich sei, für unermessliches Leid sorge, Tag für Tag in dieser Ukraine, die Infrastruktur zerstöre, Familien, Kinder und alten Menschen unermessliches Leid zufüge. Und dann sagte der stellvertretende Regierungssprecher im Namen des Kanzlers das.
2: Der Bundeskanzler empfindet es vor diesem Hintergrund ist als geradezu unmoralisch, dass Herr Schröder an einem solchen Tag mit Herrn Putin feiert.
1: Ja, das ist die Empörung aus dem Kanzleramt. Der ist nicht alleine, der Kanzler, mit seiner Empörung. Die Grünen-Politikerin Katrin Göring-Eckardt spricht von Schande, einem Verrat an Europa, einem Bärendienst für den Frieden. Noch krasser, die FDP-Politikerin Strack-Zimmermann, die schreibt, Schröder sei Deutschlands frechster Rentner. Und da spielt sie darauf an, dass er 2025 zu krank war, um einen Untersuchungsausschuss zu Nord Stream zu besuchen, und schreibt dann weiter, zu krank für den Untersuchungsausschuss, aber für gut dotierte Mandate in Russland und eine Geburtstagsparty zu Hause beim Kriegsverbrecher Putin reicht's dann doch noch. Eine Schande sondergleichen, sagt Frau Strack-Zimmermann.
0: Aber im Kanzleramt wird doch irgendwo noch die Nummer von Gerhard Schröder rumliegen. Versuchen die da nicht ein bisschen drauf einzuwirken, was der noch weiterhin macht?
1: Ja, geht's noch, würde ja, er wahrscheinlich ja sagen. Aber es wird keinen Kontakt geben von Friedrich Merz zu diesem Altkanzler. Das hat auch damit zu tun, dass vermutlich der Respekt fehlt mittlerweile bei vielen hier in der Berliner Politik.
0: Es wird behauptet, das wäre ein Zufall gewesen. Herr Schröder war geschäftlich in Moskau und Putin hat es im Fernsehen gesehen und ihn dann noch schnell eingeladen. Glaubt da irgendjemand dran an Berlin, an einen Zufall?
1: Ach, mag man glauben oder nicht. Also es ist nicht das erste Mal. Die besuchen sich ständig gegenseitig bei ihren Geburtstagen. Zum 60. ist Putin damals von Schröder mit einem gesamten Kosakenkorps nach Hannover gereist. Zum 70. war Schröder Schlittenfahren in Petersburg. Und es ist nicht der erste Besuch bei Putin seit Beginn des Ukraine-Krieges. Der Mann hat einfach ist stur im Verhältnis zu seinem Umgang mit Wladimir Putin, hat er übrigens selber mal so begründet.
3: Das ist einer jener Punkte, wo ich mir nicht vorschreiben lasse, was ich zu tun und zu lassen habe.
1: Ja, Schröder bleibt Schröder, so ist das wohl.
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11: 13 Uhr. Friedensnobelpreis geht an Menschenrechtlerinnen aus Südafrika. Viel Kritik an Schröders Geburtstagsbesuch bei Putin. Neubaufördergeld wird laut Bund gut angenommen. Das Wetter, viele Wolken, ab und zu Regen bis 13 Grad. Mein Name ist Claudia Meichelbeck. Die Südafrikanerin Navanethe Nabi-Pillay bekommt in diesem Jahr den Friedensnobelpreis. Das teilte das Nobelkomitee in Oslo mit. Die 85-jährige Juristin war unter anderem Richterin am Internationalen Strafgerichtshof und UN-Menschenrechtskommissarin. ARD-Korrespondent Christian Stichler.
12: Navanethe Pillay erhält den Preis für ihre Bemühungen zur Förderung von Frieden und Völkerrecht, so die Begründung des Nobelkomitees. Mit ihrem Mut und ihrer Integrität habe sie den Weg zu einer umfassenden globalen Rechtsordnung geebnet und dazu beigetragen, dass Kriegsverbrechen, Verbrechen gegen die Menschlichkeit und Völkermord verfolgt werden, so die Begründung weiter. Das Nobelkomitee machte deutlich, dass es seine Entscheidung als Stärkung des Völkerrechts sieht.
11: Nach den tödlichen Schüssen auf zwei Behördenmitarbeiter in Bayern sind die Hintergründe weiter unklar. Die Ermittler sehen bislang keine Hinweise auf ein extremistisches Motiv. Laut Polizei sollten die Mitarbeiter des Landratsamts Neumarkt in der Oberpfalz den 60-jährigen Schützen routinemäßig kontrollieren. ARD-Reporterin Hanna Nussbaumer.
13: Es sollte geprüft werden, ob die 10 Waffen, die der mutmaßliche Täter legal besitzt, ordnungsgemäß verwahrt sind. Ein Gefährdungsverdacht oder andere Hinweise gegen den 60-Jährigen gab es laut dem Landratsamt Neumarkt nicht. Die beiden Kontrolleure, ein 45-jähriger Mann und eine 54-jährige Frau, wurden durch Schüsse tödlich verletzt. Nach neuen Angaben der Polizei ist der mutmaßliche Schütze beim Zugriff durch Spezialkräfte schwer verletzt worden. Bislang war lediglich von leichten Verletzungen die Rede.
11: Altbundeskanzler Schröder hat offenbar in Russland mit Präsident Putin dessen Geburtstag gefeiert. Kanzler Merz hat sich darüber empört gezeigt. Vize-Regierungssprecher Mayer sagte in Berlin:
14: Putin allein ist für den Krieg in der Ukraine verantwortlich. Seine Befehle sorgen dafür, für jeden Tag, für unermessliches Leid, für zivile Opfer. Der Bundeskanzler empfindet es als geradezu unmoralisch, dass Herr Schröder an einem solchen Tag mit Herrn Putin feiert.
11: Die Grünen-Politikerin Göring-Eckardt sprach von einer Schande und einem Verrat an Europa. Der SPD-Außenpolitiker Stegner verteidigte Schröder dagegen. Wenn dessen Besuch dem Frieden nur einen Millimeter gedient habe, sei er erfolgreich gewesen. Umsatzeinbruch bei asiatischen Shopping-Plattformen. Shein, Temu und AliExpress haben im dritten Quartal in Deutschland über 35% weniger umgesetzt. Laut dem Bundesverband E-Commerce und Versandhandel Deutschland sind dafür die neuen Zollregeln der EU verantwortlich. Seit Juli muss auf Warensendungen aus Nicht-EU-Staaten bis zu einem Wert von 150 Euro Zoll gezahlt werden. Das war vorher nicht so. Der Bund stockt die Förderung für energieeffiziente Neubauten auf. Laut Bauministerium ist die Nachfrage nach der Unterstützung für den Baustandard Effizienzhaus 55 in den letzten Monaten deutlich gestiegen. Ohne zusätzliches Geld wäre der Fördertopf von 800 Millionen Euro in den nächsten Wochen leer gewesen. Laut Ministerium sind 52.000 geförderte Wohnungen in der Umsetzung. Das Programm mit den zinsverbilligten Krediten läuft noch bis zum Ende des Jahres. Jahres. Das waren die Nachrichten.
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2: Hallo auf die Straßen in Hessen. Freitagmittags wird es ja dann so langsam immer voller vor dem Wochenende. Wir fangen an auf der A3, Köln Richtung Frankfurt. Zwischen Mönchhof-Dreieck und Frankfurt Flughafen. 3 Kilometer Stop and Go wegen einer Tagesbaustelle. Da muss nämlich noch eine Schutzplanke nach dem Unfall repariert werden. Die A5 Frankfurt Richtung Kassel zwischen Grünberg und Homberg-Ohm. 3 Kilometer stockend. Die A7 Fulda Richtung Würzburg. Zwischen Fulda A3 und Bad Brückenau-Volkers. 3 Kilometer stockend ab der Raststätte Utrichshausen. Die A44 Kassel Richtung Dortmund zwischen Warburg und Marsberg wegen Bergungsarbeiten nach dem Unfall 4 Kilometer Stau. Sie werden da an der Unfallstelle vorbeigeführt und das zieht sich eben. Die A60 Rüsselsheim Richtung Mainz zwischen Rüsselsheim Mitte und Mainz-Spitzdreieck 3 Kilometer Stau. Die A643 Mainz Richtung Wiesbaden zwischen Mainz-Mombach und Schiersteiner Kreuz 3 Kilometer stockend. Und die B455, die ist gesperrt. Nidda Richtung Friedberg in Höhe Wölfersheim-Berstadt. Da laufen noch Bergungsarbeiten nach dem Unfall mit 2 PKW und dementsprechend ist die B455 dort zu.
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2: Ja, schmuddelig, aber auch nicht überraschend im Oktober. Grau und immer wieder Nieselregen sind heute Nachmittag angesagt. Das fühlt sich oft auch kälter an als die maximal 14 Grad, die wir heute erreichen. Denn durch den Regen, durch den Wind, Sie kennen das Spiel. Wochenende schon wieder eine ganz andere Form des Herbstes, nämlich mit viel Sonne zwischen all den Wolken und durchaus starken 18 Grad, die wir nochmal hinbekommen. Und es bleibt insgesamt weitestgehend trocken.
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2: Ich weiß ja nicht, wie viele Stunden bei Ihnen jetzt noch anstehen bei der Arbeit. Sind es noch 5 Stunden? Sind es noch 2? Steht morgen vielleicht noch ein Tag auf der Arbeit an? Ja. So unterschiedlich das auch sein mag, wir einigen uns drauf, dass wir das Allergröbste für diese Woche schon geschafft haben. Und ich finde, da kann man sich schon mal stolz auf die Schultern klopfen für all das, was man geschafft hat diese Woche. Vor allen Dingen mit der Hymne von Queen, wo automatisch der Rücken ein bisschen breiter wird, weil es so heroisch klingt.
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0: Wir grooven uns durch den Freitagmittag hier in H1 mit Fame.
1: Bei H1 lebt aber auch alles freundlich nebeneinander. Wir haben neben Pop mit Disco Beats natürlich auch geilen Rock auf die 12. Asia, Heat of the Moment.

0: wunderschöner Klassiker hier in HR1. Stand by me. Heute Nacht ist in einer Frankfurter Schule Feuer ausgebrochen, und zwar auf dem Gelände der Viktor-Frankl-Schule im Stadtteil Dornbusch. Die Löscharbeiten, die dauern auch immer noch an, denn in dem betroffenen Nebengebäude der Schule wurden Hilfsgüter für die Ukraine gelagert. Für uns vor Ort ist HR-Reporterin Jutta Nieswand. Obwohl der Brand in der Nacht war, es wird immer noch gelöscht.
1: Naja, es sind sogenannte Nachlöscharbeiten, wie man das nennt. Also wenn man sich das hier anguckt, ich stehe auf der Straße, sozusagen das Gebäude im Blick, und da ist das Erdgeschoss komplett ausgebrannt. Und Nachlöscharbeiten heißt einfach, dass die jetzt den ganzen Bauschutt da rausholen und dann auch noch Glutnester löschen müssen, weil es raucht und dampft immer noch. Und da sind eben Bagger und LKW im Einsatz, und man hört im Hintergrund wahrscheinlich auch jetzt den Generator. Mhm. Also da ist noch einiges zu tun.
0: Ich habe eben gerade schon die Hilfsgüter für die Ukraine erwähnt. Was weiß man darüber?
1: Ja, also das ist tatsächlich so, dass da in diesem Gebäude diese Hilfsgüter gelagert waren von der Initiative Frankfurt of Ukraine. Erst vor 3 Tagen haben sie da Spenden auch aufgeladen, aber da waren aber auch noch welche drin jetzt im Gebäude. Die sind leider verbrannt, und das Ganze wurde auch thematisiert in einem Zeitungsartikel. Und deswegen wussten auch sicherlich Leute davon, dass es diese Hilfsgüter hier gibt.
0: Weiß man denn schon irgendwas über die Brandursache?
1: Ja, genau das ist der Punkt. Die Brandursache ist noch nicht geklärt, die Polizei ermittelt noch, aber eben durch diesen Zeitungsartikel ist vielleicht jemand darauf aufmerksam geworden, dass es diese Hilfsgüter hier gibt, und diese Initiative vermutet, dass vielleicht sogar Brandstiftung dahinter steckt, aber das ist Spekulation zu diesem Zeitpunkt. Im Moment wird eben noch nachgelöscht, und dann wird die Polizei irgendwann sagen, was sie ermittelt hat, aber das wird noch etwas dauern.
0: Die aktuelle Lage nach einem Schulbrand heute Nacht im Frankfurter Stadtteil Dornbusch.

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7: Mit Anna Vogel, hallo. Richtig farbenfroh wird es ab heute in Erbach zum Odenwälder Bauernmarkt. 3 Tage lang. Das ist immer einer der Höhepunkte für die Odenwälder Direktvermarkter, hat mir Vorsitzender Wilfried Marquardt gesagt.
8: Wir haben ein Tierzelt mit Schafe, Esel, Alpakas, Gänse, Puten, Hühner und natürlich die Produkte von den Odenwälder Direktvermarkter. Von Brot, Walnüsse, Geflügel, Kartoffel, Apfelwein, Apfelsaft. Alles, was der Odenwald bietet.
7: Es gibt also jede Menge zu essen und zu trinken, aber auch zu hören und zu schauen.
8: Das hier kommen die Jagdhornbläser, die Peitschenknaller vom Spessart und eine Tierpräparatorin ist auch da, die ihr zeigt zu den Kindern, wie ein Tier ausgestopft wird.
7: In Darmstadt-Eberstadt geht es am Sonntag um Äpfel. Es ist Kelterfest beim Freundeskreis Eberstädter Streuobstwiesen und die Vorfreude steigt schon bei Gabriela Wünschmann aus dem Vorstand.
9: Das ist immer so eine Stimmung von Nähe zur Natur, miteinander. Und wir haben auch ein Programm für Keltern mit Kindern.
7: Absolutes Highlight ist dann aber das Probieren vom frischen Saft.
9: Ah, der schmeckt super. Da kann man wirklich die ganze Arbeit, die wir in den Streuobstwiesen stecken, die Natur schmeckt man, die Sonne, die Äpfel, ganz frisch, ist wirklich sehr lecker.
7: Lecker ist das Motto, ob beim Kelterfest in Eberstadt oder beim Odenwälder Bauernmarkt. Anna Vogel, Studio Rhein-Main.
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5: Achtung, wir haben Rehe auf der A5 Kassel-Frankfurt zwischen Obermörn und der Raststätte Wetterau. Da sind gerade Rehe im Bereich der A5 unterwegs. Und Gegenstände liegen auf der A66 Wiesbaden Richtung Frankfurt zwischen Hofheim und Hattersheim liegen die Gegenstände. Die normalen Staus, da gibt es auch immer mehr kurz vorm Wochenende. A5, einmal Frankfurt Richtung Kassel zwischen Grünberg und Homberg oben, streckenweise stockend. Die A5 Kassel Richtung Frankfurt zwischen Bad Homburger Kreuz und Nordwestkreuz Frankfurt 2 Kilometer stockend nach dem Unfall. Die A7 Fulda Richtung Würzburg zwischen Fulda Dreieck und Bad Brückenau-Volkers 3 Kilometer stockend ab der Raststätte Utrichshausen. Die A44 Kassel Richtung Dortmund zwischen Warburg und Marsberg 3 Kilometer Stau wegen Bergungsarbeiten nach dem Unfall. Sie werden dort an der Unfallstelle vorbeigeleitet. Das dauert eben ein bisschen. Die A60 Rüsselsheim Richtung Mainz zwischen Rüsselsheim Mitte und Bischofsheim 2 Kilometer Stau. Und die A643 Mainz Richtung Wiesbaden zwischen Mainz-Mombach und Schiersteiner Kreuz gerade 3 Kilometer stockend.
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5: Heute ist es der kälteste Tag der Woche. Das haben wir alle schon mal draußen gespürt im Gesicht, diese kalte Luft. Fühlt sich definitiv auch kälter an als die 9 bis maximal 14 Grad, die wir heute erreichen. Das Wochenende wird zum Glück ein wenig besser, dann nämlich trocken, nicht mehr so mit Nieselregen, wie es heute Nachmittag hier und da immer wieder mal sein kann. Gute Chancen auch, dass die Sonne zwischen all den Wolken rauskommt und am Wochenende bis zu 18 Grad möglich.
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5: Ich bin Johannes Sassenroth. Ich wünsche einen schönen Freitagnachmittag.

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Achtung, wir haben Holzbretter auf der A3. Das ist das Neueste von der A3 Würzburg Richtung Frankfurt. Zwischen Hanau und Oberzhausen eben die Gefahr durch Holzbretter. Da bitte besonders vorsichtig unterwegs sein.

Der großartige Sting, Fields of Gold, hier in HR 1. Was jetzt gleich kommt, ist gefühlt mehr Geräusch, Hörspiel als Song-Intro. Am Ende kommt da doch noch Musik hinterher. Das hat uns schon immer ganz schön ausgelockt, wenn wir wirklich jeden Sound im Intro mitgemacht haben. Bei Yes und Owner of a Lonely Heart.

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6: 14 Uhr. Bahn bremst Sanierungsprogramm für wichtige Strecken. Friedensnobelpreis geht an südafrikanische Menschenrechtlerin. Autozulieferer schließt Standort in Sintal. Das Wetter, viele Wolken, ab und zu Regen, bis 13 Grad. Mein Name ist Kevin Arnold. Die Bahn fährt ihr Sanierungsprogramm massiv zurück. In den nächsten 5 Jahren sollen nur noch 13 Strecken erneuert werden. Das sind 8 weniger als bis jetzt geplant. Ziel ist laut Bahn und Bundesverkehrsministerium mehr Verlässlichkeit bei der Durchführung der Bauarbeiten. Außerdem ist geplant, die Umleitungen besser vorzubereiten und die neuen Strecken vollständig auf digitale Technik umzurüsten. Der Korridor Fulda-Hanau soll nächstes Jahr aber wie geplant saniert werden. Die Südafrikanerin Navi Pillay bekommt in diesem Jahr den Friedensnobelpreis. Das teilte das Nobelkomitee in Oslo mit. Die 85-jährige Juristin war unter anderem Richterin am Internationalen Strafgerichtshof und UN-Menschenrechtskommissarin. ARD-Korrespondent Christian Stichler.
7: Navi Pillay erhält den Preis für ihre Bemühungen zur Förderung von Frieden und Völkerrecht, so die Begründung des Nobelkomitees. Mit ihrem Mut und ihrer Integrität habe sie den Weg zu einer umfassenden globalen Rechtsordnung geebnet und dazu beigetragen, dass Kriegsverbrechen, Verbrechen gegen die Menschlichkeit und Völkermord verfolgt werden, so die Begründung weiter. Das Nobelkomitee machte deutlich, dass es seine Entscheidung als Stärkung des Völkerrechts sieht.
6: Schlechte Nachrichten für hunderte Beschäftigte in Sintal im Main-Kinzig-Kreis. Der französische Autozulieferer OP Mobility hat angekündigt, dass das Werk im Ortsteil Sterbfritz geschlossen wird. HR-Reporterin Aline Krönung.
8: Der Konzern überlegt, die Produktion auf andere deutsche Standorte zu verlagern. Welche das sind, lässt das Unternehmen offen. In dem Werk in Sterbfritz werden Karosserieteile für Autos hergestellt. Bis Ende des Jahres 2027 könnten alle Mitarbeitende ihre Jobs verlieren. Für Sintals Bürgermeister Thomas Henfling ist die mögliche Schließung ein schwerer Schlag. Hinter jeder Stelle steht ein Mensch, hinter jeder Stelle steht eine Familie, sagt Henfling.
6: Bundeskanzler Merz hat sich empört gezeigt über das Treffen von Altkanzler Schröder und Russlands Präsident Putin. Schröder hatte offenbar in Moskau mit Putin dessen Geburtstag gefeiert. ARD-Korrespondentin Christina Nagel.
9: Putin allein sei für den Krieg in der Ukraine verantwortlich, sagte der stellvertretende Regierungssprecher Meyer. Es seien seine Befehle, die täglich für unermessliches Leid, für zivile Opfer, für Familien, die auseinandergerissen würden, für Tote und Verwundete sorgten. Vor diesem Hintergrund empfinde es Kanzler Merz als geradezu unmoralisch, dass der Altkanzler gemeinsam mit Putin feiere. Der Kreml hatte zuvor Bilder veröffentlicht, auf denen sich beide Männer lächelnd die Hände schütteln.
6: Die Polizei sucht nach einem Falschfahrer, der gestern Mittag auf der A66 einen Unfall verursacht hat, zwischen dem Hanauer Kreuz und der Ausfahrt Erlensee. Der Mann war demnach mit einem Pickup in falscher Richtung auf der Autobahn unterwegs. Ein junger Autofahrer musste deshalb scharf bremsen. Der Fahrer hinter ihm konnte nicht rechtzeitig reagieren und fuhr auf. Verletzt wurde niemand. Der Falschfahrer wendete und fuhr laut Polizei davon. Sie bittet Zeugen, sich zu melden. Nach 3 Wochen Länderspielpause geht es heute mit der Fußball-Bundesliga wieder los. Zum Start kommt es heute Abend zum Duell zwischen Borussia Dortmund und Werder Bremen. Eintracht Frankfurt greift morgen ins Geschehen ein. Die Eintracht spielt um 18.30 Uhr beim Tabellenneunten RB Leipzig. Die Eintracht steht aktuell auf dem 10. Platz. Das waren die Nachrichten.
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10: Vorsichtig auf der A3, da liegen nach wie vor Holzbretter. Würzburg Richtung Frankfurt zwischen Hanau und Oppertshausen ganz genau. Und vorsichtig auf der A7, da liegt ein Hammer auf der Fahrbahn. Hannover Richtung Kassel, am Kreuz Kassel-Mitte in der Verbindung zur A49 Richtung Gießen ist der Hammer. Dann die normalen Staus. Die A5 Frankfurt Richtung Kassel, zwischen Westkreuz Frankfurt und Bad Homburger Kreuz streckenweise stockend. Die A5 Kassel Richtung Frankfurt, zwischen Bad Homburger Kreuz und Nordwestkreuz Frankfurt 3 Kilometer Stau und stockend nach dem Unfall. Die A44 Kassel Richtung Dortmund zwischen Diemelstadt und Marsberg, 1 Kilometer Stau. Die Unfallstelle ist zwar geräumt, aber es zieht sich noch ein bisschen. Die A49 Kassel Richtung Gießen, einmal zwischen dem Kreuz Kassel-Mitte und Kassel-Aue-Stadion, 3 Kilometer stockend und dann weiter Richtung Gießen zwischen Wabern und Borken, nochmal auf der A49, 3 Kilometer Stau wegen der Baustelle. Und dann noch die A60 Rüsselsheim Richtung Mainz zwischen Rüsselsheim-Mitte und Bischofsheim, 2 Kilometer Stau.
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10: Ja, typisch Oktober, nämlich viele Wolken, durchaus auch ein bisschen Nieselregen, dementsprechend ganz schön kalt. Bis zu 14 Grad sind zwar möglich, es fühlt sich aber kälter an. Am Wochenende sehen wir dann wieder den anderen, den etwas freundlichen Herbst, denn da sieht es weitestgehend trocken aus. Die Chance besteht, dass gut Sonne rauskommt zwischen all den Wolken und die Temperaturen immerhin bis zu 18 Grad möglich.
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10: Schönen Tag zusammen, Freitagmittag. Ich weiß, es ist ganz schön viel los im Leben. Da ist die To-Do und die Einkaufsliste durchaus lang. Vor dem ganzen Trubel um uns herum lassen wir uns aber nicht anstecken. Wir atmen lieber die Coolness von Billy Idol ein. Flash for Fantasy.

Simply Red, hier in H1. Also, Rocker sind ja definitiv absolute Romantiker, muss man sagen. Romantiker in Sachen Licht. Weil kaum kommt so eine Nummer live, sieht man tausende von Feuerzeugen in der Luft. Und gibt es ein schöneres Bild? Ich finde nicht. Stellen wir uns vor, bei dieser Stadionhymne.

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3: Und nun zu den Highlights der Frankfurter Buchmesse.
4: Halten Sie's Maul!
3: Was? Achso, das war ein Highlight der Literatur aus dem Gastland Tschechien. Der brave Soldat Schweik bringt militärische Vorgesetzte zur Raserei.
4: Ich habe Ihnen schon gesagt, Sie sollen das Maul halten. Haben Sie gehört?
5: Meldung aus, dass ich gehört habe, dass ich das Maul halten soll.
3: Ein schönes Weihnachtsgeschenk für die neuen Wehrpflichtigen.
6: Rekrut, wer hat Ihnen ins Hirn geschissen?
7: Weiß nicht, Herr Leutnant, aber außer Ihnen ist niemand hier.
3: Aber ich glaube, die Leutnants müssen sich keine Sorgen machen. Wir haben einfach bei den jungen Menschen keine Typen mehr.
8: Keine Typen, das ist es.
6: Wo sind die Typen?
8: Wir waren noch Typen.
6: Wann warst denn du ein Typ?
8: Moment mal.
3: Überall fehlen sie, die Typen. Vor allem beim Fußball. Klopp muss dringend auf Typ trainieren lassen.
6: Arlovic, rauchen Sie eine Zigarette. Beleidigen Sie mich. Aber Jürgen, ich bin Profisportler. Pavlovic, aus Ihnen wird nie eine Type. Treten Sie wenigstens mal gegen die Bande. Aua.
9: Ui. Moment, was genau ist eigentlich ein Typ?
3: Der oder die Typ. Ein unsympathischer Stinkstiefel, den man aber zum Gewinnen braucht. Hier mal ein Beispiel aus der aktuellen Landespolitik.
10: Klar, da sind Antisemiten und radikale Irre dabei, die den Staat ablehnen, aber...
6: Hey, das ist doch kein Grund, nicht mit denen zu koalieren.
11: Meinen Sie Sachsen-Anhalt, AfD?
3: Nee, Berlin, Linkspartei. Die SPD und die Grünen sagen sowas nämlich öffentlich. Die CDU in Sachsen-Anhalt wählt lieber heimlich den Landtagspräsidenten von der AfD mit.
6: Hey, Moment, das war wahrscheinlich eine False-Flag-Aktion.
3: Es stimmt, das meint jedenfalls der Kanzler.
6: Und was ist False Flag?
3: Das ist, wenn die nette kleine Lea aus der 3B alle Fahrräder plattsticht, weil sie genau weiß, dass es dem großen, bösen Luca aus der 4C in die Schuhe geschoben wird.
6: Ach, das heißt, ich kann alles bringen, weil die Leute glauben, es war ein bekannter Stinkstiebel.
3: Genau. Und jetzt wissen wir auch, wofür wir die Typen brauchen. Zum Schuldsein, wenn wir wieder in der Gruppe rausfliegen, wenn die AfD 80% kriegt. Also ich find's sehr praktisch.
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3: Es ist 14:30.
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3: Mit Felix Wendt. Der Friedensnobelpreis geht in diesem Jahr an die südafrikanische Juristin Navanitha Pillay. Das hat das Nobelkomitee in Oslo bekannt gegeben. Pillay war unter anderem UN-Menschenrechtskommissarin und Richterin am Internationalen Strafgerichtshof. Bahnreisende sollen künftig besser durch Baustellen kommen. Bahn und Bund wollen bis 2031 nur noch 13 statt 21 Strecken general sanieren. Umleitungen sollen dabei besser geplant und Baustellen besser miteinander abgestimmt werden. Und jetzt mehr Aktuelles aus unseren Regionalstudios.
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5: Jeden Tag ein Apfel und man spart sich den Arzt. Am besten gleich heute und morgen damit anfangen, beim Äpplerfest in Wiesbaden von 12 bis 19 Uhr. Zum 5. Mal dreht sich hier alles um den Apfel, diesmal auf dem Mauritiusplatz mitten in der Stadt. Einfach reinbeißen in die knackigen Äpfel vom Hof Erbenheim in vielen verschiedenen Sorten oder damit anstoßen in flüssiger Form mit Apfelwein oder dem Cidra aus der Partnerstadt San Sebastian. Für gute Laune sorgen viele Bands auf der Bühne, etwa Captain Bamble und die Feingerippte. Kinder finden Spaß beim Basteln. Mein persönliches Highlight ist der Apfelkuchenwettbewerb am Samstag. Birgitta Söhling, Wiesbaden.
6: Sei du selbst. Unter dem Motto treffen sich junge Menschen am Rossmarkt in Frankfurt und protestieren für die Rechte von Mädchen und Minter. Die Abkürzung steht für Mädchen, Inter, Nonbinär, Trans und Agender. Sie fordern eine Gleichstellung in der Gesellschaft, unabhängig davon, wen sie lieben, welches Geschlecht sie haben, woher sie kommen oder ob sie eine Behinderung haben. Das Frauenreferat Frankfurt organisiert den Tag schon zum 14. Mal, zusammen mit den Jugendlichen. Auf der Demo wird getanzt und gesungen und später soll es ein buntes Kunst- und Kulturprogramm geben, das die jungen Menschen selbst entworfen haben. Basketball, Graffiti oder Schmuckworkshops und eine gemeinsame Abschlussparty. Olga Eisenmann, Frankfurt.
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3: Vorsichtig auf der B448 Offenbach-Oberzhausen zwischen Bieber und Oberzhausen, da liegt ein Baum auf der rechten Spur der B448. Die A3 Würzburg Richtung Frankfurt zwischen Seligenstadt und Hanau, 2 Kilometer Stau. Die A5 Frankfurt Richtung Kassel zwischen Westkreuz Frankfurt und Bad Homburger Kreuz, streckenweise stockend. Die A5 Kassel Richtung Frankfurt, einmal zwischen Alsfeld West und Homburg oben, 4 Kilometer Stau nach dem Unfall. Und dann weiter auf der A5 Richtung Frankfurt zwischen Bad Homburger Kreuz und Nordwestkreuz Frankfurt, nochmal 3 Kilometer Stau und stockend nach dem Unfall. Die A49 Kassel Richtung Gießen zwischen Kreuz Kassel-Mitte und Kassel-Aue-Stadion, 3 Kilometer stockend. Und dann weiter auf der 49 Richtung Gießen, nochmal zwischen Wabern und Borken, 3 Kilometer Stau. Das Ganze wegen der Baustelle. Dann noch die A60 Rüsselsheim Richtung Mainz zwischen Mainz-Hechtsheim-Ost und Kreuz Mainz-Süd, 2 Kilometer Stau.
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3: Ja, da ist ein bisschen Nieselregen drin, da sind ganz schön viele Wolken drin, da ist ganz schön viel Kälte drin in diesem Freitag. Es ist nun mal Herbst, es ist Oktober und dafür sieht dieses Wochenende dann wieder ganz schön freundlich aus. Meistens trocken. Große Chancen, dass die Sonne rauskommt zwischen all den Wolken. Und immerhin bis zu 18 Grad. Und das im Oktober. Ich finde, wir können gar nicht meckern bei dem Wetter. Ich bin Johannes Astroth. Schönen Freitag.
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Also ich gebe ja zu, für mich ist es immer noch die unerwarteste Kombination in Sachen deutscher Musik. Peter Maffay und Johannes Oerding haben seit einer Woche ein neues Album draußen. Auch wenn die beiden 33 Jahre trennen, musikalisch sind sie sehr, sehr nah dran aneinander. Und jetzt wissen wir auch, damit kommen sie nächstes Jahr auf Tour. Und dann spielen sie gleich zweimal bei uns in Hessen auf der AH1-Bühne. Da wird es sicherlich passend zum Titel Nashville des Albums sehr countrymäßig zugehen. Ich soll

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0: Boah, Karle, was die richtig in Schwung bringt.
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6: 15 Uhr. Bahn saniert vorerst deutlich weniger Strecken als geplant. Scharfe Kritik an Schröder-Besuch bei Putin. Neubau-Fördergeld wird laut Bund gut angenommen. Das Wetter, viele Wolken, ab und zu Regen, bis 13 Grad. Mein Name ist Kevin Arnold. Bahn und Bund verschieben einen Teil der geplanten Streckensanierungen. Bis 2031 sollen nur noch 13 statt 21 wichtige Bahnstrecken erneuert werden. Die anderen Sanierungen sind zu einem späteren Zeitpunkt geplant. Aus der Nachrichtenredaktion Theresia Tautz.
7: Für Hessen gibt es unterschiedliche Nachrichten. Die Strecke Fulda-Hanau soll wie geplant nächstes Jahr saniert werden. Bei der Verbindung Frankfurt-Heidelberg müssen sich Fahrgäste dagegen länger gedulden, bis nach 2031. Mit dem neuen Zeitplan wollen Bahn und Bund die Bauarbeiten zuverlässiger organisieren. Umleitungen sollen besser vorbereitet und die Strecken auf digitale Technik umgerüstet werden. Nach Abschluss der Arbeit sollen die Züge außerdem wieder schrittweise fahren und nicht alle auf einmal.
6: Auch SPD-Chef Klingbeil hat den Putin-Besuch von Altkanzler Schröder in Moskau scharf kritisiert. Klingbeil sagte der Süddeutschen Zeitung, der Besuch sei völlig inakzeptabel. Ähnlich hatte sich vorher Bundeskanzler Merz geäußert. Über seinen Sprecher teilte Merz mit, er sei zutiefst empört. Schröder soll nach russischen Angaben Putin zu dessen 74. Geburtstag in Moskau besucht haben. Der SPD-Politiker Stegner meinte dazu, wenn Schröders Besuch dem Frieden nur einen Millimeter gedient habe, sei dieser Besuch ein Erfolg gewesen. Die Südafrikanerin Navenifem Pillay bekommt in diesem Jahr den Friedensnobelpreis. Das teilte das Nobelkomitee in Oslo mit. Die 85-jährige Juristin war unter anderem Richterin am Internationalen Strafgerichtshof und UN-Menschenrechtskommissarin. ARD-Korrespondent Christian Stichler.
8: Navenifem Pillay erhält den Preis für ihre Bemühungen zur Förderung von Frieden und Völkerrecht, so die Begründung des Nobelkomitees. Mit ihrem Mut und ihrer Integrität habe sie den Weg zu einer umfassenden globalen Rechtsordnung geebnet und dazu beigetragen, dass Kriegsverbrechen, Verbrechen gegen die Menschlichkeit und Völkermord verfolgt werden, so die Begründung weiter. Das Nobelkomitee machte deutlich, dass es seine Entscheidung als Stärkung des Völkerrechts sieht.
6: Erste Runde bei Tarifverhandlungen für Metall- und Elektroindustrie in Hessen, Rheinland-Pfalz und dem Saarland. Die Gespräche haben in einem Hotel in der Nähe des Frankfurter Flughafens stattgefunden. Vor dem Hotel haben mehrere hundert Beschäftigte demonstriert. HR-Reporterin Gabi Beck.
9: Die Forderung der IG Metall von 5% mehr Lohn für 12 Monate ist für die Arbeitgeber von Hessen Metall nicht realistisch. An der Krisenlage der Metall- und Elektroindustrie sei nichts zu beschönigen. Die Gewerkschaft hingegen sieht eine leichte wirtschaftliche Aufhellung. Sie fordert, dass die Beschäftigten an Gewinnen beteiligt werden. Gerade für untere Lohngruppen will die IG Metall mehr rausholen. Die nächste Gesprächsrunde ist für den 28. Oktober geplant.
6: Der Bund stockt die Förderung für energieeffiziente Neubauten auf. Laut Bauministerium ist die Nachfrage nach der Unterstützung für den Baustandard Effizienzhaus 55 in den letzten Monaten deutlich gestiegen. Ohne zusätzliches Geld wäre der Fördertopf von 800 Millionen Euro in den nächsten Wochen leer gewesen. Laut Ministerium sind rund 52.000 geförderte Wohnungen in der Umsetzung. Das Programm mit den zinsverbilligten Krediten läuft noch bis zum Ende des Jahres. Das waren die Nachrichten.
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1: Schönen guten Tag, es ist 15:03 und Vorsicht bitte auf der A3 Köln Richtung Frankfurt zwischen Niedernhausen und dem Wiesbadener Kreuz. Da liegt ein Brett, und zwar ein Holzbrett, auf der linken und der mittleren Fahrspur. Vorsicht auf der A7 Kassel Richtung Fulda zwischen Malsfeld und Homberg-Efze, defekter LKW auf dem rechten Fahrstreifen. Die weiteren Meldungen: A5 Frankfurt Richtung Kassel zwischen Frankfurter Kreuz und Bad Homburger Kreuz streckenweise Stau und stockender Verkehr. A5 Kassel Richtung Frankfurt zwischen Alsfeld West und Homberg oben 4 Kilometer Stau nach einem Unfall auf der linken Spur. Und im weiteren Verlauf zwischen Friedberg und dem Nordwestkreuz Frankfurt 7 Kilometer Stau nach einem Unfall auf den beiden linken Fahrstreifen. Bitte vor der Baustelle rechts einordnen. Die A44 Kassel Richtung Dortmund zwischen Dreieck Kassel Süd und Kassel Bad Wilhelmshöhe 5 Kilometer Stau wegen Bergungsarbeiten nach einem Unfall auf der linken Fahrspur. Die A49 Gießen Richtung Kassel zwischen Edermünde und Kreuz Kassel West 5 Kilometer Stau. Und die A49 Kassel Richtung Gießen zwischen Kreuz Kassel Mitte und Kreuz Kassel West 6 Kilometer Stau. Wo immer Sie unterwegs sind, bitte fahren Sie vorsichtig.
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1: Martin Gutt, der verrät uns das Wetter von heute bzw. von morgen. Und die Zeichen, die stehen auf Herbst.
10: Heute bleiben wir auf jeden Fall im Genuss des richtigen Herbstes. So mit Wolken, Wind und Regen und maximal jetzt 13 Grad. Ist übrigens der kühlste Tag seit Mitte April. Und dann geht's auch schon in die Nacht hinein. Der Wind bleibt, der Regen macht heute Abend mal eine kurze Pause, kommt dann in der Nacht für einige Stunden wieder. Allerdings, morgen wird's dann wieder heller als bisher. Die Regenwolken verziehen sich, kommen auch kaum wieder und die Sonne hat wieder mehr Platz. Und das merkt auch gleich die Temperatur. Mit so 15 Grad in Kassel und 17 in Frankfurt wird's gleich wieder ein bisschen wärmer.
1: Dankeschön, Martin.
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1: Hallo zusammen, wir wünschen Ihnen ein
11: schönes Wochenende.
1: Natürlich. Hi zusammen, schönen Freitagmittag, der Start ins Wochenende. Wir wollen natürlich mit dieser Show Sie gut gelaunt, mit einfach einer guten, schönen Stimmung, einer Vorfreude ins Wochenende bringen. Auch wenn wir jetzt alle wieder singen können.
11: Der Herbst ist.
1: Natürlich. Und da gibt's so viele Dinge, auf die man sich freuen kann im Herbst. Ne? Auf Zimtschnecken, die liebe ich ja, Spaziergänge durch den bunten Wald, sich auf dem Sofa einkuscheln. Oder ich freue mich ja ganz besonders auf Sie.
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1: Ja, wir feiern nämlich mit Ihnen gemeinsam zu den Songs, die wir lieben. Wir tanzen die ganze Nacht durch zu Genesis, Duran Duran, die müssen laufen, oder Queen. 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November sein, im Lokschuppen in Marburg. 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Die HR1-Hörer Peter Suchanke und Sabine Thoma, die lieben diesen Song hier so sehr, dass sie ihn sogar auf ihren Drehorgeln nachspielen. Das kenne ich, oder? Wenn ich nicht arbeiten müsste, würde ich jetzt anrufen, wenn ich dürfte. 069 155 4x die 1. Was war das für ein Song? Kennen wir doch.
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0: Jerry Rafferty bei uns in HR1. Diesen Herbst, da feiern wir mit Ihnen, ja, ich würde mal sagen, die Party des Jahres.
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0: Und der Bernd, der wäre gerne dabei. Der ist bei mir am HR1-Telefon. Bernd, ich grüße dich.
2: Hallo, Jürgen.
0: Hallo, von wo kommst du?
2: Aus Battenfeld.
0: Aus Battenfeld.
2: Also Battenfeld,
0: ja. Jawohl, also mal gucken, ob du dabei bist. Ich schreibe dich sehr gerne auf die Gästeliste. Wenn du mir sagst, welchen Song wir suchen, wir hören noch mal rein. Das hier war unser Rätsel auf der Orgel gespielt. Also ich finde ja, Bernd, ohne dich unter Druck zu setzen, aber man kann es rausbekommen.
2: Man kann es rausbekommen, ja.
0: Was war es denn? Was meinst du?
2: Ich würde sagen, es war Wind of Change von den Scorpions.
0: Wind of Change, okay. Wir gucken mal. Ist es Wind of Change von den Scorpions? Kann das sein? Bernd, es stimmt, du bist dabei.
2: Yes.
0: Herzlichen Glückwunsch.
2: Vielen Dank.
0: Du feierst mit uns bei der Party des Jahres, jawohl. Und drei deiner liebsten Menschen, die darfst du natürlich auf jeden Fall mitbringen, okay?
2: Das mache ich, ohne Frage.
0: Sehr gut. Also, und wenn Sie sagen, ja toll, ich wäre auch gerne dabei. Die nächsten Tickets, die gibt's am Montagmorgen bei uns um 7:15 Uhr.
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Joan Jett und die Blackhearts mit I Love Rock'n'Roll bei uns. 15.22 Uhr ist es. Wir müssen einen kurzen Blick auf Hessen Straßen werfen. Wichtiges sofort. Aktuell die A5 Frankfurt Richtung Kassel. Zwischen Frankfurter Kreuz und Bad Homburger Kreuz streckenweise Stau und stockender Verkehr. So, wir bringen Sie ins Wochenende. Letzten zwei Wochen war ich nicht da. Vielen Dank für die ganzen Nachrichten, die wir bekommen haben, die ich bekommen habe. Ich freue mich auch, wieder freitags mit einer guten Laune ins neue, ins kommende Wochenende zu starten. Ins Herbstwochenende. Eigentlich so ins erste Herbstwochenende, muss man sagen, oder? Anfang der Woche noch gutes Wetter. Jetzt langsam wird es ein bisschen trüber, ein bisschen grauer, ein bisschen kühler. Also heizen wir mal ein. Jetzt mit Musik von Depeche Mode. Never Let Me Down Again.

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7: Mit Felix Wendt. Bahn und Bund planen weniger große Streckensanierungen als bisher. Bis 2031 sollen 13 statt 21 Bahnstrecken erneuert werden. Für Hessen heißt das, Fulda-Hanau wird wie geplant nächstes Jahr saniert. Frankfurt-Heidelberg ist dagegen erst nach 2031 an der Reihe. Friedensnobelpreisträgerin Nathanatum Pillay bekommt Glückwünsche aus aller Welt, auch von der Bundesregierung. Die 85-Jährige aus Südafrika war unter anderem UN-Menschenrechtskommissarin und Richterin am Internationalen Strafgerichtshof. Und jetzt mehr Aktuelles aus unseren Regionalstudios.
8: Hier ist das Studio Rhein-Main.
9: Die Frankfurter Uniklinik hat möglicherweise gegen Vergaberecht verstoßen. Darauf deuten Recherchen der Hessenschau hin. Die Klinik arbeitet offenbar seit Jahren mit Leiharbeitskräften in der Pflege, der IT und der Verwaltung. Seit 2019 flossen demnach wohl knapp 5 Millionen Euro an Anbieter von Leihpflegekräften. Öffentliche Ausschreibungen dafür finden sich nicht. Auf Nachfrage hat die Klinik auch keine Ausschreibungsunterlagen vorgelegt. Dabei müssen Aufträge ab einem Wert von 750.000 Euro europaweit ausgeschrieben werden. Die Uniklinik nimmt erstmal nicht Stellung und will die Vorwürfe jetzt prüfen. Tobias Lübben, Frankfurt.
10: Weg mit dem alten Kühlschrank. Dabei will die Stadt Frankfurt helfen. Energiefressende Haushaltsgeräte von vor 10 Jahren gegen neue austauschen und Strom sparen. Mitmachen können alle, die Sozialleistungen beziehen oder den Frankfurt-Pass haben. Die Stadt Frankfurt will damit Menschen mit geringem Einkommen bei den Stromkosten entlasten. Neben dem Kühlschrank kann man sich auch einen neuen Herd oder eine Waschmaschine eintauschen. Insgesamt können bis zu 2 Geräte eingetauscht werden. Zusammen mit der Stadt hilft die Caritas bei der Wahl des neuen Geräts. Auf der Internetseite der Stadt Frankfurt stehen alle wichtigen Informationen. Die Aktion läuft noch bis März nächsten Jahres. Olga Eisenmann, Frankfurt.
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11: Vorsicht bitte auf der A66 Frankfurt Richtung Wiesbaden zwischen Schiersteiner Kreuz und Wiesbaden-Frauenstein. Da liegt ein Gegenstand auf der Fahrbahn. Außerdem die A5 Frankfurt Richtung Kassel zwischen Frankfurter Kreuz und Bad Homburger Kreuz. Streckenweise Stau und stockender Verkehr. A5 Kassel Richtung Frankfurt zwischen Alsfeld West und Homberg Ohm. 3 Kilometer Stau wegen Bergungsarbeiten auf dem Standstreifen. Im weiteren Verlauf zwischen Friedberg und dem Nordwestkreuz Frankfurt. 7 Kilometer Stau nach einem Unfall auf den beiden linken Fahrstreifen. Bitte vor der Baustelle rechts einordnen. Da kommt aktuell zu Verzögerungen von einer guten halben Stunde. A6 Heilbronn Richtung Kaiserslautern zwischen Firnimer Dreieck und Ludwigshafen Nord. 6 Kilometer Stau nach einem Unfall auf der linken Spur. Die A7 Fulda Richtung Würzburg zwischen dem Fulda Dreieck und Bad Brückenau-Volkers. 3 Kilometer Stau ab der Raststätte Utrichshausen. A49 Gießen Richtung Kassel zwischen Edermünde und Kreuz Kassel West. 5 Kilometer Stau. A49 Kassel Richtung Gießen zwischen Kreuz Kassel Mitte und Kassel Niederzfehren. 4 Kilometer Stau. Verzögerung hier eine gute Viertelstunde. Und die A6 Mannheim Richtung Heilbronn zwischen Dreieck-Hockenheim und Kreuz-Walldorf. 5 Kilometer Stau. Das war's. Fahren Sie vorsichtig.
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14: Einen schönen Freitagmittag. Toll, dass Sie dabei sind. Wir haben einfach gute Musik. Tal Bachmann und David Bowie. Jetzt bei uns mit Absolut Beginners. Viel Spaß.
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0: Kerl Bachmann und She's So High bei uns in HR1. Wichtiges sofort, da ist einiges los, klar, Freitagnachmittag. Auf Hessen Straßen, Vorsicht bitte, auf der A3 Frankfurt Richtung Würzburg zwischen Seligenstadt und dem Seligenstädter Dreieck, da sind Personen auf der Fahrbahn. Und Vorsicht auf der A6 Mannheim Richtung Heilbronn zwischen Firnheimer Dreieck und Firnheimer Kreuz liegt eine Heckklappe eines Anhängers auf der Fahrbahn. Auch da bitte äußerst vorsichtig fahren.
1: Der Herbst ist da.
0: Ist das schön.
1: Er bringt
0: natürlich
1: uns Wind.
0: So, und jetzt mal Finger hoch. Wer ist denn alles im Team Herbst, bitte?
2: Also Herbst finde ich super.
3: Ja, ich bin Team Herbst.
2: Endlich.
3: Ich auch. Ich liebe den Herbst.
2: Ich auch. Super.
0: Ja, denn es wird das erste herbstliche Wochenende. Das steht vor der Tür. Für die nächsten Tage ist auf jeden Fall das Wort uselig erfunden worden. Das ist ja alles uselig. Aber ich bin auf jeden Fall im Team Herbst. Ich liebe das ja, wenn wirklich die Blätter fallen. Draußen wird's kühl. Warmes Getränk in der Hand. Der Becher wärmt die Hände. Großartig. Und Sie lieben den Herbst auch, habe ich das Gefühl. Da macht man nämlich Sachen, die macht man sonst im Jahr eher nicht.
4: Ich probiere mich jetzt einfach durch, was so Tee trinken angeht. Ich habe jetzt total coolen Tee aus meinem Urlaub mitgebracht, so Mango-Tee. Pumpkin Spice Latte kann ich auch total empfehlen. Mega geil.
0: Pumpkin Spice Latte, das habe ich auch noch nicht gehört. Das klingt auf jeden Fall abenteuerlich und auch lecker. Und noch besser geht es natürlich, wenn man sich mit dem Tee unter die frisch bezogene Decke auf die Couch kuschelt. Ne?
5: Wenn es kälter wird, kommt erstmal eine Kolder. Und wenn es richtig kalt wird, kommt natürlich die Biberbettwäsche drauf.
6: So. Ich habe tatsächlich aufgestockt. Und zwar habe ich die dicken Decken genommen und auch die Kuschelbettwäsche.
0: Eieiei. Und die Kolder, die Dickkolder, die darf auf keinen Fall fehlen. Aber ich bin mir sicher, das wird ein toller Herbst. Freuen Sie sich auch schon darauf, so wie ich. Wer spielt mit im Team Herbst und warum, ist die Frage. Auf was freuen Sie sich denn ganz besonders im Herbst? Rufen Sie uns an, das würde mich mal interessieren. Unter 069 155 4 mal die 1.

bis zum Schluss. Ist das schön, oder? Der Boss, Bruce Springsteen, mit I'm on fire. On fire bin ich auch immer, wenn ich diesen Titel hier höre. Denn ich finde, diese beiden Stimmen, die passen so gut zusammen. Das ist der Wahnsinn. Tom Petty, die Heartbreakers und Stevie Nicks. Jetzt bei uns in HR1.

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6: 16 Uhr. Debatte über geplantes Kita-Fördergesetz. Rot-Rot-Grüne Koalitionsgespräche in Mecklenburg-Vorpommern geplant. Forscher in Darmstadt entwickeln wiederaufladbare Hörgeräte-Batterien. Das Wetter viele Wolken, ab und zu Regen bis 12 Grad. Mein Name ist Kevin Arnold. Die Bundesregierung will mehr für die frühkindliche Bildung tun. Der Bundestag hat in erster Lesung über das Startchancengesetz von Bildungsministerin Prien beraten. Aus Berlin, Lea Wieser.
7: Die Studienlage ist seit Jahren eindeutig. Das Elternhaus entscheidet über die Bildungschancen von Kindern. Das will die Bundesregierung ändern. Mit dem Startchancengesetz sollen Kinder schon früh gezielt gefördert werden. Spätestens mit 4 Jahren soll in der Kita geprüft werden, wie gut Kinder sprechen können, aber zum Beispiel auch, welche motorischen Fähigkeiten sie haben. Wenn dabei Nachholbedarf festgestellt wird, sollen die Kinder pro Woche mindestens 30 Minuten gezielt gefördert werden. Geplant ist auch, besonders die Kitas zu unterstützen, die sich um viele Kinder mit hohem Förderbedarf kümmern, zum Beispiel mit extra Personal.
6: Knapp 3 Wochen nach der Landtagswahl in Mecklenburg-Vorpommern haben sich SPD, Linke und Grüne darauf geeinigt, Koalitionsverhandlungen aufzunehmen. Das haben die drei Parteien gemeinsam in Schwerin mitgeteilt. So wolle man dafür sorgen, dass Kitas beitragsfrei bleiben und alle Krankenhausstandorte erhalten bleiben. Falls es zu der Dreierkoalition kommt, ist die AfD die einzige Oppositionspartei im neuen Landtag. Die Deutsche Bahn nimmt Tempo aus ihrem Sanierungsprogramm heraus. In den nächsten 5 Jahren sollen nur noch 13 Strecken general überholt werden. Das sind 8 weniger als bis jetzt geplant. Das haben die Bahn und das Verkehrsministerium mitgeteilt. Aus Berlin, Sören Hinze.
8: Ein neuer 5-Punkte-Plan soll mehr Pünktlichkeit und weniger Baustellenchaos garantieren. 8 Korridorsanierungen werden auf die Zeit nach 2031 verschoben. Darunter Strecken zwischen Hamburg und Nordrhein-Westfalen sowie die Korridore Stuttgart-Ulm, Koblenz-Mainz und Frankfurt-Karlsruhe über Heidelberg. Die Verschiebung soll ermöglichen, stabilere Umleitungen für den Güter- und Personenverkehr anzubieten. Immer wieder gibt es Kritik an den Korridorsanierungen, weil es auf einigen Strecken länger gedauert und mehr gekostet hat als ursprünglich geplant.
6: Der Friedensnobelpreis geht in diesem Jahr an die Südafrikanerin Navenethem Navi Pillay. Das hat das norwegische Nobelkomitee bekannt gegeben. Zur Begründung hieß es, sie werde für ihren Einsatz für Frieden und Völkerrechte geehrt. Die 85-Jährige war lange Zeit unter anderem Richterin am Internationalen Strafgerichtshof und UN-Menschenrechtskommissarin. Der Friedensnobelpreis ist mit umgerechnet etwas mehr als 1 Million Euro dotiert. Er wird am 10. Dezember in Oslo überreicht. Forschung der TU Darmstadt könnte dazu beitragen, Batterien für Hörgeräte weiterzuentwickeln. Chemikern der TU ist es gelungen, die winzigen Link-Luftbatterien wieder aufzuladen. HR-Reporterin Petra Demand.
9: Zink-Luftbatterien können bis zu 5-mal mehr Strom speichern als Lithium-Ionen-Batterien. Aber bisher haben sie den Nachteil, dass man sie nicht wieder aufladen kann. Sind sie leer, landen sie im Müll. Chemiker der TU haben jetzt ein Material entwickelt, das als Katalysator in der Batterie wirkt. Zusammen mit ausreichend Sauerstoff ist das End- und Wiederaufladen dieser Batterien möglich. Bisher klappt das zwar nur unter Laborbedingungen, ist aber eine gute Grundlage für weitere Forschung und wäre auf jeden Fall umweltfreundlicher.
6: Das waren die Nachrichten.
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10: Es ist 16:03. Guten Tag. Vorsicht bitte auf der A6, Mannheim in Richtung Heilbronn. Zwischen Firnheimer Dreieck und Firnheimer Kreuz liegt immer noch die Heckklappe eines Anhängers auf der Fahrbahn. Und Vorsicht auf der A66 Fulda Richtung Frankfurt zwischen Bad Obwächtersbach und Gelnhausen Ost. Eine ungesicherte Unfallstelle und Fahrzeugteile auf der Fahrbahn. Die weiteren Meldungen: A3 Frankfurt Richtung Köln zwischen Kelsterbach und dem Mönchhof-Dreieck 3 Kilometer Stau nach einem Unfall auf der linken Spur. A5 Kassel Richtung Frankfurt zwischen Friedberg und dem Nordwestkreuz Frankfurt, 7 Kilometer Stau nach einem Unfall auf den beiden linken Fahrstreifen. Bitte vor der Baustelle rechts einordnen. Verzögerung immer noch eine gute halbe Stunde. A6 Heilbronn Richtung Kaiserslautern zwischen Firnheimer Dreieck und Ludwigshafen Nord, 7 Kilometer Stau nach einem Unfall auf der linken Spur. A7 Hannover in Richtung Fulda zwischen Kassel Ost und Dreieck Kassel Süd, 3 Kilometer Stau. Die A7 Fulda Richtung Würzburg zwischen Fulda A-Dreieck und Bad Brückenau-Volkers, 3 Kilometer Stau ab der Raststätte Utrichshausen. Und A49 Kassel Richtung Gießen zwischen Kreuz Kassel Mitte und Kassel Aue Stadion, 2 Kilometer Stau. Das war's, fahren Sie vorsichtig, wo immer Sie unterwegs sind.
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10: Der Herbst ist da, ja, viele Wolken, zeitweise Regen oder Nieselregen, Temperaturen zwischen 8 und 13 Grad. Morgen dann mal Sonne, aber auch wieder wolkige Abschnitte, meist trocken, bei 12 bis 8 Grad. Und wie es am Sonntag aussieht, das verrät uns Martin Gutt. Martin.
11: Am Sonntag bleibt es einerseits sehr windig, also Jürgen, so eine kunstvoll geföhnte oder gekämmte Frisur ist im Wind nicht allzu lange überlebensfähig, okay. Aber andererseits kommt wieder mehr die Sonne durch. Zusammen mit ein paar Wolken, Schauer drohen kaum und die Sonne sorgt dafür, dass es auch wieder einigermaßen warm wird, so bis zu 15, 16 Grad. Es ist eigentlich am Sonntag so ein ideales Wanderwetter oder ein Wetter zum Drachen steigen lassen und vielleicht auch zum letzten Mal Nüsse sammeln. Die dürften jetzt mit dem starken Wind alle zu Boden gefallen sein.
10: Hört, hört!
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10: Heil zusammen! Ja, es ist halt Herbst. Da haben wir auch schon letzte Stunde drüber gesprochen. Die Steffi aus Bad Hersfeld, die hat sich gemeldet. Die sagt, Herbst, alles gut und schön, aber bitte nicht ab Montag.
12: Hallihallo, hier ist die Steffi aus Bad Hersfeld. Ja, Teewetter für heute klingt gut, solange am Montag dann wieder Schnapswetter zu erwarten ist, weil wir da unser Lulusfest starten. Das wäre total super. Viele Grüße an alle.
10: Jawohl, also Lulusfest ab Montag. Das ist doch das Fest mit diesem Wahnsinns-Schlachtruf, oder?
13: Emma, Frau, hey.
10: Jawohl. So klingt's. Ja, aber bitte, liebe Hersfelder, klopfen Sie mir nicht auf die Finger. Ich weiß ja, den Schlachtruf, den darf man erst bringen, wenn das Lulusfeuer entzündet ist. Ja, und das ist erst ab Montagmittag um 12 der Fall. Also bis dahin, Vorfreude ist ja die schönste Freude. Jawohl. Schönen Freitagmittag im Übrigen. Toll, dass Sie dabei sind. Wir haben einfach gute Musik für Sie. Jetzt Robert Palmer, Johnny und Mary. Viel Spaß.
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Cloud und Substitute in HR1. Manche Songs sind ja wie so eine kleine Zeitmaschine, ja? Sobald man die ersten Sekunden hört, weiß man sofort, ja klar, das war in den 90ern. So wie das hier, Soul Asylum.

0: das Ding kann man immer gut tanzen, egal ob Sommer, Winter, Frühling oder Herbst. Die Dexy Midnight Runners, jawohl. Und das Team Herbst, das füllt sich und ich bin froh, dass ich nicht alleine bin mit meiner Freude, der Vorfreude sozusagen übers erste Herbstwochenende in diesem Jahr. Wieso mögen Sie diese Jahreszeit? Das haben wir gefragt. Der Stefan aus Wächtersbach, der hat zum Beispiel angerufen und der hat einen richtig tollen Grund.
1: Bei mir ist es, wenn so vergessen gegangene Pullover oder Oberteile lange doch zum Vorschein kommen im Schrank und sagen, huch, da ist ja mein Lieblingspulli von letztem Herbst. Also ich finde dann wirklich Schmuckstücke so aus dem letzten Jahr und das ist für mich so der Herbst irgendwie, dass ich mich über Pullis freue, die ja verloren gegangen sind, dachte ich.
0: Ja, kenne ich, ja. Der so, huch, das kenne ich doch. Ach, wie schön, den habe ich auch noch. Ja, man freut sich über dieses Wiedersehen und der Lieblingspulli, der feiert sein großes Comeback. Bei mir im Übrigen heute auch mein erster Hoodie-Tag in diesem Herbst.

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10: Es ist 16.30 Uhr.
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11: Mit Felix Wendt. Die Bahn fährt das Tempo beim Sanierungsprogramm deutlich zurück. Bis 2031 sollen nur noch 13 statt 21 Strecken generalsaniert werden. Für Hessen bleibt Fulda-Hanau im Plan und soll nächstes Jahr erneuert werden. Frankfurt-Heidelberg kommt dagegen erst nach 2031 dran. Der Bundestag hat zum ersten Mal darüber beraten, wie Vorschulkinder besser gefördert werden können. Geplant sind Sprachtests und mehr Geld für Kitas in sozialen Brennpunkten. Damit sollen alle Kinder bessere Startchancen bekommen, unabhängig vom Elternhaus. Und jetzt mehr Aktuelles aus unseren Regionalstudios.
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12: Ein Dach über dem Bahnsteig soll Menschen vor dem beschützen, was von oben kommt. An der S-Bahn-Station Dietzenbach-Mitte funktioniert das aber nicht wie gewünscht. Das Dach war unten mal geschlossen, aber die Abdeckung ist fast komplett verschwunden. Tauben finden das super. Sie sitzen in Scharen auf den freigelegten Streben und lassen den Bahnsteig regelrecht im Kot versinken. Da muss was passieren, finden viele in Dietzenbach. Und tatsächlich, ein Bahnsprecher sagt auf Nachfrage, man suche eine bauliche Lösung. Sowas kann natürlich dauern, also gibt's erstmal Extraschichten beim Saubermachen. Schön, aber wenig effektiv. Den Wettstreit gewinnen immer die Tauben. Wolfgang Hetfleisch, Dietzenbach.
13: Künstler gesucht. Die Skatehalle Rollwerk in Rüsselsheim hat noch Platz an den Wänden. Und zwar für noch mehr Kunst. In der Halle nahe am Bahnhof bekommen regelmäßig Künstler aus der Region die Möglichkeit, ihre Arbeiten kostenlos auszustellen. Aktuell hängen da zwar schon Bilder, es ist aber noch Platz. Deshalb sucht das Rollwerk jetzt neue kreative Köpfe, die Lust haben, ihre Werke dort zu zeigen. Für die Künstler gibt's eine kostenlose Ausstellungsfläche und das Rollwerk bekommt ein bisschen Farbe und Leben an die Wände. Wer Interesse hat, der kann sich per Mail beim Rollwerk melden und erzählen, wer er ist und was er so an Kunst macht. Helene Wilke, Rüsselsheim.
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14: Schönen guten Tag und hallo auf die Straße. Vorsicht bitte auf der A661 Oberursel Richtung Egelsbach am Bad Homburger Kreuz in der Verbindung zur A5 in Richtung Kassel. Dort gibt es eine ungesicherte Unfallstelle. A3 Frankfurt Richtung Köln zwischen Frankfurter Kreuz und Mönchhof Dreieck 5 Kilometer Stau nach einem Unfall auf der rechten Spur. Die A4 Erfurt in Richtung Kirchheimer Dreieck ist zwischen Bad Hersfeld und dem Kirchheimer Dreieck nach einem Unfall gesperrt, dadurch 1 Kilometer Stau. A5 Kassel Richtung Frankfurt zwischen Friedberg und dem Bad Homburger Kreuz 2 Kilometer Stau nach einem LKW-Unfall auf der rechten Spur. A6 Heilbronn Richtung Kaiserslautern zwischen Firnheimer Dreieck und Ludwigshafen Nord 2 Kilometer Stau. Die Unfallstelle, die ist hier allerdings schon geräumt. A7 Hannover in Richtung Fulda zwischen Kassel Ost und Dreieck Kassel Süd 3 Kilometer Stau. A7 Fulda Richtung Würzburg zwischen Fulda A-Dreieck und Bad Brückenau-Volkers 3 Kilometer Stau ab der Raststätte Utrichshausen. Und A49 Kassel Richtung Gießen zwischen Kreuz Kassel Mitte und Kassel Aue Stadion 2 Kilometer Stau. Und ganz aktuell frisch auf dem Tisch die A5 Darmstadt Richtung Kassel zwischen Frankfurter Kreuz und Nordwestkreuz Frankfurt 6 Kilometer stockender Verkehr. Das war's.
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14: Wolkenregnerisch ist es auch heute Nachmittag. Es ist halt herbstlich, 8 bis 13 Grad. Morgen dann auch mal ein paar sonnige Abschnitte, aber auch dann ansonsten Wolken und meist trocken bei Werten maximal bis 18 Grad.
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14: Hi zusammen, schönen Freitagmittag. Ja, das ist ein zauberhafter Herbstnachmittag heute mit Ihnen und mit ihm hier.
17: Herzlich willkommen zu meiner Show.
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Die Spin Doctors in HR1 an diesem Freitagnachmittag. Wir bringen sie ins Wochenende. Und ich habe gerade nochmal nachgeschaut, es ist wirklich eine Plage aktuell. Wenn Sie mal auf hr1.de gehen, oben auf dem Reiter Verkehr, wenn Sie da draufklicken, dann sehen Sie aktuell 23 Baustellen in Hessen. Also ich meine, das ist ja gut, wenn sich was tut auf unseren Straßen, ne? Aber Baustellen,

Das heißt ja dann auch fast immer kilometerlange Umleitungen. Großes Thema aktuell zum Beispiel auf der B3, ne, zwischen Okaben und Niederwölstadt in der Wetterau, oder auch auf der B454 zwischen Schwalmstadt-Ziegenhain und Trutzhain, die B450 zwischen Bad Arolsen und Fritzlar und so weiter, könnte ich jetzt ewig weitermachen. Aber wissen Sie was? Wenn Sie da gerade unterwegs sind, auf so einer lästigen Umleitung in Richtung Wochenende, dann sage ich Ihnen eins. Ich bin ja bei Ihnen und ich denke an Sie und flüstere Ihnen jetzt mal ins Ohr, nicht auf Rege. Nee, bloß nicht auf Rege. Denn irgendwann ist jede Baustelle vorbei. Und so lange hilft Entspannung, ja? Dieser Song hier, der ist für Sie. Und wir pfeifen jetzt mal auf alle Umleitungen in Hessen und entspannen und pfeifen mit Bobby McFerrin. Don't worry.

0: Tom Scholz und Boston hat er in seinem Keller geschrieben, hat er mal erzählt, im Hobbykeller. More than a feeling bei uns. Der Magier Nikolai Friedrich, der ist auf Tour. Wunderland heißt die Show und Sie können dabei sein. Am 27. Dezember beispielsweise kommt der Nikolai in die Stadthalle nach Oberursel. Wir haben Tickets für Sie und ich habe ja gesagt, wenn Sie dieses Geräusch hier hören bei uns, dann bitte sofort anrufen. Und die Yvonne Sonnenschein aus Feldberg ist am Telefon. Yvonne, ich grüße dich.
1: Ja, juhu, juhu.
0: Du hast gewonnen. Glückwunsch.
1: Toll. Ich freue mich echt ganz irre.
0: Hast du ihn schon mal gesehen? Den Nikolai?
1: Ich habe Nikolai Friedrich tatsächlich schon einmal vor einigen Jahren bei Frankfurt gesehen.
0: Ja.
1: In so einem Zelt. Ich weiß nicht mehr jetzt vor Aufregung.
0: Was war denn so toll? Wie hat er dich denn verzaubert, sag mal?
1: Magie. Es ist magisch. Man schafft es nicht. Es ist wirklich so, dass man. Man staunt einfach nur. Also man hat Personen stehen sehen, er hat ja so eine Art und nimmt sein Publikum mit und
0: also ich merke, du bist ja heute noch verzaubert. Das ist ja Wahnsinn.
1: Ich freue mich absolut, wenn ich da nochmal hinkomme.
0: Du bist dabei, Yvonne, super. Ja, am 27. Dezember toll. In Oberursel. Ich wünsche dir ganz, ganz viel Spaß. Mach's gut.
1: Ja, vielen Dank.
0: Tschüss. Tschüss.
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0: Yvonne Sonnenschein, was für ein schöner Name aus Feldberg, die ist dabei. Die geht zu Nikolai Friedrich, zu dem Mentalmagier, der zu uns auf die HR1-Bühne kommt. Aber Nikolai Friedrich kommt nicht nur nach Oberursel, der ist auch in Darmstadt, Neu-Isenburg, Bensheim, Aschaffenburg oder auch in Bad Orb bei uns auf der HR1-Bühne. Surfen Sie mal vorbei auf der Homepage bei uns. Da gibt es alle Infos zu allen Terminen von Nikolai Friedrich.
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6: 17 Uhr. UN würdigen Friedensnobelpreis für Navi Pillay. Debatte über geplantes Kita-Fördergesetz. Gestohlene Renoir-Gemälde in Südfrankreich wiedergefunden. Das Wetter. In der Nacht zeitweise Regen, 11 bis 8 Grad. Morgen meist trocken bis 18 Grad. Mein Name ist Kevin Arnold. Aus der ganzen Welt kommen Glückwünsche an die Südafrikanerin Navanephem Navi Pillay, die in diesem Jahr den Friedensnobelpreis bekommt. Die 85-jährige Juristin war unter anderem Richterin am Internationalen Strafgerichtshof und UN-Menschenrechtskommissarin. Große Freude bei den Vereinten Nationen. Der österreichische Hochkommissar Türk sagte:
7: Für uns hat es große Symbolkraft, weil sie eben auch etwas darstellt, was für uns ganz besonders wichtig ist. Und das ist der Kampf um die Menschenrechte, das ist der Kampf ums Völkerrecht, ist auch der Kampf darum, dass Rechenschaft gefordert wird. Also ja, das ist fantastisch.
6: Die Bundesregierung will mehr für die frühkindliche Bildung tun. Der Bundestag hat in erster Lesung für das Startchancengesetz von Bildungsministerin Prien beraten. Aus Berlin Lea Wieser.
8: Die Studienlage ist seit Jahren eindeutig. Das Elternhaus entscheidet über die Bildungschancen von Kindern. Das will die Bundesregierung ändern. Mit dem Startchancengesetz sollen Kinder schon früh gezielt gefördert werden. Spätestens mit 4 Jahren soll in der Kita geprüft werden, wie gut Kinder sprechen können, aber zum Beispiel auch, welche motorischen Fähigkeiten sie haben. Wenn dabei Nachholbedarf festgestellt wird, sollen die Kinder pro Woche mindestens 30 Minuten gezielt gefördert werden. Geplant ist auch, besonders die Kitas zu unterstützen, die sich um viele Kinder mit hohem Förderbedarf kümmern, zum Beispiel mit extra Personal.
6: Knapp 3 Wochen nach der Landtagswahl in Mecklenburg-Vorpommern haben sich SPD, Linke und Grüne darauf geeinigt, Koalitionsverhandlungen aufzunehmen. Das haben die drei Parteien gemeinsam in Schwerin mitgeteilt. So wolle man dafür sorgen, dass Kitas beitragsfrei bleiben und alle Krankenhausstandorte erhalten bleiben. Vereinbart worden sei auch ein parlamentarischer Untersuchungsausschuss zu rechtsextremen Netzwerken. Falls es zu der Dreierkoalition kommt, ist die AfD die einzige Oppositionspartei im neuen Landtag in Schwerin. Seit 2,5 Jahren ist es in Deutschland erlaubt, Cannabis zu besitzen und zu konsumieren. Die Stadt Frankfurt bietet Konsumierenden ab November an, die Droge unter anderem in Clubs testen zu lassen, auf enthaltene Wirkstoffe und mögliche Verunreinigungen. HR-Reporter Frank Angermund.
9: Nur wer weiß, was in seinem Cannabis enthalten ist, kann verantwortungsvoll und sicher konsumieren. Das sagt Gesundheitsdezernentin Feutel. Mit den Tests würden Konsumierende erreicht, die sich von anderen Angeboten der Drogenhilfe nur bedingt ansprechen ließen. Cannabis hat unterschiedliche Wirkstoffe, vor allem der THC-Gehalt schwankt. Der Verein Beratung, Arbeit, Jugend und Kultur, kurz BASIS, wird den Testservice in wechselnden Clubs, auf Festivals und Partys anbieten.
6: Anfang September waren aus dem Renoir-Museum in Südfrankreich 2 der wertvollsten Gemälde gestohlen worden. Jetzt sind sie wieder da. Mehrere Medien berichten, die Polizei habe sie unbeschädigt sicherstellen können. Einzelheiten wurden nicht mitgeteilt. Unbekannte hatten beide Renoirs im Wert von bis zu 10 Millionen Euro bei einem Einbruch gestohlen. 2 weitere Bilder des Impressionisten ließen sie auf der Flucht zurück. Das waren die Nachrichten.
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10: Guten Tag, es ist 17 Uhr, gleich 4 Minuten, und Vorsicht bitte auf der B40 in Richtung Frankfurt-Griesheim zwischen dem Griftler Dreieck und dem Schwanheimer Knoten. Da liegt ein Metallteil auf der Fahrbahn. Die A4 Erfurt in Richtung Kirchheimer Dreieck ist zwischen Bad Hersfeld und dem Kirchheimer Dreieck nach einem Unfall gesperrt, dadurch 1 Kilometer Stau. A5 Darmstadt Richtung Karlsruhe zwischen Dossenheim und Kreuzwaldorf, 15 Kilometer stockender Verkehr. A7 Hannover in Richtung Kassel zwischen Hannmünden, Hedemünden und Hannmünden-Lutherberg, 3 Kilometer Stau nach einem Unfall auf der linken Spur. A7 Kassel Richtung Fulda zwischen Kreuzkassel Mitte und Dreieck Kassel Süd, 2 Kilometer Stau. Und im weiteren Verlauf zwischen Melsung und Homberg-Efze, 4 Kilometer Stau wegen eines defekten Fahrzeugs im Baustellenbereich. Der rechte Fahrstreifen, der ist blockiert. A7 Fulda Richtung Würzburg zwischen Fulda A-Dreieck und Bad Brückenau-Volkers, 3 Kilometer Stau ab der Raststätte Utrichshausen. Und A49 Kassel Richtung Gießen zwischen Kreuzkassel Mitte und Kassel-Aue Stadion, 2 Kilometer Stau.
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10: Tja, Martin Gutt verrät uns, wie das Herbstwetter heute bzw. morgen aussieht, Martin.
11: Heute bleiben wir auf jeden Fall im Genuss des richtigen Herbstes, so mit Wolken, Wind und Regen und maximal jetzt 13 Grad. Ist übrigens der kühlste Tag seit Mitte April. Und dann geht's auch schon in die Nacht hinein. Der Wind bleibt, der Regen macht heute Abend mal eine kurze Pause, kommt dann in der Nacht für einige Stunden wieder. Allerdings, morgen wird's dann wieder heller als bisher. Die Regenwolken verziehen sich, kommen auch kaum wieder und die Sonne hat wieder mehr Platz. Und das merkt auch gleich die Temperatur. Mit so 15 Grad in Kassel und 17 in Frankfurt wird's gleich wieder ein bisschen wärmer.
10: Danke, Martin.
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10: Hoch die Hände, Wochenende. Freitagnachmittag, kurz nach 17 Uhr. Was machen wir jetzt?
12: Ich möchte ein Ratespiel.
10: Okay, machen wir.
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10: Da muss ich auch gleich noch hier mein Klingelchen aus dem Kasten rausholen. Das habe ich ja jetzt hier 2 Wochen nicht benutzt. Also jedes Mal, wenn es nachher blinkt, dann war die Antwort richtig. 3 aus 5 sollten Sie erkennen bei unseren 5 nach 5. Denn wir fragen wieder ganz Hessen, wen oder was suchen wir? Hören sich das hier mal an. Das sind unsere heutigen 5 nach 5.
13: Ja! Unglaublich! Ich träume das alles nur. Vielen Dank.
14: False Flag Operationen gibt's nicht nur militärisch, die gibt's auch politisch.
15: Ich spiele lieber 0-0 mit so einer Leistung als gewinne 1-0.
10: Ha, was haben Sie alles erkannt? Ich bin gespannt. Rufen Sie an, wenn Sie mit uns spielen wollen, unter 069 155 4x1.
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0: Save Tonight, Eagle Eye Cherry bei uns.
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0: So ist es. Ganz Hessen kann mitraten. 3 aus 5. Wenn man die richtig hat, dann hat man gewonnen. Das liegt natürlich jetzt am Jörg aus Reichskirchen. Der ist bei mir am Telefon. Jörg, ich grüße dich. Hallo.
2: Ich grüße dich auch. Hi.
0: Bist du? Ja, Dito, bist du schon ins Wochenende reingestartet oder bist du noch dabei? Wie sieht's bei dir aus?
2: Die Uhrzeit ist da, also von daher, ich bin ins Wochenende gestartet, also jetzt schon seit 2-3 Stunden. Ja, also alles bestens, Wetter mal abgesehen, aber sonst ja, alles top.
0: Kann losgehen sozusagen.
2: Auf jeden Fall.
0: Okay. Bei uns auch, wir hören uns nochmal die 5 nach 5 an und dann bin ich gespannt, was du meinst, da erkannt zu haben. Aber das hier, da sind sie nochmal.
3: Ja, unglaublich, ich träume das alles nur. Vielen Dank.
4: False Flag Operationen gibt es nicht nur militärisch, die gibt es auch politisch.
5: Ich spiele lieber 0-0 mit so einer Leistung als gewinne 1-0.
0: So sieht's mal aus und ich bin gespannt. Was hast du alles erkannt, Jörg? Leg los.
2: Ich fange mal hinten an, also so das letzte war, oder dürfte Jürgen Klopp gewesen sein.
0: Da mache ich einmal davor. Stimmt, erster Punkt, perfekt.
2: Davor irgendwie ein Raubtier. Ich hätte jetzt einfach mal instinktiv auf einen Löwe oder sowas getippt. Könnte aber auch irgendwas anderes sein.
0: Ja, pass auf, es war ein Puma, ja, die Polizei.
2: Ah, ja, passt ja.
0: Hast du
2: ja
0: erkannt, dieses freilaufende Raubkatze, die angeblich, man weiß es ja gar nicht, ob es doch eine Raubkatze war oder nur eine kleine Katze oder was auch immer. Aber ich gebe dir dafür auf jeden Fall mal einen halben Punkt, okay?
2: Ja, top, wunderbar.
0: Weiter?
2: Ich habe noch Friedrich Merz erkannt und ich habe noch Bryan Adams erkannt. I need somebody.
0: Absolut. Also Friedrich Merz ist richtig, Bryan Adams auch richtig. Denn diese Woche haben wir erfahren, dass Bryan Adams auf seiner nächsten Tournee 3-mal in Hessen halb macht und beispielsweise auch nach Fulda kommt, auf die HR1-Bühne. Absolut richtig. Damit hast du ja schon 3,5 erkannt. Den ersten auch. Oder noch nicht? Nee.
2: Ich habe überhaupt keine Ahnung. Also,
0: pass auf.
2: Ich weiß nicht, ob der Punkt geht.
0: Das sage ich dir, das war der Alex, ja, der bei unserer Aktion Songs, die wir lieben, mit dabei war. Und der hat Karten gewonnen für den 21. November im Lokschuppen. Genauso wie du jetzt auch gewonnen hast. Du hast nämlich...
2: Wie geil ist das?
0: Ja! 3,5 richtig.
2: Ja, reicht. Ja. Dieses jetzt bin knapp. Ja, Hammer.
0: Sensationellst. Ja. Und du kannst dir jetzt aussuchen, weil es geht ja in Richtung Herbst. Ja, willst du zum einen eine HR1-Trinkflasche, die hat im Sommer immer so toll gepasst? Oder willst du ein paar schöne gelbe HR1-Socken haben?
2: Auf jeden Fall die Socken. Also ohne zu zögern, die Socken natürlich.
0: Also,
2: ohne zu zögern, auf jeden Fall.
0: Dann bekommst du die von uns. Ich danke dir fürs Mitspielen und wünsche dir ein schönes Wochenende. Mach's gut, Jörg.
2: War mir ein Fest. Ganz liebe Grüße. Danke. Ciao.
0: Tschüss.
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so eine ganz eigene Klangwelt, gell? Jean-Michel Jarre, immer wieder schön bei uns in HR1. Einen schönen und entspannten Freitagnachmittag. Wir bringen Sie ins Wochenende. Es ist toll, dass Sie dabei sind. Und hier ist Albert Hammond.

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6: Mit Felix Wendt. Der Besuch von Altkanzler Schröder bei Russlands Präsident Putin sorgt für viel Kritik. Schröder war zu Putins Geburtstag nach Moskau gereist. Kanzler Merz nennt das Treffen unmoralisch. Sein Vize Klingbeil findet es inakzeptabel. Die frisch gekürte Friedensnobelpreisträgerin Navneetham Pillay erhält Glückwünsche aus aller Welt. Auch die Bundesregierung würdigt ihren Einsatz für Menschenrechte und Gerechtigkeit. Die 85-Jährige aus Südafrika war unter anderem UN-Menschenrechtskommissarin und Richterin am Internationalen Strafgerichtshof. Und jetzt mehr Aktuelles aus unseren Regionalstudios.
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8: Was für ein Paukenschlag. Fast auf den Tag genau vor einem Jahr wird bekannt, dass die Frankfurter Staatsanwaltschaft gegen 17 Beamtinnen und Beamte des 1. Polizeireviers ermittelt. Hausdurchsuchungen finden statt, die Revierleitung wird ausgetauscht. Es geht um Vorwürfe wie Körperverletzung im Amt, Strafvereitelung und Verfolgung Unschuldiger. Später wird noch gegen 3 weitere Beamte des 1. Reviers ermittelt werden. Ein Jahr danach gibt es noch keine Verurteilung. Die Disziplinarverfahren ruhen laut Polizeipräsidium bis zum Ende der strafrechtlichen Ermittlung. Ein Beamter, der sich noch in der Probezeit befand, wurde inzwischen entlassen. 5 weitere sind nach wie vor suspendiert. Bekannt ist auch, die Ermittlungen gegen 3 Beamte wurden inzwischen eingestellt. Daniel Meitsch, Frankfurt.
9: Ein Dach über dem Bahnsteig soll Menschen vor dem beschützen, was von oben kommt. An der S-Bahn-Station Dietzenbach-Mitte funktioniert das aber nicht wie gewünscht. Das Dach war unten mal geschlossen, aber die Abdeckung ist fast komplett verschwunden. Tauben finden das super. Sie sitzen in Scharen auf den freigelegten Streben und lassen den Bahnsteig regelrecht im Kot versinken. Da muss was passieren, finden viele in Dietzenbach. Und tatsächlich, ein Bahnsprecher sagt auf Nachfrage, man suche eine bauliche Lösung. Sowas kann natürlich dauern, also gibt's erstmal Extraschichten beim Saubermachen. Schön, aber wenig effektiv. Den Wettstreit gewinnen immer die Tauben. Wolfgang Hetfleisch, Dietzenbach.
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10: Es ist 17.31 Uhr. Guten Tag. Vorsicht bitte auf der A45 Gießen-Aschaffenburg zwischen Altenstadt und Hammersbach. Da ist eine Person auf dem Standstreifen. A3 Frankfurt-Köln zwischen Frankfurter Kreuz und Mönchhof-Dreieck 3 Kilometer stockend. Die Unfallstelle ist geräumt. A5 Heidelberg in Richtung Karlsruhe zwischen Kreuz Heidelberg und Kreuz Walldorf 14 Kilometer stockend. A7 Hannover in Richtung Kassel zwischen Dreieck Drammetal und Hannmünden-Lutherberg 7 Kilometer Stau nach einem Unfall. A7 Kassel Richtung Fulda zwischen Kreuz Kassel-Mitte und Dreieck Kassel-Süd 2 Kilometer Stau und weiteren Verlauf zwischen Melsung und Homberg-Efze 4 Kilometer Stau wegen eines defekten Fahrzeugs im Baustellenbereich. Der rechte Fahrstreifen, der ist gesperrt. A7 Fulda Richtung Würzburg zwischen Fulda Dreieck und Bad Brückenau-Volkers 3 Kilometer Stau ab der Raststätte Utrichshausen und die A49 Kassel Richtung Gießen zwischen Kreuz Kassel-Mitte und Kassel-Aue-Stadion 2 Kilometer Stau. Und gerade ganz aktuell reingekommen, die B252 Korbach-Marburg ist zwischen dem Abzweig nach Frankenau und der Verbindung zur B253 nach einem Unfall in beiden Richtungen gesperrt. Bitte fahren Sie vorsichtig.
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10: Tja, Wolken, Regen, das ist das Wetter heute und aktuell. Heute Nacht dann weiterhin dichte Wolken und regnerisch bei 11 bis 8 Grad. Morgen dann mal Sonne, mal Wolken und es ist meist trocken bei 12 bis 18 Grad.
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10: Wir bringen Sie ins Wochenende mit einfach guter Musik. Gleich geht die Sonne auf. Katrina and the Waves, Walking on Sunshine und vorher Freddie Mercury. 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

0: Kommt doch auch mal verdammt gut, oder? Wenn es draußen bewölkt ist, eher herbstlich ist, Walking on Sunshine, Katrina and the Waves in HR1. Ich bin immer wieder begeistert, was für besondere und alte Traditionen wir hier in Hessen haben. Also in Grünberg in Mittelhessen zum Beispiel. Da startet morgen der Gallusmarkt. Das Highlight kommt dann aber erst am Donnerstag beim großen Frühshoppen. Und da wird nicht nur Bier getrunken, sondern da wird gebürstet. Hä? Ja, der Bürstmeister, der heißt Florian Faust und ist bei mir am HR1-Telefon. Florian, grüß dich.
1: Hallo Jürgen, grüß dich.
0: Florian, man sagt, da geht's aber schon mal los, gar nicht Bürstmeister, sondern wie wirst du richtig ausgesprochen?
1: Bei uns heißt das Bürstmeister.
0: So, der Bürstmeister, der ist bei mir am Telefon. Florian, klär uns doch mal auf, was hat's denn mit dem Bürsten, mit dem Böschten auf sich?
1: Es geht darum, dass wir zugezogene Bürger, die nicht in Grünberg geboren sind, entsprechend dafür ehren, dass sie sich in Grünberg engagieren, sich einbringen in Vereinen, sich für Grünberg einbringen und, wie wir auch sagen, wichtig ist, also müssen unter die Leute gehen.
0: Verstehe.
1: Also müssen im alltäglichen Leben auch erkennbar und sichtbar sein.
0: Was für eine tolle Tradition, das ist ja so eine Art Taufe, sag ich mal. Und die Kandidatinnen und Kandidaten, die müssen ja bei der Zeremonie zum Beispiel einen Satz vom Hochdeutschen ins Grünberger Platt übersetzen. Hast du da mal ein Beispiel für uns?
1: Ganz einfaches Beispiel ist immer wieder gern genommen, der Satz, treffen sich zwei Leute und dann sagt einer zum anderen, guten Morgen, der Herr, darf ich mich freundlich nach Ihrem Wohlbefinden erkundigen? Und der andere antwortet, danke sehr, mir geht's sehr gut. In Grünberg wird man da ganz einfach sagen, irgendwie, goat.
0: Kurz und knackig, oder?
1: Genau, so muss es sein. Nicht kompliziert, ganz einfach kurz und knackig.
0: So, und ich habe gehört, der Bürstmeister bei euch, der ist mindestens so wichtig wie der Bürgermeister. Dein Papa, der hatte das Amt auch schon. Was ist denn das für eine Ehre, diese Zeremonie zu leiten für dich?
1: Es ist für mich eine absolut große Ehre. Jetzt nicht nur, weil mein Vater das Ganze übernommen hatte vor x Jahren, sondern einfach, es ist in Grünberg eine ganz große Sache, Leute zu Wurzelbürgern machen zu können und damit auch zu ehren. Und es ist wirklich eine von den ganz, ganz großen Traditionen um den Gallusmarkt rum. Von daher eine tolle Sache.
0: Ich finde das ganz, ganz großartig. Ich danke dir, wünsche euch ganz, ganz viel Spaß. Wer sagt, da muss ich dabei sein, das muss ich mir mal angucken, was der Bürstmeister da macht. Der 546. Gallusmarkt, der startet. Und Florian, ich wünsche euch ganz viel Spaß. Liebe Grüße nach Grünberg.
1: Danke.
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Das ist so cool, The Cure bei uns. Und jetzt nochmal rein in die 90er. Großer Hit, der bis heute einfach eine richtig gute Laune macht. Hier ist Paul McCartney. 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

Duran Duran and the Wild Boys. Es ist 4:04 Uhr. Kurzer Blick auf Hessen Straßen. Wichtiges sofort auf der A3. Köln Richtung Frankfurt. Zwischen Limburg Süd und Bad Camberg. Da gibt's nur ungesicherte Unfallstelle. Fahren Sie vorsichtig und rocken Sie jetzt mit Status Quo.

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4: 18 Uhr. Unterschiedliche Reaktionen auf Friedensnobelpreisentscheidung. Debatte über geplantes Kita-Fördergesetz. Verlagspreis auf Frankfurter Buchmesse verliehen. Das Wetter in der Nacht zeitweise Regen, 11 bis 8 Grad, morgen meist trocken bis 18 Grad. Mein Name ist Mike Oeske. Glückwünsche für die neue Friedensnobelpreisträgerin Navi Pillay. Der österreichische UN-Hochkommissar Türk dankte seiner früheren Amtsvorgängerin im Namen des UN-Büros für Menschenrechte. Massive Kritik kam dagegen aus Israel, denn ein Gremium mit Pillay als Leiterin hatte erklärt, dass Israel im Gazastreifen Völkermord begehe. ARD-Israel-Korrespondent Julio Segador.
5: In einer Erklärung des israelischen Außenministeriums heißt es, wenn es einen Preis für Lügen, Hass und Blutverleumdungen gäbe, wäre Navi Pillay nicht nur eine Kandidatin, sie wäre eine Spitzenreiterin. Israels Außenministerium sieht in der Vergabe des Friedensnobelpreises an Pillay keine Anerkennung von Gerechtigkeit. Es sei die groteske Instrumentalisierung eines Preises, um anti-israelischen Hass und Vorurteile zu legitimieren.
4: In Mecklenburg-Vorpommern wollen SPD, Linke und Grüne Koalitionsverhandlungen aufnehmen. Dafür haben sich die Parteispitzen knapp 3 Wochen nach der Landtagswahl ausgesprochen. Endgültig darüber entscheiden heute Abend die Landesvorstände von SPD und Linken. Bei den Grünen stimmt morgen ein Parteitag ab. Aus Schwerin, Caroline Kock.
6: Auf einige Punkte haben sich die drei Parteien schon verständigt. So soll die Kita beitragsfrei bleiben, Schulen weiter modernisiert und die Unterrichtsversorgung verbessert werden. Die mögliche rot-rot-grüne Koalition will außerdem einen parlamentarischen Untersuchungsausschuss zu rechtsextremen Netzwerken einsetzen. Eine Zusammenarbeit mit der AfD, die als einzige Oppositionsfraktion im Landtag sitzen wird, schließen alle drei Parteien aus.
4: In Deutschland sollen künftig alle 4-jährigen Kinder getestet werden, wie gut sie sprechen können und ob es noch Entwicklungsbedarf gibt. Falls nötig, sollen sie gefördert werden, damit der Start in die Grundschule besser klappt. Über einen entsprechenden Gesetzentwurf der Regierung hat heute der Bundestag gesprochen. Die Grünen unterstützen ihn, mahnen aber mehr Geld an. Auch die AfD nannte frühe Tests für Kleinkinder sinnvoll. Grundsätzlich fehlten aber Kita-Personal und Betreuungsplätze. Auf der Frankfurter Buchmesse ist der Deutsche Verlagspreis verliehen worden. Ausgezeichnet wurden mehr als 80 unabhängige Verlage. Die meisten von ihnen bekamen ein Gütesiegel und jeweils 18.000 Euro Preisgeld. Außerdem wurden 3 Hauptpreise vergeben, dotiert mit jeweils 50.000 Euro. ARD-Reporterin Anne Barsack.
7: Darüber konnte sich der Kinder- und Bilderbuchverlag Kunstanstifter aus Mannheim freuen, der Verlag Voland und Quist mit Sitz in Berlin und Dresden, der unter anderem für junge Lyrik und Prosa auch aus dem Spoken-Word-Bereich bekannt ist, und auch der Leipziger Merve Verlag mit den Schwerpunkten Philosophie, Politik und Kunstgeschichte. Kulturstaatsminister Weimer sagte, dass die unabhängigen Verlage dafür sorgen, dass die Öffentlichkeit in Deutschland vielstimmig, offen und wach bleibt.
4: Pole Position für Red Bull-Pilot Max Verstappen. Der 4-malige Formel-1-Weltmeister war in der Qualifikation für das Sprintrennen in Singapur schnellster vor Mercedes-Pilot George Russell und Charles Leclerc im Ferrari. Der aktuelle WM-Spitzenreiter Kimi Antonelli fuhr auf Rang 7. Das waren die Nachrichten.
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8: Guten Abend, es ist 18:03. Vorsicht bitte auf der A3 Köln Richtung Frankfurt. Zwischen Limburg Süd und Bad Camberg gibt es eine ungesicherte Unfallstelle. Und Vorsicht auf der A66 Fulda Richtung Frankfurt. Zwischen Hanau West und Maintal-Dörnigheim ein unbeleuchtetes Fahrzeug auf dem Standstreifen. A5 Kassel Richtung Frankfurt. Zwischen Ohmtal, Dreieck und Grünberg 9 Kilometer Stau und stockender Verkehr wegen Bergungsarbeiten. Der Verkehr, der wird hier über den Standstreifen geleitet. A5 Heidelberg in Richtung Karlsruhe. Zwischen Kreuz Heidelberg und Kreuz Walldorf, 3 Kilometer stockend. A7 Hannover in Richtung Kassel, zwischen Dreieck Drammetal und Hannmünden-Lutherberg, 7 Kilometer Stau nach einem Unfall. A7 Kassel Richtung Fulda, zwischen Melsung und Homberg-Efze, 4 Kilometer Stau wegen eines defekten LKW im Baustellenbereich. Der rechte Fahrstreifen, der ist gesperrt. Und die B252 Korbach-Marburg ist zwischen dem Abzweig nach Frankenau und der Verbindung zur B253 nach einem Unfall in beiden Richtungen gesperrt.
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8: Viele Wolken noch aktuell und auch immer wieder Regen bei 8 bis 13 Grad. Heute Nacht geht es eigentlich genauso weiter bei 11 bis 8 Grad. Und morgen dann kommt auch mal die Sonne dazu. Trotzdem auch wolkige Abschnitte, ist aber trocken bei 12 bis 18 Grad.
9: Am Sonntag bleibt es einerseits sehr windig. Also Jürgen, so eine kunstvoll geföhnte oder gekämmte Frisur ist im Wind nicht allzu lange überlebensfähig, aber andererseits kommt wieder mehr die Sonne durch. Zusammen mit ein paar Wolken, Schauer drohen kaum und die Sonne sorgt dafür, dass es auch wieder einigermaßen warm wird, so bis zu 15, 16 Grad. Es ist eigentlich am Sonntag so ein ideales Wanderwetter oder ein Wetter zum Drachen steigen lassen und vielleicht auch zum letzten Mal Nüsse sammeln. Die dürften jetzt mit dem starken Wind alle zu Boden gefallen sein.
8: Dankeschön, Martin.
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8: Hi zusammen, schönen Freitagabend. Wer Musik der Talking Heads, das ist ja Kult. Road to Nowhere. Jetzt ganz viel Spaß.
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Ich liebe diesen Song, ewig nicht gehört. Sixpence None the Richer und There She Goes in HR1. Das hier, ja, ich glaube, ist die erfolgreichste Glam-Rock-Band der 70er. Und die rocken bis heute mit ihren Hits. Beispielsweise morgen Abend in Limburg an der Lahn, in der Stadthalle Limburg. Da wird gerockt vom Allerfeinsten. Hier sind The Sweet.

0: Autofall in HR1. Also wenn ich es ja nicht besser wüsste, dann würde ich sagen, der Herbst, das ist Ihre absolute Lieblingsjahreszeit, oder?
1: Der Herbst finde ich super.
2: Ja, ja. Ich bin Team Herbst.
0: Endlich.
1: Ich auch. Ja,
2: ich liebe den Herbst.
1: Ich auch. Super.
0: So ist es. Der Stefan aus Wächtersbach, der hat uns vorhin schon erzählt, er hat seinen Lieblingspulli wiederentdeckt im Kleiderschrank. Mein Redakteur, der Jonas, hat nur einen alten Kaugummi in seiner Herbstjacke entdeckt. Viele von Ihnen, die freuen sich auf gemütliche Feierabende auf der Couch mit Tee. Und auch die Elvira ist komplett verzaubert vom Herbst. Hallo Elvira.
3: Hallo, ich bin unterwegs zurück zu einer Freundin. Und warum ich mich auf den Herbst freue, wenn die Blätter fallen, der Wind weht, man geht mit dem Hund raus, man kriegt eine kalte Nase und wenn man wieder in die schöne warme Wohnung kommt und dann einen heißen Tee trinkt.
0: So sieht's aus. Also Team Herbst ist riesengroß. Und was wäre das Team ohne Herbst selbst?
4: Hier ist der Herbst.
0: Ach.
4: Hallo.
0: Hallo, grüß dich. Der Herbst himself?
4: Ihr wolltet doch wissen, was am Herbst so toll ist.
0: Ja.
4: Deswegen ruft der Herbst mal selbst an jetzt, ne?
0: HR1-Hörer Kai aus Dieburg in seiner Paraderolle als Herbst. Ja, dann sag mal, was ist denn so schön an dieser Jahreszeit?
4: Naja, zum einen, dass ich einen Herbstgeburtstag habe. Also 4.11. November, Kind, ne? Fällt ja in den Herbst rein. Und irgendwie, ich finde, diese Jahreszeit ist irgendwie, die ist so...
0: Ja.
4: Ja, die hat so verschiedene Seiten einfach, ne? Man hat auf der einen Seite noch Sonne, dann hat man noch ein paar Blüten, dann hat man wieder Laub, dann hat man wieder Wind, hat man wieder Regen. Also ich finde das einfach die abwechslungsreichste Jahreszeit im Jahr.
0: Ja, es ist einfach eine tolle Jahreszeit und dieses Wochenende legt ja mal so richtig los. Der Herbst, machen Sie sich ein paar schöne, gemütliche Stunden am Wochenende.
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3: Schönen guten Abend. Kurzer Blick auf Hessen Straßen. Ist jetzt schon weniger geworden als heute Nachmittag. Vorsicht bitte auf der A661 Oberursel Richtung Egelsbach. Zwischen Frankfurt Ost und Offenbach Kaiserlei, da liegt ein Gegenstand auf dem mittleren Fahrstreifen. Die A5 Kassel Richtung Frankfurt zwischen Ohmthal, Dreieck und Grünberg. 7 Kilometer Stau. Die Unfallstelle ist geräumt. Außerdem die A5 Heidelberg in Richtung Karlsruhe zwischen Kreuz Heidelberg und Kreuz Walldorf. 3 Kilometer stockender Verkehr. A7 Hannover in Richtung Kassel zwischen Dreieck Drammetal und Hannmünden-Lutherberg. 6 Kilometer Stau nach einem Unfall. Und die B252 Korbach-Marburg ist zwischen dem Abzweig nach Frankenau und der Verbindung zur B253 nach einem Unfall in beiden Richtungen gesperrt. Fahren Sie vorsichtig.
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3: Hallo zusammen, schönen Freitagabend.
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0: der Freitagabend mit Heart in HR1. Ja, es ist unsere Geschichte der Woche, mein Highlight, eine echte Heldenstory, und die ist made in Hessen. Der Thomas aus Dietzenbach, der ist im Urlaub am Gardasee und mit dabei auf dem Campingplatz Freunde und Familie. Und plötzlich, da bricht Feuer aus.
1: Unsere Freundin, die Julie, hat gegen 5.50 Uhr hat sie aufgeregt an die Tür geklopft. Wir waren noch mitten im Schlaf und hat gesagt, es brennt. Und dann haben wir das Feuer gesehen in voller Ausbreitung.
0: Ja, Meter hoch die Flammen. Ein Glück, dass Thomas und seine Freunde bei der Feuerwehr Dietzenbach aktiv sind.
1: Tatsächlich ging es ganz schnell. Wir haben Brandbekämpfung gemacht. Die anderen sind sofort durch die anderen Mobilheime durchgerannt und haben alle kontrolliert, dass niemand, keine Personen mehr da sind. Diese Mobilheime haben halt Gasgrills immer davor stehen. Wir haben 20 bis 30 Gasgrills weggeräumt und die Gasflaschen weggeräumt, die schon vorher detoniert sind.
0: Ja, Wahnsinn, oder? Da willst du einfach nur Urlaub machen und plötzlich bist du mitten im Feuerwehreinsatz. Thomas und seine Freunde, die basteln Schläuche zusammen und löschen, was nur geht, bis die örtliche Feuerwehr eintrifft.
1: Na, es war Nacht, es ist dunkel. Wir haben dann noch ein paar Schläuche gefunden. Die haben wir dann gekuppelt und probiert halt immer weiter vorzugehen, um so weit wie möglich zu unterstützen.
0: 24 Menschen sind zwar bei dem Brand verletzt worden, am Ende verhindern die Feuerwehrfreunde aus Dietzenbach aber wohl noch viel, viel Schlimmeres. Wirklich ein heldenhafter Einsatz von Thomas und seinen drei Kameraden im Urlaub am Gardasee. Ein dickes Danke gab es dafür dann auch vom Gouverneur der italienischen Region am Gardasee und von uns natürlich nochmal obendrauf ein dickes Dankeschön.

0: Die Soul Sister on the way to your heart. Es ist 11 Minuten vor 19 Uhr. Wichtiges sofort, Vorsicht bitte. Auf der A661 Oberursel Richtung Egelsbach in der Auffahrt Oberursel. Da ist eine Person auf der Fahrbahn. Ja, und das war's schon wieder für heute. Das war die 62. Ausgabe der Jürgen Rasper Show an diesem 9. Oktober. Dankeschön an alle, die in den letzten Stunden beteiligt waren an dieser Sendung. Dankeschön an Yvonne Sonnenschein aus Felsberg, die Tickets gewonnen hat und zu Nikolai Friedrich geht.
1: Ja, juhu, juhu.
0: Dankeschön auch an Marc aus Hohenahr im Hintertaunus. Der geht zu Nikolai Friedrich.
2: Ich freue mich. Cool.
0: Ja, der Bernd aus Allendorf an der Eder hat unser Songrätsel geknackt und ist dabei bei der HR1-Party im Lokschuppen in Marburg.
3: Das ist ja unglaublich. Es hat funktioniert.
0: Jawohl, und Dankeschön natürlich auch an alle, die mitgemacht haben vom HR1-Team. Dankeschön an Clarissa Weber.
4: Für mich geht's jetzt aufs Sofa, ein gutes Buch und eine heiße Schokolade gibt's natürlich auch noch.
0: So sieht's aus, an die Anne Röttger, unsere Producerin.
5: Ich freue mich auf meinen Feierabend und genieße anschließend zu Hause meinen heißen Ingwertee.
0: Und natürlich an Jonas Schulte, meinem Redakteur.
6: Ah ja, super, schönen Feierabend. Ich gehe jetzt heim und bastel mir ein paar Kastanienmännchen.
0: So, und auch ich hab's geschafft.
7: Ich könnte alles umarmen. Er hat's geschafft und hat uns die Freude gemacht. Und hat es gemacht.
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1: 19 Uhr. USA verhängen Sanktionen gegen internationalen Strafgerichtshof. Einigung mit China über Hybridautoexporte in die EU. Schufa will umstrittene Schattendatenbank öffnen. Das Wetter in der Nacht zeitweise Regen, 11 bis 8 Grad, morgen meist trocken bis 18 Grad. Mein Name ist Mike Oeskel. Die US-Regierung hat Sanktionen gegen den Internationalen Strafgerichtshof verhängt, kurz nachdem bekannt wurde, dass die ehemalige Vorsitzende des Gerichtshofes, Pillay, den Friedensnobelpreis bekommt. US-Außenminister Rubio sagte, die USA würden sämtliche Geschäfte mit diesem wörtlich Schurkengericht verbieten. Aus Washington, ARD-Korrespondentin Anne Schneider.
2: Nach eigenen Angaben will Washington den Gerichtshof damit finanziell schwächen und so Ermittlungen gegen US-Bürger stoppen. Die US-Regierung versteht das ausdrücklich als ersten Schritt und droht mit weiteren Verschärfungen, falls der Gerichtshof ihre Forderungen nicht erfüllt. Die US-Regierung verlangt seit langem, dass der ICC Ermittlungen gegen Amerikaner grundsätzlich ausschließt.
1: Die Europäische Union und China haben sich im Streit über Hybridautos geeinigt. Laut EU-Handelskommissar Šefčovič will China die Lieferung drosseln, möglicherweise um mehr als die Hälfte. Peking wollte nach den Verhandlungen keine Details nennen. Hintergrund: Die EU hatte 2024 Strafzölle auf Elektroautos aus China verhängt und diese mit unfairen Staatshilfen begründet. Seitdem verkauften chinesische Hersteller mehr Hybridautos nach Europa. Die Schufa, Deutschlands größte Wirtschaftsauskunftei, will ihre sogenannte Schattendatenbank öffnen. Verbraucher sollen Auskunft bekommen, welche alten Daten darin über sie gespeichert sind. Das hat das Unternehmen angekündigt. Das Datenarchiv war lange öffentlich unbekannt. Vor 3 Monaten hatten NDR und Süddeutsche Zeitung darüber berichtet. Verbraucherschützer halten die Datenbank für illegal und wollen dagegen klagen. Probleme am Bahnhof Bad Nauheim in der Wetterau. Aktuell halten dort keine Züge. Laut Bundespolizei ist der Bahnhof gesperrt. Grund ist ein eigenartiger Geruch. HR-Reporterin Olga Eisenmann.
3: Am Nachmittag sind auf der Strecke der RE30 zwischen Gießen und Friedberg einzelne Züge ausgefallen. Zeitweise wurde der Bahnverkehr komplett ausgesetzt. Der Geruch kam von einem leeren Bahnkesselwagen, der mit einer streng riechenden Kohlenwasserstoffflüssigkeit gefüllt war. Kleine Mengen sind ausgetreten. Ein Sprecher der Feuerwehr sagt, es bestehe keine Gefahr. Die Einsatzkräfte sind abgezogen. Ein Zugführer ist auf dem Weg, um den Waggon wegzufahren. Dann können Züge wieder den Bahnhof Bad Nauheim anfahren.
1: Forschung der TU Darmstadt könnte dazu beitragen, Batterien für Hörgeräte weiterzuentwickeln. Chemikern der TU ist es gelungen, die winzigen Zinkluftbatterien wieder aufzuladen. HR-Reporterin Petra Demand.
4: Zinkluftbatterien können bis zu 5-mal mehr Strom speichern als Lithium-Ionen-Batterien. Aber bisher haben sie den Nachteil, dass man sie nicht wieder aufladen kann. Sind sie leer, landen sie im Müll. Chemiker der TU haben jetzt ein Material entwickelt, das als Katalysator in der Batterie wirkt. Zusammen mit ausreichend Sauerstoff ist das Ent- und Wiederaufladen dieser Batterien möglich. Bisher klappt das zwar nur unter Laborbedingungen, ist aber eine gute Grundlage für weitere Forschung und wäre auf jeden Fall umweltfreundlicher.
1: Das waren die Nachrichten.
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5: A5 Kassel Richtung Frankfurt zwischen Ohmtal-Dreieck und Grünberg 2 Kilometer Stau. A5 Heidelberg Richtung Karlsruhe zwischen Kreuz Heidelberg und Kreuz Waldorf 3 Kilometer stockender Verkehr. A7 Hannover Richtung Kassel zwischen Dreieck Drammetal und Hannmünden-Lutherberg 6 Kilometer Stau nach einem Unfall. Die B252 Korbach-Marburg ist zwischen dem Abzweig nach Frankenau und der Verbindung zur B253 nach einem Unfall in beiden Richtungen gesperrt.
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5: Heute Nacht dichte Wolken und Regen, 11 Grad in Darmstadt, Wiesbaden und Rüdesheim, 8 Grad in Korbach, Frankenberg und Eschwege, auf dem Feldberg und dem Ettelsberg 5 bis 7 Grad. Am Samstag mal Sonne, mal Wolken, meist trocken, nur vereinzelt Schauer. 12 Grad im Upland bei Willingen, 18 Grad am Rhein bei Rüdesheim, Geisenheim und Eltville, auf dem Feldberg und dem Ettelsberg 9 bis 13 Grad morgen.
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5: Wir starten ins Wochenende mit dem Besten, was DJs auf der ganzen Welt in ihren Clubs auflegen. Ich habe Lust auf die Musik auf Freitagnacht und auf euch. Hallo, Fränkisch Krumbach.
6: Hallo zusammen.
5: Schönen Abend, Frankenhain.
7: Guten Abend.
5: Guten Abend, Frankershausen.
8: Grüß dich.
5: Und grüß dich, Frankenau.
9: Guten Abend, Leute. Lasst's krachen.
5: So machen wir's.
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Kann man bitte jemand die Trompeten einschalten? Gut, berühmtes Zitat, aber darum geht's jetzt nicht. The Only Way's Up war ursprünglich eine Soul-Nummer, dann kam Yes 1988 zusammen mit Cold Cut. Hat sie den Song aufgebrezelt und in die Clubs geschickt.

0: Es ist 7:20 und wie immer am Freitagabend holen wir uns Unterstützung von oben jetzt und zwar von ganz oben.
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0: Der Zuspruch kommt heute von Pfarrerin Elisabeth Krause-Filmer aus Bad Vilbel.
2: Ich sitze in einem Café, am Nachbartisch ein Junge, vielleicht 5 Jahre alt. Er war gerade in einem Musical. Vor ihm liegen Tüten mit Kuscheltieren und Plakaten. Kleine Schätze, die er dort bekommen oder ausgesucht hat. Um ihn herum sitzt seine Familie. Eltern, Großeltern, Geschwister. Und dieser Junge ist einfach nur glücklich. Nicht ein bisschen zufrieden, nicht freundlich lächeln, glückselig. Ich kann gar nicht anders. Ich muss immer wieder zu ihm schauen. Eigentlich passiert nichts Besonderes. Niemand macht ein Foto, niemand hält eine Rede, niemand erklärt ihm, wie schön dieser Moment gerade ist. Er sitzt einfach nur da, mitten in diesem Augenblick. Die Szene ist mir nachgegangen. Vielleicht, weil in ihr etwas sichtbar wird, das im Alltag leicht verloren geht. Die Fähigkeit, ganz in einem Moment da zu sein. Sich zu freuen über das, was gerade ist. Nicht über das, was kommen könnte. Nicht über das, was schon vorbei ist. Einfach jetzt. Für einen Augenblick schien alles in Ordnung zu sein. Die Kuscheltiere, die Plakate, die Familie um ihn herum. Mehr braucht es nicht. Ich glaube nicht, dass solche Momente planbar sind. Man kann Glück nicht kaufen, nicht herstellen und nicht festhalten. Aber manchmal begegnet es uns. In einem Gespräch, bei einer Tasse Kaffee, in einem Lied, in einem Lächeln. Und manchmal sitzt es einfach am Nachbartisch. Im Stillen denke ich an die Worte von Jesus. Das Reich Gottes ist mitten unter euch. So muss es sich anfühlen. Für einen Augenblick ist einfach alles da. Freude, Verbundenheit, Geborgenheit. Mehr braucht es nicht. Der Junge im Café hat an diesem Tag nur wenige Worte verloren. Aber sein glückseliger Blick war Erinnerung genug. Das Glück ist längst schon da. Mitten unter uns.
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3: Es ist 7:30.
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5: Vorsicht auf der A49 Kassel Richtung Gießen, am Unfalldreieck in der Verbindung zur A5 Richtung Frankfurt eine ungesicherte Unfallstelle und es liegen Fahrzeugteile auf der Fahrbahn. Dann die A5 Kassel Richtung Frankfurt zwischen Obermörlen und Raststätte Wetterau. Unfall auf dem linken Fahrstreifen, dadurch 2 Kilometer Stau. A7 Hannover Richtung Kassel zwischen Dreieck Drammetal und Hannmünden-Lutherberg, 6 Kilometer Stau nach einem Unfall. Die B252 Korbach-Marburg ist zwischen dem Abzweig nach Frankenau und der Verbindung zur B253 nach einem Unfall in beiden Richtungen gesperrt.
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5: Heute Nacht viele Wolken, immer wieder Regen. 11 Grad in Frankfurt, Hanau und Offenbach, 8 Grad in Bad Hersfeld, Melsungen und Hünfeld, auf der Wasserkuppe und am Hohe Rootskopf 5 bis 7 Grad. Morgen Sonne und Wolken im Wechsel, meist trocken, nur seltenen Schauer, 12 Grad in Korbach, 18 Grad in Wiesbaden, Rüdesheim und in Lorsch, auf der Wasserkuppe und am Hohe Rootskopf 9 bis 13 Grad.
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5: Klaus Reichert ist hier. Schönen Abend wünsche ich.

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Incognito, every day hier ist der H1 Dancefloor. Manche Songs entstehen offenbar nicht im kreativen Flow, sondern kurz vorm Nervenzusammenbruch. Mark Ronson arbeitete mit Bruno Mars rund 7 Monate an Uptown Funk und das soll keine Freude gewesen sein, hört man dem Song aber nicht an.

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1: 20 Uhr mit Mike Oeske. Die US-Regierung hat Sanktionen gegen den Internationalen Strafgerichtshof verhängt, kurz nachdem bekannt wurde, dass die ehemalige Vorsitzende des Gerichtshofs Pillay den Friedensnobelpreis bekommt. US-Außenminister Rubio sagte, die USA würden sämtliche Geschäfte mit diesem wörtlich Schurkengericht verbieten. Aus Washington ARD-Korrespondentin Anne Schneider.
2: Nach eigenen Angaben will Washington den Gerichtshof damit finanziell schwächen und so Ermittlungen gegen US-Bürger stoppen. Die US-Regierung versteht das ausdrücklich als ersten Schritt und droht mit weiteren Verschärfungen, falls der Gerichtshof ihre Forderungen nicht erfüllt. Die US-Regierung verlangt seit langem, dass der ICC Ermittlungen gegen Amerikaner grundsätzlich ausschließt.
1: Knapp 3 Wochen nach der Landtagswahl in Mecklenburg-Vorpommern haben sich SPD, Linke und Grüne auf Koalitionsverhandlungen geeinigt. Die 3 Parteien teilten mit, man wolle dafür sorgen, dass Kitas beitragsfrei bleiben und alle Krankenhausstandorte erhalten bleiben. Falls es zu der Koalition kommt, ist die AfD die einzige Oppositionspartei im Landtag. Deutsche Autobauer bekommen in Zukunft wohl etwas weniger Konkurrenz aus China. Das Land soll in Zukunft nur noch etwa halb so viele Hybridautos nach Europa exportieren wie bisher. Darauf hat es sich mit der EU-Kommission geeinigt. ARD-China-Korrespondent Christoph Kober.
3: Innerhalb eines Zeitraums von 4 Jahren kämen so mehrere Millionen weniger chinesische Autos in die Europäische Union. Die EU hatte 2024 Strafzölle auf Elektroautos aus China verhängt und diese mit unfairen Staatshilfen begründet. Seitdem haben chinesische Hersteller mehr Hybridautos nach Europa verkauft. Einen freiwilligen Verzicht auf einen Teil dieser Ausfuhren hatte Peking abgelehnt, bislang.
1: Die Schufa, Deutschlands größte Wirtschaftsauskunftei, will ihre sogenannte Schattendatenbank öffnen. Verbraucher sollen Auskunft bekommen, welche alten Daten darin über sie gespeichert sind. Das hat das Unternehmen angekündigt. Das Datenarchiv war lange öffentlich unbekannt. Vor 3 Monaten hatten NDR und Süddeutsche Zeitung darüber berichtet. Verbraucherschützer halten die Datenbank für illegal und wollen dagegen klagen. Anfang September waren aus dem Renoir-Museum in Südfrankreich 2 der wertvollsten Gemälde gestohlen worden. Jetzt sind sie wieder da. Mehrere Medien berichten, die Polizei habe sie unbeschädigt sicherstellen können. Unbekannte hatten beide Renoirs bei einem Einbruch gestohlen. 2 weitere Bilder ließen sie auf der Flucht zurück. Das waren die Nachrichten.
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4: Vorsicht auf der A3 Köln-Frankfurt zwischen Bad Camberg und Idstein sind mehrere Personen auf dem Standstreifen. Die A5 Kassel Richtung Frankfurt zwischen Bad Nauheim und Raststätte-Wetterau 5 Kilometer Stau und stockender Verkehr. Die Unfallstelle ist geräumt. Die A7 Hannover Richtung Kassel zwischen Dreieck-Drammetal und Hannmünden-Lutherberg 6 Kilometer Stau nach einem Unfall.
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4: Heute Nacht meist stark bewölkt, immer wieder Regen, 11 Grad in Bensheim, Gernsheim und Darmstadt, 8 Grad in Frankenberg, Eschwege und Fulda, auf dem Taufstein und der Neunkircher Höhe 5 bis 7 Grad, am Samstag dann Sonne und Wolken im Wechsel, meist trocken, vereinzelt Schauer, 12 Grad im Upland, 18 Grad am Rhein bei Eltville, Rüdesheim und Geisenheim, auf dem Taufstein und der Neunkircher Höhe 9 bis 13 Grad.
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4: Wir starten ins Wochenende mit dem Besten, was DJs auf der ganzen Welt in den Clubs auflegen. Ich habe Lust auf die Musik auf Freitagnacht und auf euch. Hallo Frankenbach.
5: Hallo zusammen.
4: Schönen Abend Frankenberg.
6: Hallöchen.
4: Guten Abend Frankenhausen.
7: Schönen Abend.
4: Grüß dich Frankfurter Berg.
7: Guten Abend. Leute, lasst's krachen.
4: Und wie?
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Multi Special, Cold Days, Hot Nights. Oft fragt man sich ja, was will uns der Künstler eigentlich damit sagen? Also bei My Name is Prince ist das relativ eindeutig. Ein bisschen komisch ist es schon, dass er danach den Namen abgelegt hat, aber natürlich nicht ganz freiwillig. Ich war schon da, bevor ihr eure weißen Anzüge gebügelt habt. Darum geht's in My Name is Prince.

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1: Vorsicht auf der A5 Frankfurt Richtung Kassel. Zwischen Nordwestkreuz Frankfurt und Bad Homburger Kreuz steht ein defektes Fahrzeug auf dem Standstreifen. Und die A7 Hannover Richtung Kassel zwischen Dreieck Drammetal und Hannmünden-Lutherberg 6 Kilometer Stau nach einem Unfall.
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Von Young Cannibals, Johnny Come Home, hier ist H1. Blackness waren kein geschniegelt kalkuliertes Popprojekt, sondern ein wechselndes Musikerkollektiv aus Stockholm. Die haben sich einen Disco-Klassiker gewagt und keiner hat gemerkt, dass die Nummer mit viel Augenzwinkern aufgenommen wurde. Ja, da haben sie sich schon den kleinen Ast abgelacht damals. Ne? Last night a DJ saved my life, man kann es auch übertreiben.

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1: 21 Uhr mit Mike Oeske. Nach dem beinahe Absturz einer Fly-Dubai-Maschine auf dem Weg nach Israel gibt es neue Erkenntnisse. Die Ermittler in den Vereinigten Arabischen Emiraten teilten mit, der Co-Pilot habe geplant, das Flugzeug in das Terminal des Flughafens von Tel Aviv stürzen zu lassen. ARD-Korrespondentin Nina Amin.
2: Ermittlungen hätten ergeben, dass der Ende 20-Jährige frühere Flüge nach Tel Aviv genutzt habe, um sich mit der Flugstrecke sowie dem Flughafen vertraut zu machen. Der Co-Pilot hatte Ende September auf dem Flug von Dubai nach Tel Aviv den Kapitän der Maschine angegriffen. Der Jet stürzte daraufhin innerhalb kürzester Zeit knapp 4.300 Meter in die Tiefe. Dem verletzten Kapitän war es aber gelungen, die Cockpit-Tür zu entriegeln. Passagiere und Besatzungsmitglieder konnten den Angreifer überwältigen.
1: Ein starkes Erdbeben hat die Region vor der Südküste Panamas erschüttert. Die US-Erdbebenwarte gab die Stärke mit 7,6 an und die Tiefe mit 10 Kilometern. In der Hauptstadt Panama-Stadt schwankten Gebäude. Menschen verließen ihre Häuser und versammelten sich auf den Straßen. Eine Tsunami-Warnung wurde für die Pazifikküsten von Mexiko bis Peru herausgegeben. Über Schäden und Verletzte ist noch nichts bekannt. Die US-Regierung hat Sanktionen gegen den Internationalen Strafgerichtshof verhängt, kurz nachdem bekannt wurde, dass die ehemalige Vorsitzende des Gerichtshofs Pillay den Friedensnobelpreis bekommt. US-Außenminister Rubio sagte, die USA würden sämtliche Geschäfte mit diesem wörtlich Schurkengericht verbieten. Aus Washington ARD-Korrespondentin Anne Schneider.
3: Nach eigenen Angaben will Washington den Gerichtshof damit finanziell schwächen und so Ermittlungen gegen US-Bürger stoppen. Die US-Regierung versteht das ausdrücklich als ersten Schritt und droht mit weiteren Verschärfungen, falls der Gerichtshof ihre Forderungen nicht erfüllt. Die US-Regierung verlangt seit langem, dass der ICC Ermittlungen gegen Amerikaner grundsätzlich ausschließt.
1: Nach dem Brand im Frankfurter Kino Sinistar Metropolis rechnet der Betreiber nicht damit, dass es schnell wieder eröffnet werden kann. Auf der Internetseite des Unternehmens heißt es, man gehe von einer längeren Schließungsphase aus. Bereits gekaufte Kinokarten würden erstattet. Das Feuer war vorgestern im Vorraum eines Kinosaals ausgebrochen. Der Schaden liegt nach ersten Schätzungen bei mindestens 1 Million Euro. In der zweiten Fußball-Bundesliga hat Braunschweig gegen Kiel mit 1:0 gewonnen. Das Spiel Heidenheim gegen Kaiserslautern endete 0:0. Das waren die Nachrichten.
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4: Vorsicht auf der A66 Fulda Richtung Frankfurt zwischen Bad Orb-Wächtersbach und Gelnhausen-Ost, eine ungesicherte Unfallstelle. Die A5 Darmstadt Richtung Heidelberg zwischen Heppenheim und Hemsbach nach einem Unfall ist die Fahrbahn da gesperrt. A7 Kassel Richtung Hannover zwischen Kassel-Nord und Hannmünden-Dutterberg 3 Kilometer Stau nach einem Unfall auf dem mittleren Fahrstreifen. A7 Hannover Richtung Kassel zwischen Dreieck-Drammetal und Hannmünden-Dutterberg 5 Kilometer Stau nach einem Unfall. Vorsicht auf der A4 Erfurt Richtung Kirchheimer Dreieck zwischen Wildeck-Hönebach und Friedewald liegt ein Spanngurt auf dem rechten Fahrstreifen.
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4: Heute Nacht meist stark bewölkt und immer wieder Regen. 11 Grad in Darmstadt, Wiesbaden und Rüdesheim, 8 Grad in Korbach, Frankenberg und Eschwege. Auf dem Feldberg und dem Ettelsberg 5 bis 7 Grad. Am Samstag mal Sonne, mal Wolken, meist trocken, nur vereinzelt Schauer. 12 Grad im Upland bei Willingen, 18 Grad am Rhein bei Rüdesheim, Geisenheim und in Eltville. Auf dem Feldberg und dem Ettelsberg 9 bis 13 Grad.
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4: Wir starten ins Wochenende mit dem Besten, was DJs auf der ganzen Welt in den Clubs auflegen. Ich habe Lust auf die Musik auf Freitagnacht und auf euch. Hallo Frauenborn.
5: Grüß dich.
4: Schönen Abend Frauenstein.
5: Schönen Abend.
4: Guten Abend Frau Rombach.
6: Hallöchen.
4: Und grüß dich Frebershausen.
5: Guten Abend Leute. Lasst's krachen.
4: Und wie?
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Bevor Bandolero Latin Funk gemacht haben, damals spielten Carlos und José Pérez in der Punkband Guilty Razors. Dann kam Disco Rap und Blazer dazu und schon war der französische Disco Pop geboren. Paris Latino.

0: Mittlerweile 2:02.
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0: Der Rheingau-Taunus-Kreis, Vorsicht auf der L3470 zwischen Wehen und der B417 liegt ein totes Reh auf dem rechten Fahrstreifen. Dann die A5 Darmstadt Richtung Heidelberg ist zwischen Heppenheim und Hemsbach nach einem Unfall gesperrt. Die A7 Kassel Richtung Hannover zwischen Kassel-Nord und Hannmünden-Lutherberg 3 Kilometer Stau nach einem Unfall auf dem mittleren Fahrstreifen. Und die A66 Fulda Richtung Frankfurt ist zwischen Bad Orb-Wächtersbach und Gelnhausen-Ost nach einem Unfall in beiden Richtungen gesperrt.
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CeeLo Green, Cry Baby. 1984 kam dieser kleine Diamant aus den Niederlanden. Ja, die 80er konnten auch zart funkeln. Fox, the Fox. Precious Little Diamond.

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1: 22 Uhr mit Mike Oeske. Russland wird nach Angaben von US-Präsident Trump große Mengen Diesel auf den Markt bringen. Auf seiner Online-Plattform schreibt Trump, das habe er mit Präsident Putin vereinbart, um die Preise zu senken. Russland werde sofort 300.000 Tonnen Dieselkraftstoff für die USA und den Weltmarkt liefern und weitere 500.000 Tonnen im November. Wegen des Kriegs der USA und Israels gegen den Iran waren die Dieselpreise in die Höhe geschossen. Nach dem beinahe Absturz einer Fly-Dubai-Maschine auf dem Weg nach Israel gibt es neue Erkenntnisse. Die Ermittler in den Vereinigten Arabischen Emiraten teilten mit, der Co-Pilot habe geplant, das Flugzeug in das Terminal des Flughafens von Tel Aviv stürzen zu lassen. ARD-Korrespondentin Nina Amin.
2: Ermittlungen hätten ergeben, dass der Ende 20-Jährige frühere Flüge nach Tel Aviv genutzt habe, um sich mit der Flugstrecke sowie dem Flughafen vertraut zu machen. Der Co-Pilot hatte Ende September auf dem Flug von Dubai nach Tel Aviv den Kapitän der Maschine angegriffen. Dem verletzten Kapitän war es aber gelungen, die Cockpit-Tür zu entriegeln. Passagiere und Besatzungsmitglieder konnten den Angreifer überwältigen.
1: Ein starkes Erdbeben hat die Region vor der Südküste Panamas erschüttert. Nach neuesten Angaben der US-Erdbebenwarte hat es die Stärke 7,7. Das Zentrum habe in fast 13 Kilometern Tiefe gelegen. Das Ausmaß der Schäden ist noch nicht genau bekannt. In der Hauptstadt Panama-Stadt war das Beben laut Medienberichten stark zu spüren. Eine Tsunami-Warnung wurde für die Pazifikküsten von Mexiko bis Peru herausgegeben. Auf der Frankfurter Buchmesse ist am Abend der Jugendliteraturpreis verliehen worden. Dabei wurde die Autorin Jutta Richter für ihr Gesamtwerk ausgezeichnet. Insgesamt gab es 7 Kategorien. ARD-Reporterin Ida Hermes.
3: Die Fachjury zeichnete »Hier kommt ein T-Rex vor« von Julie Duin und Noémie Favard als bestes Bilderbuch aus. Das Kinderbuch »Keine Party ist auch keine Lösung« von Anna-Maria Prassler, »Das falsche Leben« von Maya Nielsen als bestes Jugendbuch und »Schweigen« von Birgit Weihe als bestes Sachbuch aus. Der Sonderpreis »Neue Talente« ging an Franziska Hörner. Die Jugendjury entschied sich für »Bajans« von Delphine Minois.
1: Nach stundenlanger Sperrung ist der Bahnhof von Bad Nauheim in der Wetterau am Abend wieder für den Verkehr freigegeben worden. Der Bahnhof durfte seit dem Nachmittag wegen eines strengen Geruchs nicht angefahren werden. Laut Feuerwehr kam der Geruch von einem Kesselwagen, aus dem geringe Mengen eines streng riechenden Kohlenwasserstoffs ausgetreten waren. Das waren die Nachrichten.
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4: A7 Kassel Richtung Hannover zwischen Kassel Nord und Hannmünden-Lutterberg. 2 Kilometer Stau wegen Reinigungsarbeiten auf dem linken Fahrstreifen. Dann die A66 Fulda Richtung Frankfurt ist zwischen Bad Orb-Wächtersbach und Gelnhausen-Ost nach einem Unfall in beiden Richtungen gesperrt.
0: Das Wetter für Hessen.
4: Heute Nacht viele Wolken, immer wieder Regen. 11 Grad in Frankfurt, Hanau und Offenbach. 8 Grad in Bad Hersfeld, Melsungen und Hünfeld. Auf der Wasserkuppe und am Hohe Rootskopf 5 bis 7 Grad. Morgen Sonne und Wolken im Wechsel, meist trocken, nur selten und 12 Grad in Korbach, 18 Grad in Wiesbaden, Rüdesheim und Lorsch. Auf der Wasserkuppe und am Hohe Rootskopf 9 bis 13 Grad.
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4: Wir starten ins Wochenende mit dem Besten, was DJs auf der ganzen Welt in den Clubs auflegen. Ich habe Lust auf die Musik auf Freitagnacht und auf euch. Hallo Frechenhausen.
5: Grüß dich.
4: Schönen Abend Freienfels.
5: Guten Abend.
4: Guten Abend Freienhagen.
6: Hallöchen.
4: Grüß dich Frickhofen.
7: Guten Abend Leute. Lasst's krachen.
4: Und wie?
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Wir bleiben im Groove, aber ich habe vor noch eine aktuelle Verkehrsmeldung. Vorsicht bitte auf der A661 Bad Homburg Richtung Egelsbach zwischen Bad Homburg und Frankfurt. Am Main Heddernheim ist ein Fahrradfahrer unterwegs. Stevie Wonder aus dem Jahr 76. I wish.

It's a shame, hier ist der H1 Dancefloor und jetzt geht's zurück zu Disco. Ja, gute alte Disco-Musik, die Michael Sager Band Let's All Chant.

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2: Vorsicht bitte auf der A5 Karlsruhe Richtung Frankfurt. Zwischen Dossenheim und Ladenburg befindet sich eine ungesicherte Unfallstelle. Vorsicht bitte auf der A661 Bad Homburg Richtung Egelsbach. Zwischen Bad Homburg und Frankfurt am Main Heddernheim ist ein Fahrradfahrer unterwegs. Die A7 Kassel Richtung Hannover zwischen Kassel Nord und Lutherberg 3 Kilometer Stau wegen Bergungsarbeiten. Und die A66 Fulda Richtung Frankfurt ist zwischen Bad Orb-Wächtersbach und Gelnhausen Ost wegen Bergungsarbeiten gesperrt.
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Dua Lipa, Love Again, hier ist der HR1 Dancefloor. Make That Move von Shalamar trägt das 80er-Jahre-Gefühl ganz selbstverständlich in sich. Der Song sagt nicht, sei perfekt, er sagt eher, beweg dich, der Rest klärt sich unterwegs. Und manchmal ist das der beste Rat, den ein Mann am Abend bekommen kann. Make That Move!

0: Obligation, Put a Little Love on Me. Hier ist der H1 Dancefloor. Es gibt diese Begegnungen, nach denen man kurz denkt, ah, das kann doch jetzt nicht einfach Zufall gewesen sein. Heaven Must Be Missing an Angel von Tavares macht aus genau diesem Gefühl einen Song.
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1: 23 Uhr mit Mike Oeske. Russland wird nach Angaben von US-Präsident Trump hunderttausende Tonnen Diesel auf den Weltmarkt bringen und auch die USA beliefern. Trump schrieb auf seiner Internetplattform, das habe ihm der russische Präsident Putin zugesagt. Aus Washington, ARD-Korrespondentin Anne Schneider.
2: Trump begründete den Schritt mit den stark gestiegenen Kraftstoffpreisen vor den wichtigen US-Zwischenwahlen. Allerdings dürfte der Effekt begrenzt sein. Die zunächst angekündigten 300.000 Tonnen entsprechen nur gut 14 Stunden des aktuellen Dieselverbrauchs in den USA. Trump hatte erst vor wenigen Wochen ein Gesetz mit schärferen Russland-Sanktionen unterzeichnet. Kritiker sehen deshalb einen Kurswechsel, der Moskau wirtschaftlich entgegenkommt, während Russland seinen Krieg gegen die Ukraine fortsetzt.
1: Ein schweres Erdbeben hat Panama und mehrere Länder an der Pazifikküste erschüttert. Nach Angaben der US-Erdbebenwarte hat es eine Stärke von 7,7. Das Zentrum habe vor der Südküste Panamas in rund 13 Kilometern Tiefe gelegen. ARD-Korrespondentin Jenny Barke.
3: Wegen des Erdbebens gilt eine Tsunami-Warnung. In den kommenden Stunden könnten gefährliche Flutwellen an einigen Küstenabschnitten Panamas sowie den mittelamerikanischen Nachbarländern Costa Rica, Nicaragua, Guatemala und El Salvador sowie in Südamerika, in Kolumbien, Ecuador und Peru möglich sein. Bisher sind keine Informationen über mögliche Verletzte oder Tote bekannt.
1: In Frankfurt ist am Abend der Hessische Film- und Kinopreis verliehen worden. Als bester Spielfilm wurde dabei I'll Be Gone in June von Katharina Rivelis ausgezeichnet. HR-Reporter Jan Tussing.
4: Ihre Geschichte erzählt von den Gefühlen und Erinnerungen einer jungen deutschen Austauschschülerin in den USA im Schatten des 11. September. Der Preis für den besten Dokumentarfilm ging an Sieben Kreise der Hölle von Andrzej Klamt. Darin verdeutliche der Regisseur eindrücklich und erschütternd die grausame Realität des Ukraine-Kriegs, so die Begründung der Jury. Beide Preise sind mit je 15.000 Euro dotiert.
1: Die deutschen Fußballerinnen sind mit einem Sieg in die WM-Saison gestartet. Das Team von Bundestrainer Christian Wück setzte sich am Abend gegen Australien mit 4:2 durch. In der Fußball-Bundesliga muss sich Tabellenführer Borussia Dortmund nach nur siegreichen Spielen in dieser Saison heute mit einem Unentschieden zufrieden geben. Gegen Werder Bremen stand es am Ende 2:2. In der zweiten Eishockeyliga DEL2 haben die Kassel Huskies gegen Memmingen mit 3:2 gewonnen. Der EC Bad Nauheim verlor in Bietigheim mit 2:4. Das waren die Nachrichten.
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5: Vorsicht bitte auf der A5 Kassel Richtung Frankfurt. Zwischen Hattenbacher Dreieck und Alsfeld Ost steht ein defektes Fahrzeug. Die A7 Hannover Richtung Kassel ist zwischen Hedemünden und Lutherberg nach einem Unfall gesperrt. Die A66 Fulda Richtung Frankfurt ist zwischen Bad Orb-Bechtersbach und Gelnhausen-Ost wegen Bergungsarbeiten gesperrt.
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5: Heute Nacht meist stark bewölkt und immer wieder Regen. 11 Grad in Bensheim, Gernsheim und Darmstadt, 8 Grad in Frankenberg, Eschwege und Fulda, vom Taufstein und der Neunkircher Höhe 5 bis 7 Grad. Am Samstag Sonne und Wolken im Wechsel, meist trocken, vereinzelt Schauer. 12 Grad im Upland, 18 Grad am Rhein bei Eltville, Rüdesheim und Geisenheim, auf dem Taufstein und der Neunkircher Höhe 9 bis 13 Grad.
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5: Wir starten ins Wochenende mit dem Besten, was DJs auf der ganzen Welt in ihren Clubs auflegen. Ich habe Lust auf die Musik auf Freitagnacht und auf euch. Hallo, Freien Seen.
6: Hallo zusammen.
5: Schönen Abend, Freien Steinau.
7: Abend.
5: Abend, Freudenthal.
8: Hi.
5: Grüß dich, Friebertshausen.
9: Guten Abend, Leute. Lasst's krachen.
5: Und wie?
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0: hier ist HR1. Es gibt Abende, da ist die Wohnung zu klein für die gute Laune, die man gerade hat. Lionel Richie kennt das offenbar und lässt den Dancing on the Ceiling richtig krachen.
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0: Mittlerweile ist es 11:30.
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0: Vorsicht mit den beiden Richtungen auf der B3 Marburg-Gießen. Zwischen B62 Kölbereck und Marburg-Werdahl laufen Personen auf der Fahrbahn und dort liegen Fahrzeugteile. Die A7 Hannover Richtung Kassel ist zwischen Hedemünden und Lutherberg nach einem Unfall gesperrt. Die A66 Fulda Richtung Frankfurt ist zwischen Bad Orb-Wächtersbach und Gelnhausen-Ost wegen Bergungsarbeiten gesperrt.
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Flash and the Pan, Midnight Man, hier ist HR1. Manchmal wird eine Band kleiner und klingt danach erstaunlicherweise größer. Als Duran Duran Notorious aufgenommen haben, waren sie nach dem Ausstieg von Andy und Roger Taylor nur noch zu dritt. Nile Rodgers half an der Gitarre damals aus und produzierte einen Monster-Hit für Duran Duran Notorious.

0: Lady Gaga, Just Dance, das war der HR1 Dance Floor. Am Ende eines langen Abends gibt's wie immer noch ein richtiges Schätzchen. Die Ra-Band Clouds Across the Moon. Klaus Reichert sagt Kuss und Schluss.
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1: 0 Uhr mit Mike Oeske. Russland wird nach Angaben von US-Präsident Trump hunderttausende Tonnen Diesel auf den Weltmarkt bringen und auch die USA beliefern. Trump schrieb auf seiner Internetplattform, das habe ihm der russische Präsident Putin zugesagt. Aus Washington ARD-Korrespondentin Anne Schneider.
2: Trump begründete den Schritt mit den stark gestiegenen Kraftstoffpreisen vor den wichtigen US-Zwischenwahlen. Allerdings dürfte der Effekt begrenzt sein. Die zunächst angekündigten 300.000 Tonnen entsprechen nur gut 14 Stunden des aktuellen Dieselverbrauchs in den USA. Trump hatte erst vor wenigen Wochen ein Gesetz mit schärferen Russland-Sanktionen unterzeichnet. Kritiker sehen deshalb einen Kurswechsel, der Moskau wirtschaftlich entgegenkommt, während Russland seinen Krieg gegen die Ukraine fortsetzt.
1: Knapp 3 Wochen nach der Landtagswahl in Mecklenburg-Vorpommern steuern SPD, Linke und Grüne auf eine gemeinsame Regierung zu. Am Abend haben der Landesvorstand der Linken und die SPD-Gremien für rot-rot-grüne Koalitionsverhandlungen gestimmt. Bei den Grünen wird heute auf einem kleinen Parteitag in Rostock darüber abgestimmt. Ein starkes Erdbeben hat die Region vor der Südküste Panamas erschüttert. Laut der US-Erdbebenwarte hat es die Stärke 7,7. Das Zentrum habe in fast 13 Kilometern Tiefe gelegen. Das Ausmaß der Schäden ist noch nicht genau bekannt. Eine Tsunami-Warnung für die Pazifikküsten wurde inzwischen aufgehoben. Der frühere ZDF-Chefredakteur und heute Journalmoderator Klaus Bresser ist tot. Nach Angaben des Senders starb er im Alter von 90 Jahren in Berlin. ZDF-Intendant Himmler sagte, Bresser habe als Journalist immer für Unabhängigkeit und einen fairen Umgang gestanden. Die deutschen Fußballerinnen sind mit einem Sieg in die WM-Saison gestartet. Das Team von Bundestrainer Christian Wück gewann am Abend mit 4:2 gegen Australien. Aus Karlsruhe an Katrin Rose.
3: Die deutschen Fußballerinnen taten sich gegen die Matildas zunächst schwer. Der Doppelpack von Melissa Kössler aber brachte mehr Sicherheit. Küver und Nüsken erhöhten in der Schlussphase. Die beiden Treffer der Australierinnen änderten nichts mehr am Sieg des deutschen Teams im ersten Test. Der zweite dann am Dienstag in Bremen. Gegner dann Japan.
1: Nach 4 Siegen in der Fußball-Bundesliga hat Tabellenführer Borussia Dortmund unentschieden gespielt. Gegen Werder Bremen stand es am Ende 2:2. In der zweiten Eishockeyliga DEL2 haben die Kassel Huskies gegen Memmingen mit 3:2 gewonnen. Der EC Bad Nauheim verlor in Bietigheim mit 2:4. Das waren die Nachrichten. Das Wetter in der Nacht zeitweise Regen, 11 bis 8 Grad. Tagsüber mal dicht bewölkt, mal sonnig und meist trocken, 12 bis 18 Grad. Die weiteren Aussichten, am Sonntag mal Sonne, mal Wolken und windig, am Montag erst Nebel, dann Sonne und Wolken. Die Zeit, es wird jetzt 0:03 Uhr.
4: Dankeschön für die ersten Worte des neuen Tages. Heute ist Samstag, der 10.10. Allen Geburtstagskindern übrigens alles Gute, die jetzt am Radio sind. Hier ist der Verkehrsservice in der ARD-Hitnacht. Jetzt nur die aktuellsten Meldungen ohne Dauerbaustellen. A7, Hamburg Richtung Hannover. Ich sage das gerade eben, der Elbtunnel ist nach Auslösung der Höhenkontrolle gesperrt. Die A66 Fulda Richtung Frankfurt ist zwischen Bad Orb, Wächtersbach und Gelnhausen-Ost wegen Bergungsarbeiten gesperrt. Dann die Windwarnung immer noch von der Autobahn 71, denn hier ist gesperrt zwischen Ilmenau West und Gräfenroda beiderseits wegen starken Windes für Fahrzeuge mit hohen Aufbauten und leichte Lkw mit Hänger. Die Umleitung in Richtung Schweinfurt bitte die U98 benutzen und in Richtung Sangerhausen die U13. Und in München sind der Effner-Tunnel, der Richard-Strauss-Tunnel, der Leuchtenberg-Tunnel und der Innsbrucker Ring-Tunnel jeweils in beiden Richtungen wegen Wartungsarbeiten heute Nacht gesperrt. Bis 5.30 Uhr soll es dauern. Muss ja auch alles auf einmal sein. Das waren die Verkehrsmeldungen. Ihnen eine gute Fahrt.
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4: Ja, das war ja ein Kuddelmuddel-Musikclash kurz vor Mitternacht. Ich werde doch mal die Geisterjäger jetzt mal ins Studio rufen. So schnell wie möglich. Ich bin Hanne Bauer in Magdeburg. Hallöchen.

Hier wird schon Goodbye gesungen. Dabei ist der Tag doch gerade erst 11 Minuten und 11 Sekunden jung. Und schwupps haben wir schon Samstag. Heute ist der 10.10. Was für ein schönes Datum. Und ich erwähnte es ja schon kurz, zwei, die Geburtstag haben, kenne ich sogar. Mein Bruder ist das einerseits, schönen Gruß von mir. Und Claudia aus Stuttgart, die gerade ihren Geburtstag mit einem ganzen Wochenende in Wien feiern darf. Und dort mit ihrem Jörg und mit ihrer Schwester die Stadt erkundet, bei bestem Sonnenwetter, wie sie mir geschworen hat. Liebe Claudia, alles Gute zum Geburtstag und weiter so schöne Einfälle per E-Mail zu Themen und zu Verrücktheiten für die ARD-Hitnacht wünsche ich. Sehr kreativ, was da immer kommt, per E-Mail an ard-hitnacht@mdr.de. Herzlichen Dank dafür und weiter so gute Einfälle. Und natürlich auch Gruß an alle anderen, die heute Geburtstag haben. Feiert schön rein.

0: in der ARD Hitnacht, ja. Und bei mir gibt es jetzt eine E-Mail von Mario. Mario, der geschrieben hat, guten Abend, lieber Hanno. Wir hoffen, es geht dir gut. Ja, zu Mario gehört nämlich auch noch Iris und das kleine Hundchen. Und alle drei sind wahrscheinlich am Radio, außer Malu, der wahrscheinlich schon wieder unter dem Schrank ein wenig vor sich hin schlummert und entschuldigt ist zur ARD Hitnacht. Auf jeden Fall. Sie schreiben also, wir hoffen, es geht dir gut und du bist wohlgestimmt. Ja, kann ich bestätigen. Danke für die Nachfrage. Wir sind es, außer dass uns eine kleine Nebenhöhlenvereiterung plagt. Hey, dann geht's euch doch gar nicht so gut. Aber schön, wenn ihr es trotzdem so empfindet. Und sie haben noch geschrieben, wir hätten da noch eine kleine Frage an den Radioarzt Jürgen. Folgende Szenerie trug sich in einer Arztpraxis irgendwo in Deutschland zu. Arzt und Patienten, haben Sie denn das Stärkungsmittel genommen, das ich Ihnen verschrieben habe? Nein. Und Arzt mit hochgezogenen Augenbrauen, und weshalb nicht? Patient zum Arzt, ich habe die Flasche nicht aufgekriegt. Ha! Lustig. Jetzt zur Frage, ob dem Radioarzt ein derartig gelagerter Fall schon bekannt war. Herzliche Grüße aus Lengerich in Westfalen an dich, den Herrn Doktor und an die ganze Radiofamilie von Iris und von Mario. Und da Malu da unten nicht aufgeführt ist, schätze ich mal, schläft er tatsächlich schon. Ja, ihr Lieben, Dankeschön erstmal für die E-Mail und für die Frage an den Doktor. Ja, er ist natürlich einer, der sie alle aufgekriegt hat. Also nicht nur das Stärkungsmittel, sondern er ist ja Chirurg. Fragt er gerade den Richtigen. Mal sehen, was Jürgen so sagt.
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Was das Hervorragende bei Jürgen, unserem Arzt in der ARD-Hitnacht ist, ist, dass er nie lange braucht für seine Diagnosen, ja? Wenn es um was Wichtiges wie eine gute Stärkung zur Nachtzeit geht. Und der medizinisch-philosophische Leitspruch auf Marius Anfrage kam sozusagen per E-Rezept schnell zu uns ins Studio. Und damit jetzt sozusagen von Goch über Magdeburg nach Lengerich ausgerichtet. Er hat nämlich geschrieben, Stärke kommt nicht von körperlicher Fähigkeit, sie entspringt einem unbeugsamen Willen. Spruch von Mahatma Gandhi. Gibt's rezeptfrei. Ha, sehr schön. Ach ja, und gute Besserungswünsche für die vereiterte Nasennebenhöhle gibt's natürlich auch noch von Jürgen, unserem Radioarzt. Ja. Und wenn ihr wollt, verschreibt er euch auch noch Rotlicht, Meerwassersalzspülungen und ein Taschentuch.

0: So, dann würde ich mal schauen, wie es auf den Straßen aussieht. Wenn wir uns schon umschauen, dann nämlich auch dort. 0.30 Uhr wird es Zeit für den Verkehrsservice der ARD Hitnacht. Die A1 ist zwischen Kreuz Hamburg-Ost und Dreieck Norderelbe wegen Bauarbeiten das ganze Wochenende in beiden Richtungen gesperrt. Die A40 ist zwischen Mülheim-Winkhausen und Mülheim-Heißen in beiden Richtungen gesperrt das ganze Wochenende. Die A40 Dortmund Richtung Essen ist zwischen Kreuz Bochum und Hamme wegen Bauarbeiten das Wochenende über gesperrt. Die A66 Fulda Richtung Frankfurt ist zwischen Bad Orb-Wächtersbach und Gelnhausen-Ost wegen Bergungsarbeiten immer noch gesperrt. Eine Windwarnung für die Autobahn 71 Erfurt-Suhl. Hier ist zwischen Ilmenau-West und Gräfenroda in beiden Richtungen wegen starken Windes für Fahrzeuge mit hohen Aufbauten und leichter LKW mit Hänger gesperrt. Umleitungen bitte benutzen in Richtung Schweinfurt die U98 und in Richtung Sangerhausen die U13. In Berlin, die Autobahn 111 ist gleich zweimal dabei. Charlottenburg Richtung Dreieck Oranienburg erstmal. Der Tunnel Flughafen Tegel ist wegen eines defekten Fahrzeuges gesperrt. Und in der Gegenrichtung, also Dreieck Oranienburg Richtung Charlottenburg, ist zwischen Tunnel Forst am Tegel und Holzhauser Straße wegen der Fahrbahnerneuerung bis ca. 5 Uhr gesperrt. In München sind der Effner-Tunnel, der Richard-Strauss-Tunnel, der Leuchtenberg-Tunnel und der Innsbrucker Ring-Tunnel jeweils in beiden Richtungen wegen Wartungsarbeiten heute Nacht gesperrt. Bis 5.30 Uhr soll es dauern. Gute Fahrt durch die Nacht wünsche ich. Bleiben Sie munter.
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0: Mit Hanno Bauer in Magdeburg. Grüß dich schön.

Norbert. Norbert hört bei diesem Wetter in seinem Wohnwagen die ARD-Hitnacht. Vermutlich, weil es trotz Herbststurm irgendwie beruhigt. Er hat nämlich geschrieben, hallo, mein Bruder und ich sind gerade in Dänemark mit dem Wohnmobil unterwegs. An diesem Wochenende stehen wir in Horsens auf dem Campingplatz. Sind auf dem Weg wieder nach Deutschland. Am nächsten Wochenende ist der Urlaub nämlich zu Ende. Grüße aus Dänemark von der Ostsee von Norbert und Reinhold. Und ich grüße ganz lieb zurück. Dankeschön für die E-Mail und noch ein paar schöne Tage.

Heidi aus da unten in Bayern hat geschrieben, wie schön. Heidi aus Bayern grüßt alle Hitnachtler. Heute vor allem Hanno, den Muntermacher. Ich wünsche mir für diese Nacht wieder ein paar interessante und humorvolle Beiträge und mitreißende Musik und eben solche Kommentare von Hanno. Na gut. Ich versuche mein Bestes und mit der hinreißenden Musik, das klappt auf jeden Fall jetzt, denn wir spielen den Soundtrack der Nacht mit Soundtrack-Musik. Hier ist Adele und Skyfall. Ganz liebe Grüße zurück nach Bayern, Heidi.

0: Gänsehautmoment in der ARD-Hitnacht, Adele, Skyfall. Mensch, und das ist schon wieder aus dem Jahr 2012. So lang ist der Film schon wieder her, ja. Ja, und seitdem, wie oft werde ich ihn geguckt haben? 3, 4, 5 Mal bestimmt. Hier ist die Nachtsendung für ganz Deutschland und ich habe ja vorhin schon zwei Menschen zum Geburtstag sehr herzlich gegrüßt. Naja gut, mein Bruder jetzt ein bisschen weniger herzlich, aber auf jeden Fall kommt es heute dann auch noch persönlich. Soweit steht fest. Aber Claudi aus der Oberpfalz hat angerufen und möchte auch noch gratulieren. Ja? Ja? Und? Wir hören Sie jetzt.
1: Hallo, hier ist Claudia aus Maxitehaldhof in der Oberpfalz bei Bayern. Ich möchte meiner Nichte Lisa Lang zum Geburtstag gratulieren und ich hoffe auch, dass ihre Schwangerschaft gut vergeht. Ich grüße auch den Hanno, das ganze Team und an alle FC Bayern München Fans. Danke, Wilhelm.
0: Jo, danke.
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0: 0800 80 80 110 ist unsere Telefonnummer hier ins Studio. Bitte keine Musikwünsche, die kann ich nämlich nachts nicht erfüllen, weil unsere Musik von Musikredakteuren tagsüber zusammengestellt wird. Aber fast jeder Wunsch geht in Erfüllung.

Taylor Dane mit einem Ohrwurm aus dem Jahr 87. Ja, im Ohrwurm deswegen, ich habe gerade drüber nachgedacht. Also es ist eigentlich kein Wurm, der wurde eher so reingetrommelt mit dem Rhythmus, den es da gab. So, wir haben jetzt noch eine Musik bis zu unseren 1 Uhr Nachrichten. Die Geisterstunde geht so langsam vorbei. Zeit für mich, ein schönes neues Glas Wasser aufzufüllen und noch ein bisschen Luft zu schnappen und dabei die Hollies noch, The Air That I Breathe.

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1: Um 1 Uhr mit Ronald Lessig. Ende September hat ein Co-Pilot eine Fly-Dubai-Maschine beinahe zum Absturz gebracht. Jetzt sagen Ermittler in den Vereinigten Arabischen Emiraten, der Mann hatte mit der Boeing eigentlich einen Selbstmordanschlag auf den Flughafen Tel Aviv geplant. Jan Busche berichtet darüber, was bekannt ist.
2: Der Co-Pilot soll schon bei vergangenen Flügen nach Tel Aviv die Route und den Flughafen geprüft haben, als Vorbereitung für einen späteren Anschlag. Der Plan? Die Fly Dubai Boeing sollte in ein Terminal des israelischen Flughafens stürzen. Der Co-Pilot hatte vergangene Woche während des Flugs von Dubai nach Tel Aviv den Flugkapitän mit einer Axt schwer verletzt und die Maschine in einen Sturzflug geschickt. Der Kapitän schafft es aber blutüberströmt, die Cockpit-Tür zu entriegeln. Passagiere und Besatzungsmitglieder konnten den Co-Piloten überwältigen. Die Maschine landete schließlich sicher in Saudi-Arabien.
1: Der ukrainische Präsident Selenskyj hat die von den USA angekündigten Diesellieferungen aus Russland kritisiert. Geschenke an den russischen Präsidenten Putin würden den Krieg nicht beenden, teilte Selenskyj mit. Das sei eine Investition in den Krieg. US-Präsident Trump hatte vorher überraschend erklärt, Russland werde umgehend große Mengen Diesel für die USA und den Weltmarkt bereitstellen. Nach der SPD hat auch die Linke in Mecklenburg-Vorpommern für rot-rot-grüne Koalitionsverhandlungen gestimmt. Der Landesvorstand der Linken fasste den Entschluss nach eigenen Angaben am späten Abend einstimmig. Die Grünen wollen bei einem kleinen Parteitag heute in Rostock entscheiden. Die Verhandlungsführer von SPD, Linken und Grünen hatten ihre zweiwöchigen Sondierungsgespräche gestern abgeschlossen und ihren Parteigremien Koalitionsverhandlungen empfohlen. In der Fußball-Bundesliga hat Werder Bremen in Dortmund kurz vor Schluss noch einen Punkt geholt. Zwischen dem BVB und Werder stand es am Ende 2:2. Aus der Sportredaktion Michael Augustin.
3: Bis zur 88. Minute lag der BVB mit 2:0 in Führung nach Toren von Svensson und Schlotterbeck. Dann begann die Bremer Aufholjagd. Reis mit dem 1:2 und der ehemalige Dortmunder Füllkrug in der zweiten Minute der Nachspielzeit mit dem Ausgleich. Der BVB war vorher immer wieder am starken Werder-Torhüter Hain gescheitert und gibt zum ersten Mal in dieser Saison Punkte ab. In der zweiten Bundesliga hat Eintracht Braunschweig mit 1:0 gegen Holstein Kiel gewonnen. Keine Tore dagegen im zweiten Spiel des Abends. Heidenheim und Kaiserslautern haben sich 0:0 getrennt.
1: Das waren die Nachrichten. Das Wetter in Deutschland. Gebietsweise Regen, auch trockene Phasen bei 11 bis 6 Grad. Tagsüber im Nordwesten immer wieder Regen, sonst länger trocken bei einzelnen Gewittern 12 bis 18 Grad. Am Sonntag Sonne, Wolken und Schauer, im Norden Gewitter, sonst trocken 9 bis 17 Grad. Und am Montag heiter, häufig trocken, im Nordosten einzelne Schauer bis 20 Grad. Es ist 1:03 Uhr.
4: Schönen Dank fürs 3-Minuten-Nachrichten-Update. Von mir jetzt der Verkehrsservice in der ARD-Hitnacht mit den aktuellen Meldungen. A2 Dortmund Richtung Hannover zwischen Wunstorf-Lute und Hannover-Herrenhausen. 2 Kilometer Stau, hier ist nämlich nur eine Spur frei an einer Baustelle. A7 Hannover Richtung Kassel zwischen Hedemünden und Lutherberg. 3 Kilometer Stau, hier ist ebenfalls nur eine Spur frei nach einem Unfall. Die A8 Salzburg Richtung München ist zwischen Rohrdorf und Rosenheim wegen eines Schwertransportes noch bis ca. 1.30 Uhr gesperrt. Halbes Stündchen noch. Die Autobahn 71 ist zwischen Ilmenau West und Gräfenroda in beiden Richtungen wegen starken Windes für Fahrzeuge mit hohen Aufbauten und leichter LKW mit Hänger gesperrt. Die Umleitung in Richtung Schweinfurt führt über die U98 und in Richtung Sangerhausen über die U13. Und in Berlin die A111 Charlottenburg Richtung Dreieck Oranienbaum. Hier ist der Tunnel Flughafen Tegel wegen eines defekten Fahrzeuges gesperrt. Außerdem sind auch noch einige Tunnel in München gesperrt. Hier laufen Wartungsarbeiten. Und zwar der Effner-Tunnel, der Richard-Strauss-Tunnel, der Leuchtenberg-Tunnel und der Innsbrucker Ring-Tunnel. Ihnen unterwegs eine gute Fahrt. Bleiben Sie munter.
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4: Mit Hanno Bauer in Magdeburg. Grüß Sie schön.

Annie Lennox läuft gefühlsmäßig in diesem Lied über Scherben. Ich würde ihr so gern ein paar feste Schuhe zuwerfen. Ob sie mit 71 noch gut fangen kann? Ich hoffe es jedenfalls. E-Mail gab es vorhin in Stunde 1 schon von Traudel in Hannover, die eine schöne Sendung wünscht. Und ich grüße Traudel ganz lieb zurück an dieser Stelle extra, weil ich nämlich ganz genau weiß, dass sie ein Fan von Bryan Adams ist. Sie hatte mir mal geschrieben, dass sie da auch zum Konzert gegangen ist in Hannover. Ja, und jetzt hören wir Bryan Adams mit Here I Am.

0: Phil Collins. Bitte auf keinen Fall diese Nummer verlieren, hat er hier gesungen. Don't lose my number, ja. Da gab es noch diese kleinen lustigen Telefonmerkerchen, wo man sich jede Nummer reingeschrieben hat. Heute ist es meistens im Handy eingespeichert und wenn man das dann tauscht, dann hat man keine Nummern mehr. Ja, Stichpunkt Telefon. Da kam doch gerade noch was frisch vom Telefon rein.
1: Ja, hallo, grüß dich, da ist der Leo aus Unterhaching mit der Moni zusammen. Wir hören natürlich auch Radio, ich höre es fast täglich. Und ich möchte jetzt da auf die Vorrednerin auch nur bestätigen. Ich bin auch so ein Nachtlöchtl, ich höre auch bis um 3 in der Früh oft Hitradio bei Kerzenlicht und einem Bier. Also Schlafstörungen habe ich da auch nicht. Aber in der Früh oder natürlich fast bis Mittag muss man natürlich schon ausschlafen. Ich kann es mir jetzt leisten, auch mit meiner Partnerin, weil wir halt schon in Rente sind. Und wegen der Musik, da muss ich auch recht geben, ihr macht saugute Musik, kommt immer gut an und gute Wünsche an euch, an dich und an die Nation und an die Vorrednerin. Bleibt gesund, servus, der Leo und Moni aus dem Haching.
0: Leo und Moni, habt eine schöne Zeit noch bis, ja, wie lange ihr auch jetzt durchmacht. Die meisten können es sich jetzt übrigens auch leisten, denn es ist ja Samstag.

0: Musik von David McWilliams, hier in der Version von Marc Arment. 1:30 ist es damit, Zeit für den Verkehrsservice der ARD Hitnacht. Die A1 ist zwischen Kreuz Hamburg Ost und Dreieck Norderelbe wegen Bauarbeiten in beiden Richtungen gesperrt. Umleitungen sind eingerichtet. A2 Dortmund Richtung Hannover zwischen Wunstorf-Lute und Hannover-Herrenhausen. 2 Kilometer Stau wegen einer Nachtbaustelle. Die A40 ist zwischen Mülheim-Winkhausen und Mülheim-Heißen in beiden Richtungen gesperrt. Dort wird ein neues Brückenteil eingebaut. Die Autobahn 40 Dortmund Richtung Essen ist zwischen Kreuz Bochum und Hamme wegen Bauarbeiten das ganze Wochenende über gesperrt. Dann der Blick auf die windige Brücke zwischen Erfurt und Suhl. Ja, hier ist zwischen Ilmenau West und Gräfenroda wegen starken Windes für Fahrzeuge mit hohen Aufbauten und leichter LKW mit Hänger beidseits gesperrt. Die Umleitung in Richtung Schweinfurt führt über die U98 und in Richtung Sangerhausen über die U13. Die A111 in Berlin, Dreieck Oranienburg Richtung Charlottenburg, ist zwischen dem Tunnel Forst am Tegel und Holzhauser Straße wegen der Fahrbahnerneuerung, die läuft bis ca. 5 Uhr noch gesperrt. Und in München sind der Effner-Tunnel, der Richard-Strauss-Tunnel, der Leuchtenberg-Tunnel und der Innsbrucker Ringtunnel jeweils in beiden Richtungen wegen Wartungsarbeiten bis 5.30 Uhr noch gesperrt. Das waren unsere Verkehrsmeldungen. Gute Fahrt für Sie.
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0: Für alle, die munter bleiben wollen. Hanne Bauer ist hier in Magdeburg. Grüß Sie.

0: Shadow on the Wall. Also Schatten an der Wand und die Schlafstörung dabei im Radio. Was ich dann wäre, vorhin hatten wir es schon festgestellt. Und Brigitte aus Bischofsheim hat geschrieben, Hallöchen, ich war gerade wach geworden und hörte deine Worte noch. Ich bin gerne ihre Schlafstörung. Den Gedanken hatte ich auch schon ein paar Mal. Ich habe ja schon immer diese Phasen, dass ich nachts wach bin, aber naja, seitdem ich die Sendung höre, bin ich das auch sehr gerne. Am Abend wurde ich von einer Freundin gefragt, ob ich mir den Wecker stelle, extra immer für 23 Uhr. Nein, habe ich gesagt, irgendwann werde ich sowieso wach, meistens noch in der ersten Stunde. Ja, ganz liebe Grüße, Brigitte. Und Brigitte, ich grüße ganz lieb zurück. Ist ja schön, wenn wir fast jede Nacht hier miteinander verbunden sind. Übers Radio. Genau, mit der ganzen Radiofamilie auch in ganz Deutschland. Schönen Gruß an alle, die vielleicht heute Nacht auch nicht schlafen können, obwohl sie es gerne wollten.
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machen bitte einen Falschfahrer auf der Autobahn 100. Ne, Quatsch. Einen Falschfahrer auf der A21. Zwischen Bad Segeberg Süd und Dahldorf kommt ein Falschfahrer entgegen. Bitte ganz rechts fahren, nicht überholen. Auf der A21 Bartgeheide Kiel. Zwischen Bad Segeberg Süd und Dahldorf ist ein Falschfahrer unterwegs. Vorsicht hier in beiden Richtungen.

Herz über Kopf in der ARD-Hitnacht. Und noch einmal die Falschfahrermeldung von der Autobahn 21. Achtung bitte zwischen Bad Segeberg Süd und Dahldorf. Hier ist ein Falschfahrer gemeldet worden. Bitte ganz rechts fahren, nicht überholen. Achtung, ein Falschfahrer auf der Autobahn 21 zwischen Bad Segeberg Süd und Dahldorf. Vorsicht in beiden Richtungen.

0: Na, das hat doch Schwung.
1: Und geht nach vorne hier mit Bananarama und Love in the First Degree. Und übrigens Bananarama, ja? Mein kleiner Helfer hier. Ja, Plappi, mein Schimpanse im Studio, der hat sich sehr darüber gefreut, endlich mal was von seinen Bananarama-Freunden zu hören. Und wer hat mir Plappi ins Studio geschickt? Ja, es waren Charlotte, Johannes und Peter aus Seelze. Und die haben mir eine E-Mail geschrieben an ard-hitnacht@mdr.de. Hallo lieber Hanno, die Affenbande, Effi, Coco und Eierkopf freuen sich, dass Plappi und sein Pfleger, das wäre dann ich wohl, ja, wieder da sind und euch hören. Die Bowling-Crew Seelze natürlich auch. Wir wünschen der Radiofamilie eine schöne Nacht mit toller Musik. Und Plappi, dir viele Gelee-Bananen natürlich. Liebe Grüße von Charlotte, Johannes und Peter. Und dann steht hier noch, hallo Plappi. Die Affenbande würde sich sehr über einen Gruß vom Artgenossen freuen. Kommt hier. Und wir werden jetzt die Bowlingbahn verlassen und werden danach noch Donauwelle genießen. Und sie schreiben in Klammern auch noch nur, um Hanno den Mund festrig zu machen. Grins. Liebe Grüße an alle, die der Hitnacht die Nacht schenken. Gute Nacht aus Seelze von der Bowling Crew. Ich sage gute Nacht zurück und bis nächste Nacht.
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genialer Rhythmus für die Nacht. Und dazu dieser Gruß aus Wedel. Da steht einfach nur drin, wir lieben euer Programm. Und jetzt noch einen Pflaumentee. Ihr macht das super. Macht weiter so. Eure Christina und Sven. Dankeschön für den lieben Gruß. Und wir machen mal weiter wie im selben Rhythmus von Madonna. Naja, jedenfalls fast so. Mit den Rembrandts. Just the way it is, baby. 8 Minuten führt uns dieser Weg noch bis an die 2 Uhr Nachrichten heran. Und die gehören den Rembrandts und Bonnie Tyler.

Kurz vor den 2 Uhr Nachrichten noch die Entwarnung von der Autobahn A21. Kein Falschfahrer mehr zwischen Bad Segeberg Süd und Dahldorf, fahren alle wieder in die richtige Richtung. So muss es sein.

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1: Um 2 Uhr mit Ronald Lessig. Die Entscheidung von US-Präsident Trump, Diesel in Russland einzukaufen, stößt beim ukrainischen Präsidenten Zelensky auf Kritik. Trump hatte sich in einem Gespräch mit dem russischen Präsidenten Putin auf Lieferungen für die USA und den Weltmarkt verständigt. Aus Kiew Nils Bula.
2: Jede Lockerung der Sanktionen gegen Russland ohne klare Deeskalation